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1: Ja, 7:03 haben wir es, also höchste Eisenbahn, jetzt die Stadtzeit am Morgen zu Beginn. Mein Name ist Michael Tusche, ich geleite Sie heute Morgen durch Ihr Frühstücksprogramm, wenn man das so herunterbrechen wollen würde. Ja, was haben wir denn heute alles vor? Was steht denn heute so auf dem Programm? Also servieren wir ihn heute. Unter anderem geht es heute 7:30 um die Änderung bei der Grundsicherung beziehungsweise bezüglich dem Wechsel von Bürgergeld zur Grundsicherung. Das ist heute das Thema mit Katharina Schenk. Werden wir darüber sprechen. Gegen 8:30 hören wir hier den Klassik-Stiftungsticker. Und natürlich 9:30 das A und O der Musik. Das ist heute unser Programm, also darauf dürfen Sie sich freuen. Ich hoffe, Sie bleiben mit mir hier am Start. Und ich kann Ihnen so ein bisschen die ein oder andere Handreichung geben. Und ich hoffe es, Sie optimal in die Woche starten zu lassen. Natürlich gibt es auch die Nachrichten, 7:15 die Deutschland- und Weltnachrichten und 7:45 die Nachrichten aus Weimar und der Umgebung von mir vorgetragen. Keine Frage. Und starten werden wir mit Shout Out Louds heute und dem Titel In New Europe.

Out Louds mit In Europe. Es ist genau 7:08 und wir kommen zu unseren kuriosen Feiertagen. Was steht denn da heute zu Buche? Geh mit deiner Zimmerpflanze Spazierentag. Ja, da kann man mal schon mit dem Fahren mal kurz vor die Haustür gehen und eine Runde um den Block drehen. Das ist tatsächlich heute drin. Ja, warum nicht? Auch heute ist Tag des Stelzenlaufs, Tag des Stelzenlaufs in den USA. Und heute ist auch Siebenschläfer oder Tag der Schlafmütze in Finnland. Tag der Schlafmütze finde ich tatsächlich großartig. Das wäre genau die optimale Beschreibung für meine Person. Aber wer weiß. Das waren sie auch schon, unsere kuriosen Feiertage für heute. Und wir kommen auch jetzt zu unseren Geburtstagskindern. Da hat heute aus dem Lotte-Club tatsächlich Julia Nienstedt Geburtstag an der Stelle. Alles erdenklich Gute für sie. Geburtstagsgrüße gehen raus aus der Redaktion an Sie. Haben Sie heute einen schönen Tag. Starten Sie gut durch, vor allen Dingen in die Woche. Übrigens, Sie teilen sich heute auch Ihren Ehrentag, zum Beispiel mit David Stoll. Der wird heute 36 Jahre alt. Wurde 1990 in Rochlitz geboren, ist ein deutscher Kugelstoßer tatsächlich. Wurde 2011 erster deutscher, so bis dahin jüngster Weltmeister seiner Disziplin, gefolgt von Europameistertitel 2012. Als erster gleichzeitiger Träger beider Titel tatsächlich auch. Auch hat heute Margarete Schreiber-Markers Geburtstag. Sie wird 68 Jahre alt. Geboren wurde sie in Krefeld 1958. Ist eine deutsche Fernsehmoderatorin und Talkmasterin. Wer kennt sie nicht aus den 90ern? Und vor allem bekannt geworden ist sie mit ihrer Sendung Schreiner-Markers Live. Also nicht Schreiber-Markers, sondern Schreiner-Markers Live von 1992 bis 96. Ja. Die Kinder aus den 90er Jahren erinnern sich vielleicht. Genau, das sind unsere Geburtstagskinder. Julia Nienstedt aus dem Lotte-Club. Alles erdenklich Gute an Sie hier an deiner Stelle nochmal gesagt. Und ja, wir machen jetzt mal weiter hier mit Tears of Fears und dem Titel Everybody Wants to Rule the World. Ich nicht. Aber so heißt das Lied. Hören wir mal rein.

0: Tia Sophia Smith, Everybody Wants to Rule the World. Haben wir gerade gehört, 7.14 Uhr ist es. Wir haben es auch gleich 7.15 Uhr. Und Sie wissen, was das natürlich bedeutet. Und zwar, dass wir uns jetzt den Nachrichten aus Deutschland und der Welt zuwenden.
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2: Nach dem mutmaßlich islamistischen Anschlag auf den Christopher Street Day in Berlin ist der gesuchte Tatverdächtige bei einem Polizeieinsatz erschossen worden. Wie die Berliner Polizei mitteilte, war der Verdächtige bei einem Einsatz in einer Gartenkolonie im Bezirk Spandau mit einer Stichwaffe auf die Einsatzkräfte zugelaufen. Diese hätten daraufhin von der Schusswaffe Gebrauch gemacht. Die Polizei hatte seit Samstagabend nach dem 21-Jährigen gefahndet. Der Verdächtige war den Behörden bereits als Angehöriger der islamistischen Szene bekannt. Die Ermittlungen wurden inzwischen von der Bundesanwaltschaft übernommen. Am Samstagabend war ein weißer Kastenwagen im Tiergarten am Rande des Christopher Street Day in eine Menschenmenge gefahren. Der Fahrer griff anschließend Passanten mit einer Stichwaffe an. Eine Frau wurde getötet und 29 Menschen verletzt. In den Vororten der südwestfranzösischen Stadt Bordeaux sind weitere 55.000 Menschen aufgerufen worden, sich vor den Waldbränden in Sicherheit zu bringen. Laut Bürgermeister Cazenave sind die Flammen nur noch rund 15 Kilometer von der Metropole entfernt. In der Region mussten bereits 250.000 Menschen ihre Häuser verlassen. 240 Gebäude wurden zerstört. Nach Angaben von Innenminister Nunez sind dort inzwischen 2.500 Feuerwehrleute im Einsatz. Sie werden von 1.500 Armeeangehörigen unterstützt. Auch in anderen Teilen des Landes kämpfen Einsatzkräfte gegen Feuer. In Spanien, wo ebenfalls Brände wüten, gab das Innenministerium neue Evakuierungsaufrufe für die Provinz Toledo südwestlich von Madrid heraus. Auch in der Provinz Guadalajara, nordöstlich der Hauptstadt, brennt es noch immer. Einen Evakuierungsaufruf für rund 15.000 weitere Menschen gibt es wegen eines neuen Waldbrands in der Nähe von Valencia. Syrien strebt Übergangspräsident al-Shara zufolge ein Sicherheitsabkommen mit Israel an. Eine solche Vereinbarung könne den Weg für einen umfassenden Frieden zwischen den beiden Ländern ebnen, ohne jedoch den syrischen Anspruch auf die Golanhöhen aufzugeben, sagte al-Shara dem Fernsehsender Al Jazeera. Man wolle zudem Konfrontationen vermeiden. Die Äußerungen Sharas fielen mit einem Besuch von UNO-Generalsekretär Guterres in Syrien zusammen. Guterres hatte dabei Israel aufgerufen, die Souveränität und territoriale Integrität Syriens zu achten. Nach dem Sturz des syrischen Präsidenten Assad im Dezember 2024 drangen israelische Truppen nach Syrien vor und besetzten strategische Gebiete. Israel hatte die Golanhöhen im Sechstagekrieg 1967 von Syrien erobert und 1981 annektiert. Nach Angriffen der jemenitischen Houthi-Miliz auf saudische Ölanlagen ist der Schiffsverkehr im Roten Meer eingebrochen. Am gestrigen Sonntag durchquerten nur 11 Handelsschiffe die Meerenge Bab al-Mandab an der Küste des Jemen. Das ist der niedrigste Stand seit Monaten, wie aus offiziellen Daten des Analysehauses Kepler hervorging. Der Schiffsverkehr im Roten Meer wird seit vergangener Woche von den mit dem Iran verbündeten Houthi behindert. Sie wollen die saudischen Exporte blockieren und weiten damit den Konflikt zwischen den USA und dem Iran aus, der bereits die Öllieferungen durch die Straße von Hormuz beeinträchtigt hat. Seit Ausbruch der Ebola-Epidemie in der Demokratischen Republik Kongo sind inzwischen mehr als 3.000 Infektionen registriert worden. Von den 3.075 bestätigten Erkrankten starben 1.354, wie aus veröffentlichten offiziellen Zahlen hervorgeht. Der am 15. Mai ausgerufene Ausbruch betrifft inzwischen 5 Provinzen im vom jahrzehntelanger Gewalt geprägten Osten des zentralafrikanischen Landes. Fast 90% der Fälle wurden nach Angaben der Weltgesundheitsorganisation in der nordöstlichen Provinz Ituri an der Grenze zu Uganda und dem Südsudan festgestellt. Es handelt sich um den 17. Ebola-Ausbruch in der Demokratischen Republik Kongo. Das Wetter: wechselnd bewölkt, im Nordwesten und Osten einzelne Schauer, im Südwesten zunehmend sonnig, Temperaturen 18 bis 29 Grad. Morgen im Norden und Nordosten durchziehende Wolkenfelder, örtlich etwas Regen. Im Rest des Landes viel Sonnenschein, 26 bis 31, am Oberrhein bis 33 Grad. Die weiteren Aussichten: am Mittwoch vielfach heiter bis sonnig und trocken. An den Alpen einzelne Quellwolken, Schauer und Gewitter möglich. 26 bis 38 Grad an Mittel- und Oberrhein sowie im Rhein-Main-Gebiet.
0: Das waren die Deutschland- und Weltnachrichten in einer Übernahme von Deutschlandfunk. 7:19 Uhr haben wir es. Gegen 7:15 Uhr hören wir hier die Nachrichten aus Weimar und der Umgebung. Und gegen 7:30 Uhr haben wir unser erstes Thema für heute. Wir waren nämlich mit Thüringens Ministerin für Arbeit und Soziales, Katharina Schenk, im Gespräch. Wir haben mit ihr über die Grundsicherung gesprochen. Das haben Sie bestimmt mitbekommen in den Medien. Da gab es ja genügend Informationen dazu. Aber wir machen jetzt erstmal musikalisch weiter und dann hören wir jetzt von Frank Turner den Titel Little Changes.

0: Miles Kane mit Shavambaku und das ist 7.29 Uhr geworden. Ja, nachdem im Dezember das Kabinett den Gesetzesentwurf zur Umgestaltung der Grundsicherung für Arbeitssuchende beschlossen hatte, wurde das Gesetz vom Bundestag verabschiedet und der Bundesrat billigte dieses im März. Ab dem 1. Juli ist das Gesetz nun in Kraft getreten. Aber was ändert sich nun durch die Umwandlung von Bürgergeld in Grundsicherungsgeld? Wie sollen arbeitslose Menschen unterstützt werden? Was genau verändert wurde und wie sich das auf die Praxis auswirken wird, darüber sprach Maya Zill mit Thüringsministerin für Arbeit und Soziales Katharina Schenk.
1: Seit dem 1. Juli ist nun das Bürgergeld das Grundsicherungsgeld. Was hat sich dabei denn nun genau geändert und warum gab es denn die Änderung?
2: Na, die Änderung ist, glaube ich, das klassische Ergebnis eines politischen Kompromisses, weil jetzt eben SPD und Union eine Koalition geschmiedet haben und die Union hatte ja im Wahlkampf sehr viel Wert darauf gelegt, wieder zur Grundsicherung zu kommen, statt zum Bürgergeld. Und da geht es natürlich nicht nur darum, dass man da den Namen ändert, sondern es geht vor allen Dingen, zumindest würde ich das mal so zusammenfassen, darum, dass man wieder Qualifizierung und Weiterbildung und den Vorrang einer Vermittlung in den Fokus stellt. Also mit anderen Worten, dass mehr Menschen, die sich momentan in diesem finanziellen Bezug befinden, wieder in eine tatsächliche Arbeit kommen. Und da sind verschiedene Maßnahmen quasi zusammengefasst. Da geht es auch um die Frage quasi, was mit Pflichtverletzungen passiert. Und ich glaube, das war jetzt so das zentrale Anliegen, dass man eben deutlich macht, wer eine Fördermaßnahme abbricht oder sich dann einfach nicht bewirbt, mit stärkeren Kürzungen der Geldleistung rechnen muss, als das bisher die Regel war. Man kann jetzt zum Beispiel den Regelbedarf um 30% jeweils 3 Monate mindern. Und das ist natürlich ein stärkerer Fokus auf diese Pflichtverletzung, die eben möglich ist.
1: Genau, es wird ja geprüft, wer arbeitsfähig ist und ob eine Vermittlung in einer Arbeitsstelle möglich ist. Wonach wird das denn geprüft?
2: Na, es gibt ja verschiedene Gründe, warum Menschen jetzt nicht arbeiten können. Da kann es ja einerseits zum Beispiel darum gehen, dass man mit der Kinderbetreuung befasst ist und zum Beispiel als Alleinerziehende da besondere Einschränkungen hat, weil man sehr stark an Betreuungszeiten geknüpft ist. Es kann auch gesundheitliche Einschränkungen geben und das wird ja dann quasi dann dort vor Ort mit dem Vermittler, der Beraterin erarbeitet. Da entwickelt man einen sogenannten Kooperationsplan, wo es um individuelle Angebote geht, um individuelle Unterstützung. Und da wird natürlich deutlich, wie der Arbeitssuchende quasi mitwirkt und wie er quasi am Ende zu dem Ziel dieses Kooperationsplans kommt. Weil es gibt ja quasi ganz viele verschiedene Verwaltungsakte, die da durchdekliniert werden. Und das gemeinsame Ziel ist ja für die Solidargemeinschaft, dass jeder, der quasi Geld aus dem Solidarsystem bekommt, am Ende auch idealerweise wieder in Arbeit kommt. Und das ist ja auch deswegen wichtig, weil die Menschen natürlich ja auch damit bestimmte Rentenpunkte und so weiter erwerben. Und deswegen ist es ja, glaube ich, ein gemeinsames Ziel der Gesellschaft, dass viele Menschen in Arbeit sind.
1: Wenn Personen nicht umgehend vermittelt werden können, dann sollen Qualifizierungs- und Weiterbildungsmaßnahmen möglich sein. Was kann man sich denn genau unter diesen Maßnahmen vorstellen?
2: Es geht ja in der Regel darum, dass man für ein bestimmtes Jobprofil sozusagen passend gemacht werden kann. Und viele Job- und Berufsbilder ändern sich ja auch über die Zeit. Also wir haben ja auch generell die Weiterbildungsagenturen in Thüringen. Und die sind ja auch dafür da, quasi für aktuelle Arbeitgeber mit den Arbeitnehmern gemeinsam sich immer an den Arbeitsmarkt quasi anzupassen. Und das ist eben hier auch der Fall, dass man eben bestimmte Qualifikationen erwirbt, eine bestimmte Art von Führerschein, ein bestimmtes Know-how in der Weiterbildung. Das hängt dann sehr stark von dem ab, wo man dann quasi perspektivisch arbeiten möchte. Aber denken Sie zum Beispiel an die Druckereibranche, ne? Was man da vor 30 Jahren an Know-how brauchte, ist eben ein ganz anderes als heute.
1: Sie hatten gerade eben schon gesagt, bei Pflichtverstößen kann es dazu kommen, dass Grundsicherungsgeld gekürzt wird, bis hin zu Totalkürzungen aller Leistungen inklusive der Miete und der Heizung. Ab wann gelten denn diese Sanktionen und wie wird damit umgegangen, dass Betroffene davon akut von Obdachlosigkeit bedroht werden?
2: Na, es ist eigentlich erstmal gar nicht das Ziel, dass Menschen sozusagen irgendwie da erschreien und dann wird sofort eine Sanktion verhangen, sondern das Ziel muss sein, dass die Menschen sozusagen wissen, was ist mein Ziel, wo möchte ich eigentlich hin und wie kann ich sozusagen da am Ende mein Ziel auch erreichen. Und deswegen ist ja erstmal diese Schwelle quasi zu kommen, bis zu überhaupt kein Geld und eine Sperrzeit zu bekommen, die ist sehr, sehr hoch. Das geht ja um wiederholte Verstöße. Und das ist, glaube ich, auch gut so, dass diese Schwelle sehr, sehr hoch ist, weil wir gehen ja davon aus, dass die meisten, allermeisten Menschen, das lässt sich ja auch statistisch belegen, gerne wieder in Arbeit wollen und die Hilfe ihrer Vermittlerinnen und Vermittler sehr gerne in Anspruch nehmen. Wir reden quasi von einer Phase, in der man dann in wiederholte Verstöße kommt. Und natürlich kann es nicht sein, dass man Leute dann einfach so stranden lässt. So, natürlich muss es darum gehen, dann trotzdem deutlich zu machen, wir wollen hier nicht, dass Menschen dann irgendwie aus ihrer Wohnung fliegen. Und da gibt es ja auch andere Hilfesysteme, die für diese Bereiche dann da sind. Aber generell geht es ja darum, mit dieser Idee, dass man quasi eine Leistung in Anspruch nimmt und dass die auch bestimmten Regeln folgt, zum Ausdruck zu bringen, dass von beiden Seiten eine gewisse Kooperation notwendig ist. Ich finde immer bei dieser ganzen Diskussion um die Totalkürzung oder um die Sperrzeit, wie das eigentlich richtig heißt, die war auch vorher rechtlich schon möglich. Die Frage ist doch, ob das eigentlich die richtige Diskussion ist, denn wir reden wirklich über eine absolute Minderheit von Menschen. Die allermeisten Menschen möchten gerne arbeiten gehen und brauchen dafür zum Beispiel mehr Möglichkeiten, sich weiterzubilden, zu qualifizieren, gute Kinderbetreuung, gesundheitliche Unterstützung und so weiter. Und ich finde, das sollte auch im Fokus der Debatte stehen.
1: Die Finanzen von Personen, die Grundsicherungsgeld beziehen, ändern sich. Neben der Abschaffung der Grenzzeit erhalten die Wohnkosten eine Obergrenze. Dadurch entfällt zudem die bisherige Sicherheit für Vermietende, dass Mieten zuverlässig übernommen werden können, wodurch die Wohnungssuche erschwert wird. Gibt es eine Art Konzept für Grundsicherungsgeldbeziehende, um sie zu entlasten?
2: Ja, na gut, wir gehen ja davon aus, dass die meisten Menschen dann in Arbeit sind und dann tritt quasi die Arbeitslosigkeit ein. Und diese Karenzzeit bezieht sich ja darauf, dass man im ersten Jahr des Leistungsbezugs quasi eine Schutzphase hat, weil logischerweise hat man ja sein Leben nicht darauf aufgebaut, im Leistungsbezug zu sein, hat deswegen quasi auch vielleicht mal eine höhere Miete sozusagen in Kauf genommen, weil man ja arbeitstätig war. Und deswegen finde ich das auch gut, dass man da eine Zeit hat, in der jetzt davon ausgegangen wird, man muss jetzt nicht sofort ausziehen. Und ansonsten muss es natürlich darum gehen, dass wenn jemand länger in diesem Bezug ist und das eben aus der solidarischen Gemeinschaft aller anderen, die arbeiten gehen, finanziert wird, dass man natürlich irgendwie ein gewisses Maß von dem hält, was dann da finanziert wird. Und das richtet sich natürlich danach, wie groß die Bedarfsgemeinschaft ist und wie viele Menschen dann quasi da zu bedenken sind. Natürlich gibt es auch noch regionale Unterschiede, wo dann eben Grenzwerte festgelegt werden muss, weil eine Wohnung in München ist natürlich irgendwie anders als eine Wohnung in Gera.
1: Ja, auf jeden Fall. Die Grundsicherung ist nun kein Dauerzustand ohne Konsequenzen. Im Raum steht dann jetzt schon öfter die Frage, was lohnt sich denn mehr eigentlich? Minijob oder Grundsicherung?
2: Abgesehen davon, dass die Minijobs ja auch quasi derzeit zur Debatte stehen, aber getrieben durch die Diskussion der Rentenkommission, ist ja ein Minijob eigentlich so ein kleiner Zuverdienst, den ich habe als Schülerin, als Schüler, als Studentin oder in einer bestimmten Phase meines Lebens, in der ich vielleicht weniger Zeit aufbringen kann zum Arbeiten. Aber der bringt ja ganz viele Nachteile mit sich. Wenn Sie zum Beispiel mal an die Zeit denken, in der Sie dann Rentenbezieherin sind, haben Sie natürlich viel weniger Anwartschaften erworben, wenn Sie dauerhaft Minijobberin sind. Und generell muss es natürlich darum gehen, und das ist mir auch als Sozialdemokratin wichtig, dass Arbeit sich lohnt und das ist hier am besten zu erreichen, wenn Unternehmerinnen und Unternehmer gut bezahlen. Tarifgebundene Unternehmen sind toll, deswegen steht bei uns auch im Koalitionsvertrag, dass wir quasi die Tarifbindung erhöhen wollen in Thüringen. Generell muss es immer das Ziel sein, dass Menschen, die quasi arbeiten gehen und damit zum Erfolg quasi unserer Volkswirtschaft beitragen, dass die dann wie auch finanziell besser dastehen. Aber es geht natürlich auch immer um die langfristigen Effekte, die ich auf Arbeit eben generiere, wenn es um meine Anwartschaften für ein späteres hoffentlich gesundes und Dasein gehen.
1: Es gibt eine Änderung im SGB II, die besagt, dass das Zugangskriterium für Langzeitarbeitslosigkeit in Langzeitleistungsbezug umgeändert wird. Dadurch wird die Zielgruppe der Geförderten erweitert. Was bedeutet das denn insbesondere für Frauen und für MigrantInnen?
2: Ich wüsste jetzt nicht, dass es quasi Regelungen gibt, die da besonders für Frauen oder für MigrantInnen gelten. Also Langzeitleistungsbezug ist ja, wenn ich quasi dauerhaft oder über einen sehr langen Zeitraum auf staatliche Unterstützung angewiesen bin. Und das ist ja quasi erstmal eine Definition, ab wann bin ich quasi leistungsberechtigt und dann habe ich eine bestimmte Zeit, bin ich quasi im Hilfebedarf. Es gibt ja keine irgendwie gesetzliche Höchstdauer, in der ich Bürgergeld oder jetzt Grundsicherung beziehe, sondern das wird zeitlich unbegrenzt ausgezahlt. Und es muss ja gerade darum gehen, regelmäßig diese Hilfsbedürftigkeit quasi zu überprüfen. Und natürlich ist es vielleicht für Frauen, wenn die häufiger Care-Arbeit übernehmen oder für Migranten, die sich da um Spracherwerb befinden, dann vielleicht im Einzelfall schwieriger Arbeit zu finden. Aber deswegen muss es ja gerade darum gehen, arbeitsmarktpolitische Förderung in den Fokus zu stellen. Und für Langzeitleistungsbezieher ist es natürlich oft schwieriger, auch wieder in den strukturierten Alltag Herausforderungen haben, die Pflegen oder die gesundheitliche Einschränkungen haben. Und ich glaube, dass das eben am Ende der Punkt ist, dass man sich quasi bei allen gesetzlichen Regelungen im Einzelfall immer mit der Person beschäftigen muss, die da vermittelt werden soll. Und ich glaube, das machen die Mitarbeiterinnen und Mitarbeiter vor Ort sehr gut.
1: Was ändert sich denn nun aktiv gerade in den Jobzentren und müssen Menschen, die bereits Bürgergeld beantragt haben, etwas beachten?
2: Na, insgesamt ist es, glaube ich, einfach vernünftig, im regelmäßigen Dialog mit seinem Jobcenter-Betreuer zu sein. Das ist man ja sowieso, weil man ja regelmäßig auch jetzt schon, bevor die Änderung quasi zum 1. Juli in Kraft getreten ist, regelmäßig bei seinem Hilfebedarf überprüfen lassen musste. Aus meiner Sicht ist die Tatsache, dass Qualifizierung und Weiterbildung im Fokus steht, sehr wichtig. Natürlich gibt es jetzt verschärftere Sanktionen mit dem von uns schon besprochenen 30% für 3 Monate, die dann einen quasi bedrohen können, wenn man da nicht aktiv mitwirkt. Es gibt ja auch striktere Vermögensgrenzen, also diese Karenzzeiten und Schonfristen, über die wir schon gesprochen haben. Und gleichzeitig gibt es ja aber auch einen Schub im Bereich Digitalisierung. Man soll quasi standardmäßig häufiger jetzt per Videotelefonie was machen können. Und das finde ich erstmal gut. Ich glaube, für die Jobcenter-Mitarbeiter, da das jetzt schon wieder eine sehr häufig wiederholte Reform ist, ich weiß gar nicht, wie viel der Änderungsgesetz das ist. Ich glaube, das 13. Es gibt die 2 Änderungsgesetz. Das ist natürlich auch wieder viel, viel Bürokratie. Und deswegen kann man natürlich bei der Reform auch gewisse Negativpunkte sehen und sagen, war es denn nötig, dass man das zum Beispiel umbenennt, was ja auch wieder einen wahnsinnigen Aufwand mit sich bringt, ne? Formulare neu zu drucken und dies und das. Also gibt sicherlich auch in diesem Reformbereich Licht und Schatten.
1: Vielen Dank fürs Gespräch.
2: Ja, sehr gerne.
0: Das waren Maja Zill und Thüringens Ministerin für Arbeit und Soziales Katharina Schenk. Sie sprachen über die Umwandlung vom Bürgergeld in das Grundsicherungsgeld, wie die Vermittlung in Arbeit genau stattfindet, welche Rechte und Pflichten bestehen und wie die finanzielle Unterstützung aussieht, könnt ihr gerne unter www.bundesagentur.de nachlesen. Ja. Und soweit zu diesem Beitrag. 7.40 Uhr haben wir's und von Miki Berenji Trio werden wir jetzt den Titel No Six Big I Am werden wir jetzt hören. Genau, und dann kommen auch schon die Nachrichten aus Weimar und der Umgebung.

0: Und wir haben es gleich 7.45 Uhr. Sie wissen auch, was das nun bedeutet. Und so, wir kommen zu den Nachrichten aus Weimar und der Umgebung.
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0: Hunderte Menschen gedenken in Erfurt der Opfer des Anschlags beim CSD in Berlin. Goethebrunnen in Bad Berka wieder freigegeben und Busse umfahren gesperrte Karl-August-Allee. Rund 400 Menschen haben in Erfurt am Sonntagabend der Opfer des Terroranschlags beim CSD in Berlin gedacht. Das hat der MDR berichtet. Zu der Mahnwache auf dem Erfurter Bahnhofsvorplatz hatte das Bündnis CSD Thüringen aufgerufen, dem auch der CSD Weimar angehört. In ihren Reden bezeichneten die SprecherInnen die Tat als Anschlag auf die Demokratie. Gleichzeitig warnten sie davor, das Geschehen für fremdenfeindliche Stimmungsmache zu missbrauchen. Das Bündnis rief zu Solidarität und Zusammenhalt auf. Zudem klagten die SprecherInnen, dass Übergriffe auf queere Menschen zuletzt zugenommen hätten. Medienberichten zufolge soll ein 21-Jähriger am Rande des CSD in Berlin,

0: konnte der Brunnen nicht genutzt werden. Die Stadt hatte die Keilquelle vorsorglich gesperrt. Anschließend haben Fachleute die Wasserqualität eine gute Woche lang geprüft. Wie die Touristinformation Bad Bergenau mitteilte, habe ein Labor die Freigabe bestätigt. Wie es heißt, könne das Heilwasser wieder getrunken werden. Eine Vollsperrung der Karl-August-Allee wirkt sich auf den Busverkehr aus. Das hat die Stadtwirtschaft bekannt gegeben. Gesperrt ist die Straße zwischen dem Bahnhofsvorplatz und der Karl-von-Ossetzky-Straße. Der Grund dafür sind Leitungsarbeiten. Betroffen sind die Linien 2, 4 und 6. Sie werden ab heute bis Freitag über die Ernst-Thälmann-Straße umgeleitet. Die Haltestelle Karl-August-Allee wird in dieser Zeit in beide Richtungen nicht angefahren. Um die Erreichbarkeit im betroffenen Bereich zu gewährleisten, halten die Busse der umgeleiteten Linien zusätzlich an den Stationen Ernst-Thälmann-Straße und Papststraße. Fußgänger und Radfahrer können den gesperrten Bereich weiterhin passieren. Für sie steht ein Notweg zur Verfügung. In der Pestalozzi-Straße hat ein Mann am Freitagmorgen ein Hakenkreuz auf einem Gehweg hinterlassen. Das geht aus einem Polizeibericht hervor. Ein Zeuge will den Mann gegen 5.40 Uhr zunächst an einer zu verschenken Kiste beobachtet haben. Wenig später habe er gesehen, wie der Mann mit orangener Sprühfarbe ein rund 1 Meter großes Hakenkreuz auf den Boden brachte. Der Zeuge alarmierte die Polizei. Die Beamten stellten den Verdächtigen in Tatortnähe fest. Es handelte sich um einen 28 Jahre alten Deutschen. Ein Atem-Alkoholtest ergab einen Wert von 0,62 Promille. Die Spraydose konnte sichergestellt werden. Die Stadt Weimar wurde über den Vorfall informiert und veranlasste die Beseitigung des verfassungsfeindlichen Symbols. Dabei entstanden Reinigungskosten von rund 200 Euro. Das waren die Nachrichten auf Radio Lotte Weimar mit Michael Tuscher.
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0: Ja, 8.48 Uhr haben wir es. Wir kommen zum Wetterüberblick für den heutigen Tag. In Weimar wechseln sich am Morgen Regen und trockene Phasen ab. Und die Temperatur liegt bei 16 Grad. Gegen später wechseln sich Wolken und Sonne auch gleichfalls ab. Und die Höchstwerte liegen dann bei so 23 Grad. Abends überwiegt in Weimar die dichte Bewölkung. Aber es soll laut Prognose tatsächlich trocken bleiben. Wir haben dann Temperaturen von 18 bis 22 Grad auf dem Thermometer. Ja, in der Nacht ziehen Wolkenfelder durch und die Tiefstwerte liegen bei 13 Grad. Ja, soweit zum Wetter und den Nachrichten. Wir machen weiter mit Ambassadeur und dem Titel Stranded.

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1: Ja, genau. 8 Uhr haben wir es jetzt, genau. Zweimal genau. Mein Name ist Michael Tuscher und ich werde Sie durch Ihre morgendliche, eigentlich eher noch als vormittäglich, denn wir senden ja heute bzw. die Woche über nur bis 10 Uhr, durch Ihre Routine quasi begleiten. Also jemand, der gerade Urlaub hat und aus dem Bett gefallen ist, schönen guten Morgen oder überhaupt vielleicht später auf Arbeit muss, ist ja auch manchmal der Fall. Ja, wie gesagt, guten Morgen. Lassen Sie sich Ihren Toast, Ihr Bagel, Ihr Frühstücksbrötchen, Ihren Morgenkaffee optimal schmecken und kommen Sie gut in die Woche hinein, in den Montag. Und falls Sie heute noch gar nicht wissen, was Sie machen wollen, da haben wir natürlich auch was für Sie vorbereitet, und zwar unsere V-Tipps, und die hören Sie jetzt.
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1: Ja, da habe ich ein Konzert für Sie oder sogar zwei Konzerte. Einerseits die Revolution, das Konzert in der St. Christophoruskirche in Tiefurt von 18 bis 19.30 Uhr. Da ist das Duo von Silke Gonsker und F.W. Bergner zu hören. Stimme und Posaune ergänzt durch live-elektronische Instrumente und Percussion, das steht auf dem Programm. Und mit immenser musikalischer Bandbreite, bluesigen Klängen, viel Improvisation und verrückten Ideen erfinden die beiden die Beatles tatsächlich neu. Und der Eintritt zu dem Konzert ist frei, aber es wird um Spende gebeten. Also man kann tatsächlich ein bisschen spenden. Also wie gesagt, das Konzert Revolution in der St. Christophoruskirche Tilford heute von 18 bis 19.30 Uhr. Und im C-Keller, da gibt es heute auch was. Und zwar das Konzert von Future Free ab 21 Uhr. Future Free, das ist ein New Jazz Trio aus Berlin. Klassische elektronische Musik und Punk sowie moderner Jazz treffen sich, decken breites Spektrum an Genres ab quasi, wenn man so möchte. Und im Juni tatsächlich ist eine neue LP erschienen, thematisiert das aktuelle Geschehen in der Welt. Ungeschönt betrachtet das ganze Geschehen. Genau, Einlass ist 21 Uhr, freier Eintritt. Da ist, wie gesagt, die Future Free Band, das New Jazz Trio aus Berlin zu hören. Ja, für Jazzfans definitiv vielleicht ein Ohr wert, die auch mal wissen wollen, wie man das so lustig kombinieren kann mit elektronischer Musik und Punk-Einflüssen. Ja, Empfehlung an der Stelle. Soweit zu unseren V-Tipps. Wir machen weiter mit Santi Gold und dem Titel The Keepers.

0: 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Das haben wir gerade gehört, das ist gleich 8.15 Uhr und wenn Sie wissen wollen, was es so Neues in Deutschland und der Welt gibt, dann sind Sie an der richtigen Adresse, denn wir hören jetzt die Deutschland- und Weltnachrichten.
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2: Nach dem mutmaßlich islamistischen Anschlag auf den Christopher Street Day in Berlin ist der gesuchte Tatverdächtige bei einem Polizeieinsatz erschossen worden. Wie die Berliner Polizei mitteilte, war der Verdächtige bei einem Einsatz in einer Gartenkolonie im Bezirk Spandau mit einer Stichwaffe auf die Einsatzkräfte zugelaufen. Diese hätten daraufhin von der Schusswaffe Gebrauch gemacht. Die Polizei hatte seit Samstagabend nach dem 21-Jährigen gefahndet. Er soll für den Anschlag im Berliner Tiergarten am Rande des CSD verantwortlich sein. Dabei wurde eine Frau getötet, 29 Menschen wurden verletzt. Der Verdächtige war den Behörden bereits als Angehöriger der islamistischen Szene bekannt. Nach dem Anschlag wird darüber debattiert, warum eine Jugendstrafe gegen ihn zur Bewährung ausgesetzt wurde, obwohl er vorbestraft war und als Gefährder galt. Der SPD-Innenpolitiker Fiedler sagte im Deutschlandfunk, die Bewährungsentscheidung des Gerichts sei eine der Schlüsselfragen. Außerdem werde man sich ansehen, warum es zu der Tat kommen konnte, obwohl der Mann durch Nachrichtendienste überwacht worden sei. Israel hat ein Pilotprojekt genehmigt, das eine Übergangsverwaltung in einer kleinen Region des Gazastreifens vorsieht. Das berichten mehrere israelische Medien, die sich auf einen Beschluss des Sicherheitskabinetts berufen. Das Gebiet in Rafah im Süden soll demnach das erste sein, das von zivilen Fachleuten ohne Verbindungen zur Terrororganisation Hamas verwaltet wird. Eine sogenannte Stabilisierungstruppe soll für Sicherheit sorgen. Weiter heißt es, das Pilotprojekt solle in den kommenden Wochen beginnen. Unklar scheint aber noch zu sein, aus welchen Ländern die Soldaten der sogenannten Stabilisierungstruppe in der ersten Phase kommen sollen und wie viele es sein werden. Israel kontrolliert weiterhin mehr als die Hälfte des abgeriegelten, durch den Krieg verwüsteten Palästinensergebiets. Seit Ausbruch der Ebola-Epidemie in der Demokratischen Republik Kongo sind inzwischen mehr als 3000 Infektionen registriert worden. Von den Erkrankten starben mehr als 1300, wie aus veröffentlichten offiziellen Zahlen hervorgeht. Der Mitte Mai ausgerufene Ausbruch betrifft inzwischen 5 Provinzen im vom jahrzehntelanger Gewalt geprägten Osten des zentralafrikanischen Landes. Es handelt sich um den 17. Ebola-Ausbruch in der Demokratischen Republik Kongo. Verursacht wird er von der seltenen Bundibugyo-Variante des Virus, gegen die es bislang weder einen zugelassenen Impfstoff noch eine spezifische Behandlung gibt. Der chinesische Halbleiterhersteller CXMT hat bei seinem Börsendebüt starke Gewinne verbucht. Zum Handelsbeginn sprang das Papier des Unternehmens aus dem ostchinesischen Hefei um mehr als 470% in die Höhe. CXMT stieg damit zum wertvollsten börsennotierten Unternehmen in Festlandchina auf. Es stellte sogenannte DRAM-Speicher her, die einen schnellen Datenzugriff ermöglichen. In der KI-Entwicklung sind die Chips wichtig, weil sie die Trainingsdaten der Modelle zwischenspeichern und damit als eine Art Gehirn fungieren. Die hohe Nachfrage nach solchen Chips im Zuge des globalen Rennens um die Entwicklung neuer KI-Modelle hat für einen Angebotsengpass in der Branche gesorgt, vor allem bei Herstellern von Alltagselektronikgeräten. Auf Mallorca haben erneut tausende Menschen gegen den Massentourismus demonstriert. In der Hauptstadt Palma versammelten sich nach Polizeiangaben etwa 25.000 Teilnehmende zum Protest. Die Initiative Weniger Tourismus, mehr Leben hatte unter dem Motto Mallorca am Limit bereits das dritte Jahr in Folge zu der Aktion aufgerufen. Die Organisatoren machen die steigende Zahl der Urlauber und der Ferienwohnungen für die Wohnungsnot auf der spanischen Baleareninsel verantwortlich. Sie beklagen, dass viele Menschen mit einem normalen Einkommen sich kaum noch eine Wohnung leisten könnten. Das Wetter? Wechselnd bewölkt, im Nordwesten und Osten einzelne Schauer, im Südwesten zunehmend sonnig, Temperaturen 18 bis 29 Grad. Morgen im Norden und Nordosten durchziehende Wolkenfelder, örtlich etwas Regen. Im Rest des Landes viel Sonnenschein, 26 bis 31, am Oberrhein bis 33 Grad. Die weiteren Aussichten: am Mittwoch vielfach heiter bis sonnig und trocken. An den Alpen einzelne Quellwolken, Schauer und Gewitter möglich. 26 bis 38 Grad an Mittel- und Oberrhein sowie im Rhein-Main-Gebiet.
0: Das waren die Deutschland- und Weltnachrichten. In einer Übernahme von Deutschlandfunk gegen 8.90 Uhr haben wir es jetzt. Gegen 8.45 Uhr laufen dann hier wieder die Nachrichten aus Weimar und der Umgebung. Und 8.30 Uhr hört ihr hier den Klassik-Stiftungsticker mit Stephanie Hock von der Klassik-Stiftung. Ich bin gespannt, was sie uns zu erzählen hat. Wir hören jetzt erstmal von den Silver Sun Pickups den Titel Circadian Rhythm. Viel Spaß damit.

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1: Ja, und zu unserem Klassikstiftungsticker darf ich jetzt hier Stefanie Hock von der Klassikstiftung begrüßen. Hallihallo oder schönen guten Morgen.
2: Guten Morgen.
1: Ja, es sind ja wieder einige Veranstaltungen geplant, beziehungsweise kann die Klassikstiftung wieder mit einem bunten Programm aufwarten. Was gibt es denn da alles?
2: Ja, wir hoffen, da ist für jeden was dabei. Für spontan Entschlossene hätte ich sogar für heute Nachmittag einen Tipp. Um 16 Uhr starten wieder die Kulturöffner auf Instagram und dann auch YouTube. Wir werfen einen Blick in das Stadtschloss und auch hier schon mal als kleine Einladung vorweg. Wir feiern ja über mehrere Tage die Wiedereröffnung des Ostflügels im Oktober und alle, die da jetzt schon neugierig sind und mal hinter die Kulissen blicken wollen, können das heute tun mit Jacqueline. Da geht es in den Ostflügel und man kann mit dem Kurator schon mal einen ersten Einblick in die ersten Abschnitte der neuen Ausstellung Weimarer Klassik erhalten.
1: Also so eine kleine Schnupperveranstaltung halt nur nicht vor Ort, sondern halt wirklich via Instagram, YouTube.
2: Genau, und diejenigen, die es jetzt auf 16 Uhr nicht schaffen, das zu schauen, gar kein Problem, das kann man auch im Nachgang dann über YouTube nochmal anschauen.
1: Ich fand das ja ein herrliches Format, weil so ein bisschen auf lockere Art und Weise quasi den Zugang zu den Häusern und also was so in der Klassikstiftung alles passiert oder was so wichtig ist in der Klassik oder gewesen ist, dass da so ein bisschen locker eingeführt worden ist.
2: Ja, wir versuchen da auch wirklich möglichst niedrigschwellig, ne? Jeder kann sich's anschauen, wo er gerade ist und irgendwie ohne weitere Kosten, da so ein bisschen einen Blick hinter die Kulissen zu ermöglichen, ja.
1: Genau, und soweit ich weiß, ist diese Woche auch noch eine größere Veranstaltung geplant, am 29., soweit ich weiß. Es soll um Philosophie gehen, habe ich mir sagen lassen.
2: Ja, und zwar um ein vielleicht etwas dunkleres Kapitel der Philosophie und der Wissenschaftsgeschichte. Die Tagung geht vom 29. sogar bis zum 31. Juli. Also alle, die da Interesse haben, mal vorbeizuschauen, man findet das Programm über den Veranstaltungskalender der Klassikstiftung und kann da schauen, wer gerade dazu was vorträgt im Goethe- und Schiller-Archiv. Und es geht um die philosophischen Wege in den Nationalsozialismus. Also welche Rolle haben die Wissenschaftlerinnen und Wissenschaftler damals gespielt? So ein bisschen auch als Steigbügelhalter für Diktatur dann. Und das ist bisher vielleicht auch noch nicht so prominent beleuchtet worden und wird da dann mal genauer untersucht.
1: Also richtig schwerer Tobak quasi vom 29. bis zum 31. Juli im Schiller-Archiv.
2: Goethe. Genau, im Goethe- und Schiller-Archiv. Mhm. Und auch hier ist der Eintritt frei. Und um vielleicht wieder ein bisschen ja was Lockereres für den Sommer mit einzubringen, am 2. August von 15 bis 18 Uhr sind alle Tanzwütigen eingeladen, direkt ans Co-Labor vor das Stadtschloss zu kommen. Tanzen für alle, Salsa unter freiem Himmel ist da das Motto. Es sind keine Vorkenntnisse nötig, also wenn man hat, ist natürlich gut, aber es ist nicht Voraussetzung.
1: Einsteigerfreundlich quasi, wenn man so
2: genau,
1: möchte.
2: Genau, genau. Einfach ein bisschen, hoffentlich dann wieder mehr die Sonne genießen können unter freiem Himmel und mit den Leuten in Kontakt kommen. Da ist bestimmt gute Laune und Stimmung schon garantiert. Die Veranstalterin ist Sabine Herbst von Moto Vita. Und ja, herzliche Einladung an alle, die da einfach auch mal das Tanzbein schwingen möchten.
1: Und ich drücke auch mal die Daumen, dass das Wetter wirklich mitmacht. Weil ist ja wirklich draußen, ist Open Air, ne?
2: Es ist Open Air direkt vor dem Stadtschloss.
1: Und klar, unter Schirm lässt sich schwer tanzen. Das funktioniert so nicht, ne?
2: Das stimmt, das stimmt. Aber warten wir mal ab. Es soll ja, glaube ich, auch wieder ein bisschen aufhören mit dem Regen.
1: Ich habe auf dreimal auf Holz geklopft, das konnte man hören. Okay, weiter.
2: Genau, auch da ist der Eintritt frei. Und dann vielleicht noch ein bisschen was für die Cracks oder die sich da vielleicht auch gerne mal ein bisschen eindenken möchten. Am 6. August um 18 Uhr laden wir ein zu einer Lesung mit Kommentar mit dem Literaturwissenschaftler und Mäzen Jan-Philipp Rehnsmar auf das Wielandgut Osmannstedt. Da geht es um Danishment. Und er möchte da gerne diesen schon 1775 erschienenen Fortsetzungsroman vorstellen. Der geht sehr kritisch und aber auch sehr humorvoll, wie man das von Wieland eigentlich kennt, mit den Gedanken von Rousseau um und reflektiert das kritisch in diesem Roman. Und es ist schon sehr erstaunlich. Also es ist viel aktueller und auch wirklich, wie schon gesagt, humorvoller, als man auf den ersten Blick vielleicht denken möchte. Außerdem bietet sich auch da ein schöner Trip mit dem Fahrrad hin an, würde ich sagen. Wenn's, ne, kann man schön verbinden, ein bisschen Lesung, ein bisschen Fahrradausflug nach Osmannstedt. Auch da ist der Eintritt frei und es geht am 6. August um 18 Uhr los.
1: Also wirklich, vieles wird geboten, von schwerer Kost bis zu lockerer Wieland-Lektüre, wenn man so möchte, in Osmanstedt. Wieder ein buntes Programm dabei, wie gesagt. Ja, vielen Dank für diesen kleinen Einblick.
2: Sehr, sehr gerne.
1: Ja, wir haben gerade den Klassik-Stiftungsticker gehört mit Stephanie Hock von der Klassik-Stiftung. Und wir machen jetzt auch weiter mit Roller Derby und dem Titel Silver Jet.

0: Silver mit Sugar on Your Tongue. Das haben wir gerade gehört. 8:45 Uhr haben wir es jetzt genau. Und wir kommen natürlich zu den Nachrichten aus Weimar und der Umgebung.
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0: Hunderte Menschen gedenken in Erfurt der Opfer des Anschlags beim CSD in Berlin. Busse umfahren gesperrte Karl-August-Allee und Goethebrunnen Bad Berka wieder freigegeben. Rund 400 Menschen haben in Erfurt am Sonntagabend der Opfer des Terroranschlags beim CSD in Berlin gedacht. Das hat der MDR berichtet. Zu der Mahnwache auf dem Erfurter Bahnhofsvorplatz hatte das Bündnis CSD Thüringen aufgerufen, dem auch der CSD Weimar angehört. In ihren Reden bezeichneten die SprecherInnen die Tat als Anschlag auf die Demokratie. Gleichzeitig warnten sie davor, das Geschehen für fremdenfeindliche Stimmungsmache zu missbrauchen. Das Bündnis rief zu Solidarität und Zusammenhalt auf. Zudem beklagten die RednerInnen, dass Übergriffe auf queere Menschen zuletzt zugenommen hätten. Medienberichten zufolge soll ein 21-Jähriger am Rande des CSD in Berlin

0: und der Karl-von-Ossietzky-Straße. Der Grund dafür sind Leitungsarbeiten. Betroffen sind die Linien 2, 4 und 6. Sie werden ab heute bis Freitag über die Ernst-Thielmann-Straße umgeleitet. Die Haltestelle Karl-August-Allee wird in dieser Zeit in beide Richtungen nicht angefahren. Um die Erreichbarkeit im betroffenen Bereich zu gewährleisten, halten die Busse der umgeleiteten Linien zusätzlich eine Station in Ernst-Thielmann-Straße und Papststraße. Fußgänger und Radfahrer können den gesperrten Bereich weiterhin passieren. Für sie steht ein Notweg zur Verfügung. Die Sperrung des Goethebrunnens in Bad Berka ist seit Freitag aufgehoben, das gab die Stadt auf ihrer Homepage bekannt. Weil das Brunnenbecken durch Starkregen überspült wurde, konnte der Brunnen nicht genutzt werden, die Stadt hatte die Heilquelle vorsorglich gesperrt. Anschließend haben Fachleute die Wasserqualität eine gute Woche lang geprüft. Wie die Touristinformation Bad Berka mitteilte, habe ein Labor die Freigabe nun bestätigt. Wie es heißt, könne das Heilwasser wieder getrunken werden. In der Pestalozzi-Straße hat ein Mann am Freitagmorgen ein Hakenkreuz auf einem Gehweg hinterlassen. Das geht aus einem Polizeibericht hervor. Ein Zeuge will den Mann gegen 5.40 Uhr zunächst an einer zu verschenken Kiste beobachtet haben. Wenig später habe er gesehen, wie der Mann mit orangener Sprühfarbe ein rund 1 Meter großes Hakenkreuz auf den Boden brachte. Der Zeuge alarmierte die Polizei. Die Beamten stellten den Verdächtigen in Tatortnähe fest. Es handelte sich um einen 28 Jahre alten Deutschen. Ein Atemalkoholtester gab einen Wert von 0,62 Promille. Die Spraydose konnte sichergestellt werden. Die Stadt Weimar wurde über den Vorfall informiert und veranlasste die Beseitigung des verfassungsfeindlichen Symbols. Dabei entstanden Reinigungskosten von rund 200 Euro. Das waren die Nachrichten auf Radio Lotte Weimar mit Michael Tuscher.
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0: Wir haben es 8.49 Uhr. Wir kommen zum Wetterüberblick für den Tag. In Weimar wechseln sich am Morgen Regen und trockene Phasen ab. Die Temperatur liegt dann bei so 16 Grad. Gegen später werden sich auch abermals Wolken und Sonne abwechseln. Und da haben wir den Höchstwert bis zu 23 Grad auf den Thermometer. Abends überwiegt dann die dichte Bewölkung. Laut Prognose soll es aber trocken bleiben. Dann haben wir Temperaturen von so 18 bis 22 Grad. In der Nacht ziehen Wolkenfelder durch. Die Tiefstwerte liegen dann bei 13 Grad. Also heute Höchstwerte bei 23 Grad, Tiefstwerte bei 13 Grad. Das steht heute in Aussicht. Mal schauen. Also der Schirm sollte heute definitiv in Griffnähe sein oder das Regencape, je nachdem, wie man oder wie sie sich vor dem Regen schützen. Weiter geht's jetzt hier mit First Aid Kit und dem Titel My Silver Lining. Viel Spaß damit. Oder Lining. Komm.

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1: Tja, einen wunderschönen guten Morgen. Es ist gleich 9 Uhr und ich bin noch in der Stunde auf jeden Fall auf der Frequenz. Bis 10 Uhr werden wir noch die Stadtzeit senden. Wir sind ja gegenwärtig so ein bisschen im Sommerpause, im Urlaubsmodus, wenn man das so herunterbrechen wollen würde. Ja, aber trotzdem versuchen wir natürlich, Sie bestmöglich informiert in den Tag starten zu lassen. Das ist uns definitiv eine große und schöne Aufgabe. Und was erwartet Sie in dieser Stunde eigentlich noch? Was werden wir Ihnen kredenzen? 9.30 Uhr, das läuft das A und O der Musik von Aaron Christopher Hoffmann und Olaf Schnöppel. Es wird bestimmt wieder sehr klassisch zugehen. Auf jeden Fall hatten wir schon 8.30 Uhr, da hatten wir den Klassik-Stiftungsticker. Also, das ist irgendwie das Motto des Tages. Aber gleich wird es wahrscheinlich gar nicht klassisch werden, denn wir kommen natürlich auch zu unserer Tonspur und ich bin gespannt, was uns da erwartet.
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3: Gigi Girls. Greatest Hits. Sommer, Sonne und die Sehnsucht nach dem Süden. Der Italo-Schlager erlebt gerade eine Art Revival in der Popmusik. Das Spannende an diesem Trend, die Bands und KünstlerInnen, die stammen teilweise nicht aus Italien, sondern sind zum Beispiel aus Deutschland, Österreich oder auch der Schweiz. Die Gigi Girls sind da keine Ausnahme. Das Trio aus Köln, bestehend aus den Sängerinnen und Musikerinnen Laura Mancini, Hanna Berle und dem Produzenten Janos Pujani, die haben im April diesen Jahres ihr Debütalbum Greatest Hits herausgebracht und damit den perfekten Soundtrack für den Sommer geliefert. Wir hören heute den Opener vom Album, und zwar Ragazzo.

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2: Wer bist du denn?
3: Ich bin Dorothee Schlüter und ich mache die Öffentlichkeitsarbeit im Museum Zwangsarbeit hier in Weimar.
2: Was macht ihr so im Museum Zwangsarbeit? Worum geht's hier direkt?
3: Wir vermitteln hier die Geschichte der Zwangsarbeit im Nationalsozialismus. Das war das größte und öffentlichste Verbrechen der Nationalsozialisten. Öffentlich, weil es mitten in der Gesellschaft passiert ist. Und wir erzählen die Geschichte von den Anfängen bis zur Nachgeschichte und schauen auch in all die Länder Europas, die besetzt wurden und wo Menschen für Deutschland arbeiten mussten. Genau.
2: Gibt es ein gewisses Ferienprogramm, was man sich angucken kann?
3: Also, wir haben kein gesondertes Ferienprogramm auf die Beine gestellt, aber wir sind da für euch. Und meistens ist es im GAU-Forum, in dem wir ja sind, etwas kühler als draußen, an heißen Tagen vielleicht auch ein Punkt, der überzeugt. Genau, unsere Dauerausstellung ist da. Es können, wer Lust hat, das in den Ferien zu tun, weiterhin Workshops angefragt werden für Jugendliche, für Erwachsenengruppen. Genau, wir sind da. Wir haben außerdem eine Wechselausstellung, eine Installation zum Thema Widerstand, Hörgeschichten aus Thüringen 1939 bis 1945. Die sind auch in ganz Thüringen unterwegs als gestaltete QR-Codes. Man kann sie überall hören. Aber wir haben eben auch die Installation hier als Ankerpunkt, als Treffpunkt, gerne auch mal mit anderen verabreden. Man kann sich hier ganz tolle Kopfhörer ausleihen und es hier vor Ort erleben.
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0: Son Lissow mit Juice. Es ist 9 Uhr und 14, gleich 9 und 15. Und natürlich, wie soll das anders sein? Wir kommen natürlich zu den Deutschland- und Weltnachrichten. Wir werden hier optimal jetzt geupdatet.
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2: Nach dem mutmaßlich islamistischen Anschlag in Berlin wird über das Vorgehen der Justiz im Vorfeld der Tat diskutiert. Im Mai war eine verhängte Jugendstrafe gegen den Tatverdächtigen zur Bewährung ausgesetzt worden, obwohl der 21-Jährige vorbestraft war und als islamistischer Gefährder galt. Bundesinnenminister Dobrindt sagte im ZDF, es werde Teil der Aufarbeitung sein, ob man hier mit Bewährungsstrafen arbeiten könne. Gefährder müssten unter Beobachtung und Kontrolle stehen. Der SPD-Innenpolitiker Fiedler sagte im Deutschlandfunk, die Bewährungsentscheidung des Gerichts sei eine der Schlüsselfragen. Der Grünen-Innenpolitiker von Notz sprach sich ebenfalls im Deutschlandfunk dafür aus, bei Strafen gegen Islamisten den Rechtsrahmen voll auszuschöpfen. Auch Vertreter der AfD äußerten Unverständnis für das Vorgehen der Behörden. Der mutmaßliche Täter soll am Rande des CSD ein Auto auf Menschen gesteuert und Passanten mit einer Machete angegriffen haben. Eine Frau starb, 29 Menschen wurden verletzt. Der Verdächtige wurde gestern bei einem Polizeieinsatz erschossen. Bundeskanzler und CDU-Chef Merz wird sich am Mittag zu den jüngsten Personalentscheidungen in Partei und Regierung äußern. Erwartet wird, dass er dabei auch die Nachfolge von Generalsekretär Linnemann bekannt gibt. Dieser soll das Amt des Bundesgesundheitsministers übernehmen. Dem Vernehmen nach soll CDU-Schatzmeisterin Hoppermann neue Generalsekretärin werden. Zuvor war Merz für die am vergangenen Freitag vorgestellte Kabinettsumbildung auch parteiintern kritisiert worden. Hauptkritikpunkt war die zunächst gescheiterte Ablösung von Bundesverkehrsminister Schnieder. Der CDU-Politiker hatte gestern selbst um seine Entlassung gebeten. Sein Nachfolger soll der bisherige parlamentarische Geschäftsführer der Unionsfraktion Bilger werden. In Frankreich bemühen sich Einsatzkräfte der Feuerwehr weiter um die Eindämmung des Waldbrandes nahe Bordeaux. Das Feuer, das in der Nähe der Atlantikküste ausgebrochen war, ist nur noch 15 Kilometer von der Großstadt entfernt. Nach Angaben der Behörden blieb die Lage in der Nacht insgesamt stabil. In der Region mussten bereits rund 250.000 Menschen ihre Häuser verlassen. 240 Gebäude wurden zerstört. Allein am Wochenende brannten 10.000 Hektar Land ab. Auch in anderen Teilen des Landes kämpfen Einsatzkräfte gegen Feuer. In Spanien, wo ebenfalls Brände wüten, gab das Innenministerium neue Evakuierungsaufrufe für die Provinz Toledo südwestlich von Madrid heraus. Auch in der Provinz Guadalajara, nordöstlich der Hauptstadt, brennt es noch immer. Einen Evakuierungsaufruf für rund 15.000 weitere Menschen gibt es wegen eines neuen Waldbrands in der Nähe von Valencia. Nach Angriffen der jemenitischen Houthi-Miliz auf saudische Ölanlagen ist der Schiffsverkehr im Roten Meer eingebrochen. Am gestrigen Sonntag durchquerten nur 11 Handelsschiffe die Meerenge Bab al-Mandab an der Küste des Jemen. Das ist der niedrigste Stand seit Monaten, wie aus offiziellen Daten des Analysehauses Kepler hervorging. Der Schiffsverkehr im Roten Meer wird seit vergangener Woche von den mit dem Iran verbündeten Houthi behindert. Sie wollen die saudischen Exporte blockieren und weiten damit den Konflikt zwischen den USA und dem Iran aus, der bereits die Öllieferungen durch die Straße von Hormuz beeinträchtigt hat. Israel hat ein Pilotprojekt genehmigt, das eine Übergangsverwaltung in einer kleinen Region des Gazastreifens vorsieht. Das berichten mehrere israelische Medien, die sich auf einen Beschluss des Sicherheitskabinetts berufen. Das Gebiet in Rafah im Süden soll demnach das erste sein, das von zivilen Fachleuten ohne Verbindungen zur Terrororganisation Hamas verwaltet wird. Eine sogenannte Stabilisierungstruppe soll für Sicherheit sorgen. Weiter heißt es, das Pilotprojekt solle in den kommenden Wochen beginnen. Unklar scheint aber noch zu sein, aus welchen Ländern die Soldaten der sogenannten Stabilisierungstruppe in der ersten Phase kommen sollen und wie viele es sein werden. Israel kontrolliert weiterhin mehr als die Hälfte des abgeriegelten, durch den Krieg verwüsteten Palästinensergebiets. Das Wetter? Wechselnd bewölkt, im Nordwesten und Osten einzelne Schauer, sonst im Tagesverlauf zunehmend sonnig, Temperaturen 18 bis 29 Grad. Morgen im Norden und Nordosten bei 20 bis 27, etwas Wolken, örtlich etwas Regen. Sonst sonnig bei 26 bis 31, am Oberrhein bis 33 Grad. Die weiteren Aussichten: am Mittwoch heiter bis sonnig, an den Alpen einzelne Quellwolkenschauer und Gewitter möglich, 26 bis 38 Grad.
0: Das waren die Deutschland- und Weltnachrichten in einer Übernahme von Deutschlandfunk. Es ist 9:19 Uhr geworden. Gegen 9:45 Uhr hören Sie dann hier wieder die Nachrichten aus Weimar und der Umgebung und 9:30 Uhr läuft das A und der Musik. Aber jetzt erstmal die Gorillas mit Humility.

0: Das war La Femme mit Excelsior und es ist gleich 9.30 Uhr und wir kommen natürlich zu unserem A und O der Musik von Aaron Christopher Hoffmann und Olaf Schnürpel. Und seien Sie gespannt, was die beiden uns diesmal wieder kredenzen werden.
1: Das A und O der Musik von Hoffmann und Schnürpel. Liebe Hörer, es freut uns, dass Sie wieder Radio Lotte und das A und O der Musik eingeschaltet haben. Zu meiner Rechten, wie jeden Montag, Aaron.
2: Ja, wenn ich zur Rechten bin, dann ist natürlich auch Olaf wieder zu meiner Linken. Ja, Olaf, wir haben uns in der letzten Zeit mit Karl Orff beschäftigt, dem Geburtstagskind. Doch natürlich, das Jahr schreitet unaufhaltsam weiter voran. Und im August, da dürfen wir wieder jemanden ganz Großen zum Geburtstag gratulieren. Möchtest du auflösen, um wem es geht, oder wollen wir es wieder ein bisschen spannend machen?
1: Naja, wir lösen das natürlich heute ausnahmsweise mal sofort auf. Aber bevor ich zur Auflösung komme, sage ich, was er von sich selber hielt. Und er glaubte, er sei die Reinkarnation des in vorletzten Sendungen präsentierten Gustav Mahler. Und er wurde begraben und hatte auf seinem Herzen die 5. Symphonie von Gustav Mahler. Ja, Aaron, so viel Anhaltspunkte. Und von wem spreche ich?
2: Du sprichst natürlich von der großen Musiklegende Leonard Bernstein. Und ja, um diesen großen Musiker soll es heute gehen. Er war nicht nur Komponist, sondern auch Dirigent und Pädagoge. Und Herr Olaf, du hast wieder einige kuriose Fakten über ihn herausgesucht. Stimmt's?
1: Ja, natürlich. Aber bevor wir da hineinhören oder bevor ich das aufkläre, und da er glaubte, die Reinkarnation von Mahler zu sein, hören wir jetzt einfach einen kleinen Ausschnitt einer Mahler-Symphonie, die er persönlich dirigierte.

0: Ja, das war gerade ein Ausschnitt aus der 5. Sinfonie von Gustav Mahler und hier dirigiert von Leonard Bernstein. Ja, mit dieser Sinfonie ist Bernstein ja auch begraben worden. Aber Olaf, du bist uns noch ein paar schöne Fakten über Leonard Bernstein schuldig.
1: Ja, die eine Anekdote, eigentlich ist es für ihn gesehen überhaupt keine Anekdote gewesen, ist, man könnte es fast aufs heutige Amerika beziehen, er war Klassenfeind und wurde vom FBI verhört. Und es gibt eine richtig dicke Akte über Bernstein. Und im Hintergrund hören wir auch schon die Polizei läuten und vorbeikommen. Ja, so aktuell sind wir und so schwierig war sein Leben. Aber es zeichnet ihn auch noch eine zweite große Sache aus. Bernstein und liebe Hörer, jetzt kommen wir zum Thema. Man tut immer so, als ob die Klassik so abstrakt ist, aber Bernstein war auch ein im Alter offen bekennender Homosexueller und lebte auch nach seiner Ehe, die er zuerst geheiratet hat. Man weiß nie ganz, ob es eine Alibi-Ehe war oder nicht, offen seine Homosexualität aus. Und das finde ich schon sehr beeindruckend, dass man in der Klassikwelt, die immer so ein bisschen naserümpfend von vielen betrachtet werden, doch ein Musiker, ein Dirigent war, der apolitisch sehr engagiert und menschlich auch sehr interessant ist. Aber Aaron, in letzter Zeit spielen wir ja sehr viel Musik. Wie wollen wir denn unsere Hörer über die Woche kommen lassen?
0: Ja, indem wir natürlich etwas von Bernstein hören, aber ich wollte noch erwähnen, dass es natürlich auch noch mehr Komponisten gab, die homosexuell waren. Bekanntestes Beispiel ist dann wahrscheinlich der russische Peter Tschaikowski. Ich denke mal, darüber werden wir auch nochmal eine Sendung mal machen, aber ja, wir hören jetzt noch Musik von Bernstein und auch wenn Sie mich jetzt vielleicht, oder wenn Sie sich jetzt vielleicht denken, auch nee, nicht schon wieder, aber ich finde nun mal, dass er, also Bernstein in der West Side Story, die meisten Ohrwürmer versteckt hat und deshalb würde ich mal sagen, dass wir daraus jetzt den Mambo hören und damit kommen Sie gut über die Woche.

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1: Ja, und die nächste Ausgabe des A und O der Musik ist natürlich dann, kommt dann natürlich am Montag 9.30 Uhr wieder bei uns hier im Programm, geht dann wieder bei uns über die Frequenz. Genau, gleich hört ihr auch hier die Nachrichten und zuvor aber noch von Kimbra den Titel Miracle. Viel Spaß damit.

0: Ja, das waren Kimbra mit Miracle. Es ist gleich 9.45 Uhr. Wir kommen zu unserem Nachrichtenupdate, zu den Nachrichten aus Weimar und der Umgebung.
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0: Hunderte Menschen gedenken in Erfurt der Opfer des Anschlags beim CSD in Berlin. Busse umfahren gesperrte Karl-August-Allee und Goethe-Brunnen Bad Berka wieder freigegeben. Rund 400 Menschen haben in Erfurt am Sonntagabend der Opfer des Terroranschlags beim CSD in Berlin gedacht. Das hat der MDR berichtet. Zu der Mahnwache auf dem Erfurter Bahnhofsvorplatz hatte das Bündnis CSD Thüringen aufgerufen, dem auch der CSD Weimar angehört. In ihren Reden bezeichneten die SprecherInnen die Tat als Anschlag auf die Demokratie. Gleichzeitig warnten sie davor, das Geschehen für fremdenfeindliche Stimmungsmache zu missbrauchen. Das Bündnis rief zu Solidarität und Zusammenhalt auf. Zudem beklagten die RednerInnen, dass Übergriffe auf queere Menschen zuletzt zugenommen hätten. Medienberichten zufolge soll ein 21-Jähriger am Rande des CSD in Berlin zunächst mit einem Auto in eine Menschengruppe im Tiergarten gefahren sein. Anschließend sei er mutmaßlich mit einer Machete auf weitere Passanten losgegangen. Eine Frau kam ums Leben, 29 weitere Menschen wurden verletzt, mehrere von ihnen schwer. Die Ermittler gehen von einem islamistisch motivierten Anschlag aus. Laut MDR sei der Tatverdächtige bei einem Polizeieinsatz getötet worden. Eine Vollsperrung der Karl-August-Allee wirkt sich auf den Busverkehr aus. Das hat die Stadtwirtschaft bekannt gegeben. Gesperrt ist die Straße zwischen dem Bahnhofsvorplatz und der Karl-von-Ossietzky-Straße. Der Grund dafür sind Leitungsarbeiten. Betroffen sind die Linien 2, 4 und 6. Sie werden ab heute bis Freitag über die Ernst-Thielmann-Straße umgeleitet. Die Haltestelle Karl-August-Allee wird in dieser Zeit in beide Richtungen nicht angefahren. Um die Erreichbarkeit im betroffenen Bereich zu gewährleisten, halten die Busse der umgeleiteten Linien zusätzlich eine Station in Ernst-Thielmann-Straße und Papststraße. Fußgänger und Radfahrer können den gesperrten Bereich weiterhin passieren. Für sie steht ein Notweg zur Verfügung. Die Sperrung des Goethe-Brunnens in Bad Berka ist seit Freitag aufgehoben. Das gab die Stadt auf ihrer Homepage bekannt. Weil das Brunnenbecken durch Starkregen überspült wurde, konnte der Brunnen nicht genutzt werden. Die Stadt hatte die Heilquelle vorsorglich gesperrt. Anschließend haben Fachleute die Wasserqualität eine gute Woche lang geprüft. Wie die Touristinformation Bad Berka mitteilte, habe ein Labor die Freigabe nun bestätigt. Wie es heißt, könne das Heilwasser wieder getrunken werden. In der Pestalozzi-Straße hat ein Mann am Freitagmorgen ein Hakenkreuz auf einem Freitagmorgen ein Hakenkreuz

0: Beseitigung des verfassungsfeindlichen Symbols. Dabei entstanden Reinigungskosten von rund 200 Euro. Das waren die Nachrichten auf Radio Lotte Weimar mit Michael Tuscher.
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0: 9.48 Uhr haben wir es. Und wir kommen natürlich zu unserem Wetterüberblick für den heutigen Tag. Wie sieht's denn da aus? Also heute Morgen sind es so 16 Grad und ja, ist ein bisschen wechselhaft. Es wechseln so ja, trockene und nasse Phasen miteinander ab. Gegen später wechseln sich auch wieder die Wolken und die Sonne ab und die Höchstwerte liegen dann auch bei 23 Grad. Abends überwiegt in Weimar die dichte Bewölkung. Es soll aber laut Prognose trocken bleiben. Temperaturen von 18 bis 22 Grad sind dann auf dem Thermometer. Auch in der Nacht ziehen Wolkenfelder durch und wir haben dann Tiefstwerte von bis zu 13 Grad. Ja, so sieht das Wetter heute aus. Auf jeden Fall muss man das Regencape, den Regenschirm in Griffnähe behalten. So ganz verstohlen im Augenwinkel. Und ja, mal schauen, wie es wird. Wir machen weiter mit Musik. Der feine Countdown. Gleich heißt es auch auf Wiedersehen. Wir hören jetzt von Backstreet Jerry den Titel Mockingjay. Kommen Sie gut in den Tag hinein.

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1: Ja, das war die Stadtzeit am Morgen, das Vormittagsmagazin bei Radio Lotte Weimar, zu hören im Radio auf der 106,6 und im Livestream unter radiolotte.de am Montag, dem 27. Juli 2026. Ja, diese Sendung wurde heute vorbereitet von Aaron Christopher Hoffmann, Ola Schnuppel, Lukas Bob, Pauline Rudolph, Dennis Klostermann und Maya Zell und meiner Wenigkeit Michael Tuscher, die Musikredaktion. Da hatte heute der Dennis Klostermann den Hut auf und natürlich durften Sie mich, Michael Tuscher, in der Moderation hören. Ich sage vielen Dank fürs Zuhören, vielen Dank fürs Einschalten und auch vielen Dank an die Redaktion fürs Vorbereiten. Diese Sendung ist eine Produktion von Radio Lotte Weimar. Ausgewählte Beiträge findet ihr jederzeit in unserer Mediathek unter radiolotte.de. Ihr erreicht uns unter redaktion@radiolotte.de oder der 40.100 Weimarer Vorwahl nicht vergessen. Ja, bleibt dran. Hier hört ihr gleich das erste unserer Sommer-Mixtapes mit dem Soundtrack für euren Sommer und danach gibt es die erste Folge vom Podcast Zwischentonspur. Und um 18 Uhr, wie gewohnt, die Stadtzeit am Abend. Ja, soweit dazu. Ja, und ich verabschiede mich von euch, weil mein inneres Blumenpflücken für euch diese Sendung moderiert zu haben. Wie gesagt, bleibt dran. Morgen dann 7 Uhr wieder die Stadtzeit am Morgen hier an gewohnter Stelle. Also bleibt uns gewogen. Auf bald und auf Wiederhören.

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1: Den Auftakt für unsere sommerliche Mixtape-Serie macht heute ein Mix von Flux. Den hat sie exklusiv für Radio Lotte aufgenommen. Die DJ, Klangkünstlerin und Kulturmanagerin hat bis vor kurzem noch in Weimar gelebt und gearbeitet. Und sie ist unter anderem eine der Gründerinnen des Netzwerks Metaware. In ihren DJ-Sets lässt Flux am liebsten Genregrenzen verschwinden. Sie selbst beschreibt das gerne als genrefluide Trips. Und genau das, nämlich Grenzen verschwinden lassen, hat sie auch in ihrem Mix für Pool Position gemacht. Mühelos switcht sie da hin und her zwischen Hip-Hop, Soul, R&B, verträumtem Pop, Afrobeats und. Leider hat Flux derweil Weimar gegen die Pop-Metropole Köln eingetauscht. Und von dort schickt sie ihr Summertime-Mixtape für die Chosen Family in Weimar. Als musikalische Postkarte mit ganz vielen Hugs and Kisses. Viel Spaß mit dem Sommermixtape Numero Uno von Flux.

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0: dir schon mal gezeichnet wurde?
1: Nee. Das erste Mal, dass bei mir ein Porträt gemacht wird.
2: Die Leute haben totale Lust, ihre Geschichten mal zu erzählen.
3: Zu DDR-Zeiten war es ja ganz anders untereinander im Haus. 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
5: Mashallah, Sie können so schön mal.
6: Willkommen zur ersten Folge von Zwischentonspuren, dem neuen Podcast von Thüringen zusammen, dem Projekt für Brückenbau im ländlichen Raum Thüringens. Mein Name ist Lena Liberta, aufgewachsen in Erfurt, mache ich mich ab jetzt regelmäßig auf die Suche nach den Stimmen Thüringens. Hier geht's nicht um die schönste oder die lauteste Stimme. Nein, hier sollen eher selten gehörte Stimmen zu Wort kommen, die leisen, die Zwischentöne, die Alltags- und Lebensgeschichten von Menschen, die Thüringen prägen und die Thüringen geprägt hat. Auch wenn sich diese Menschen im echten Leben vielleicht nie begegnen würden, hier treffen sie aufeinander. In der heutigen Folge nehme ich euch mit in den südöstlichsten Zipfel Thüringens. Wir landen zuerst in Greiz beim Schloss- und Parkfest, in der kleinen Stadt mit der großen Kulisse. Um den Brunnen am Markt stehen Tische. Darauf liegen Papier, Buntstifte und Aquarellfarben. Hier kann sich jeder und jeder der Vorbeikommenden zeichnen lassen.
7: Sie machen das kostenlos?
2: Ja, gibt's doch gar nicht, oder? Haben Sie Lust? Dauert nur 10 Minuten oder 5, je nachdem. Oder 10 oder 20.
7: Hast du Lust, einmal zu zeichnen?
0: Einmal zu zeichnen?
7: Ja. Aber wie ich aussehe jetzt.
2: Also es ist ulkig. Wir machen das ja jetzt schon eine Weile, so rumfahren und Menschen zeichnen. Und es ist schon die Wahrnehmung, die Menschen wollen oder fühlen sich teilweise subjektiv nicht wahrgenommen, nicht gehört und so weiter, wollen ihre Geschichte erzählen. Gleichzeitig sind viele Thüringer am Anfang erstmal verhalten und so ein bisschen grummelig und erzählen sowas wie, naja, meine Geschichte ist ja eh uninteressant oder das wollt ihr eh nicht hören oder sowas und setzen sich dann nicht. Da muss man so manchmal ein bisschen noch überzeugen und das sind häufig die Menschen, die gar nicht mehr aufhören, die wirklich mehrere Bücher an Geschichten füllen.
6: Nils Volkmann ist zusammen mit Katharina Simmet Initiator des Projektes Zeichnen und Zuhören. Mit ihrem Verein Lösungslabor in Weimar machen sie in ganz Thüringen Station.
2: Wir sehen ja, dass die alten Demokratie-Bildungswerkzeuge sich überholt haben oder nicht funktionieren und dass wir neue Sachen ausprobieren dürfen.
0: Seid ihr schon mal gezeichnet?
8: Nee.
0: Wie ist das gerade?
8: Ungewohnt, sagen wir mal so.
9: Es sieht sehr schön halt auch aus.
8: Ja, macht doch gut, finde ich.
9: Ja.
2: Die ursprüngliche Idee kam ja von diesem Wanderzirkus. Also man kommt an, klappt den Wagen auf und alles ist dabei. Alle Zeichnungen, die wir heute zeichnen werden, werden direkt auf so langen Leinen quasi ausgestellt, damit die Leute sehen können, was wir schon gezeichnet haben und welche Zitate wir schon aufgeschrieben haben.
10: Wer die Schnur spannt, hat eigentlich die Verantwortung. Und irgendwann, wenn es richtig kracht, also wenn es richtig dick kommt, und dann geht die Schnur ab, das willst du nicht gewesen sein. Nee, lieber noch mal rum.
6: Hannes Schunke gehört zum Team der Zeichnenden. Er kann mit seinem Stift Blicke lenken. Wenn er den Plätzen, den Gassen, den Fassaden der alten Häuser seine Aufmerksamkeit schenkt und sie zeichnet, bleiben die Leute stehen. Ihr Blick folgt dann dem von Hannes. Und dann kann es sein, dass sie daran erinnert werden, wie schön ihre Stadt, ihr Dorf eigentlich ist. Was für Häuser gilt, das klappt auch bei Menschen.
10: Was ich erlebt habe, ist, dass es super mächtig ist, wenn du dich einfach offen positionierst und Leute zeichnest. Dann verstehen alle sofort, was hier passiert. Und zweitens ist es so eine zutrauliche, liebevolle Geste, wenn du jemanden zeichnest. Man zeigt ja, dass man jemanden sieht. Ja. Und darüber ins Gespräch zu kommen, das ist wasserdicht. Das kann gar nicht schief gehen.
11: Sehr schön, das ist überzeugend.
6: Die Illustratorin Anke Zapf ist zum ersten Mal dabei. Gerade hat eine ältere Frau ihr gegenüber Platz genommen. Die Situation ist für beide noch ein bisschen ungewohnt.
11: Sind Sie schon mal gezeichnet worden?
12: Nee.
11: Nee, dann das erste Mal. Gerne einfach, was Ihnen so kommt, wie sich's vielleicht auch einfach anfühlt oder was Ihnen gerade für Gedanken durch den Kopf gehen, das mir gerne mitteilen. Ich freue mich. Genau. Und ansonsten gehe ich Sie einfach mit dem Stift ein bisschen kennenlernen. Und es ist ganz schön, dass Sie hier sind. Das ist klasse.
1: Das erste Mal, dass bei mir ein Porträt gemacht wird. Und ich habe vorhin schon gesagt, wo ich gefragt wurde, ich habe gedacht, ich bin ja kein Fürst und ich will auch nicht porträtiert werden. Na, jetzt wird's was.
13: Gerhard ist auf den Tag genau 91 Jahre alt. Dass er genau heute Geburtstag hat, erzählt er uns erst am Ende unseres Gesprächs.
1: Ich bin ja Kreizer, ich bin hier geboren. Meine Frau ist aus Breslau gewesen. Wir waren 68 Jahre verheiratet.
13: Sein ganzes Leben hat Gerhard in Greiz verbracht. Er hat den Zweiten Weltkrieg als Kind erlebt, die Kriegsgeflüchteten auf den Greizer Straßen, die DDR und dann den Umsturz des Systems. Seine Augen haben viel gesehen und sind wach geblieben. Als Gerhard von seiner Frau erzählt, mit der er zwei Kinder großgezogen hat, leuchten seine Augen. Vor 2 Jahren ist sie gestorben. Es ist noch nicht lang her, da hat er ihre Sachen aus der gemeinsamen Wohnung geräumt, in der sie fast 60 Jahre zusammen gelebt haben.
1: Ich bin jetzt 91. Wir haben 68 Jahre zusammen gewohnt und 57 Jahre in der gleichen Wohnung. So, wenn sie da drin rumlaufen, dann denke ich immer, sie steht daneben. Also das ist Wahnsinn.
11: Es ist was Sanftes, es ist ein schöner Zugang. Und ich denke, der Ursprung ist diese Bereitschaft, die dann Menschen haben, aufeinander zuzugehen und sagen, ja, ich lass mich zeichnen, du darfst mich angucken, du darfst mich sehen. Und das ist ganz, ganz schön.
2: Die Leute haben totale Lust, ihre Geschichten mal zu erzählen und es auch anderen Menschen zu erklären, was passiert ist, was teilweise auch in den Nachwendezeiten passiert ist und so weiter, was die Gründe sind, warum wir sie jetzt hier stehen, warum sie jetzt hier so denken oder sowas. Das ist schon berührend. Und was auch passiert ist, dass manche Menschen danach sagen, wow, so kompakt habe ich meine Lebensgeschichte noch nie erzählt. So auf den Punkt. Also die quasi, also es ist wie so ein therapeutischer Reflexionsmoment, die sich quasi dabei selber beobachten, warum sie eigentlich die geworden sind, die sie geworden sind. Ja.
3: Ich habe schon Bilder von
14: dir?
3: Ja, von anderen, auch einige.
14: Du bist ein beliebtes Model.
3: Nee, hier waren Schnellzeichner schon in ihrem Kreis und dann auch im Urlaub. Ja. Und ich selber mal auch gerne. Aber da habe ich das momentan keine Zeit groß dazu. Aber meistens Bleistiftzeichnungen.
14: Warum hast du keine Zeit?
3: Durch die Arbeit. Ich mache früh um 7 aus, kurz vor 7 aus dem Haus und bin abends um 5:30, 6 erst wieder zu Hause. Und wenn du den ganzen Tag bei den Leuten im Garten rumkriegst auf allen Vieren.
14: Was machst du?
3: Ja, die Roboter aufstellen, die Rasenroboter. Oder Reparaturen, und dann bin ich auch. Da bin ich abends so groggy, da sind keine 20 mehr.
13: Tatsächlich wird Jörg, den Nils erfolgreich an den Zeichentisch gewunken hat, im nächsten Jahr 60. Als ich meine Überraschung teile und sage, dass er sehr viel jünger aussieht, winkt er lachend ab. Er hätte sowas von gar nichts dafür getan, sagt er. Ich frage Jörg, was sich im Zusammenleben in Thüringen am meisten für ihn verändert hat.
3: Ich sehe es bei mir im Haus, wo ich damals eingezogen bin, 2000 hier in Greiz. War noch eine dürfte Hausgemeinschaft. Wir haben öfters unten gemeinsam im Hofhütten gesessen und mal Bierchen getrunken oder gegrillt oder was. Ja. Ist nicht mehr. Zu dieser Zeit war es ja ganz anders untereinander im Haus. Hat jeder jeden gekannt und überhaupt. Das hat sich, das ist alles hinfällig geworden. Ich bin jetzt mittlerweile der Zweitlängste im Haus.
14: Ja. Und wie hat das früher funktioniert mit dem jeder kennt jeden? Also ich kann mich noch erinnern an das so, es gab Hausfest, man hat sich eingeteilt.
3: Gemütliches Beisammensitzen unten, die Grünanlagepflege bei uns, hat jeder mitgemacht.
14: Treppendienst.
15: Woche, große Woche.
3: Hausordnung, Bodenordnung, das Zeug. Gibt's alles nicht mehr. Die haben bei uns eine Geringbeschäftigte eingestellt, die jetzt die Hausordnung macht, obwohl wir es selber machen wollten. Aber da haben andere da Nein gefunkt. So, darf ich Ihnen rufen, ja?
13: Als wir mit Jörg im Gespräch sind, merke ich wieder ganz deutlich den gemeinsamen Moment, den ich Ossi-Bonding-Moment nennen würde. Das freudige Sammeln der Begriffe, die man nur kennen kann, wenn man in der DDR aufgewachsen ist. Treppendienst, kleine Woche, große Woche. Jedes gefundene Wort fühlt sich an wie ein Beweis dafür, aus demselben verschwundenen Land zu kommen. Ich mochte den Treppendienst nie, Lappen ausringen im ungemütlichen Treppenhaus in unserer Erfurter Platte. Doch zugleich hat die gemeinsame Pflicht zusammengeschweißt und unter den Erwachsenen für Augenhöhe gesorgt. Jeder musste den Wischeimer durchs Haus schleppen, ob man Fleischer, Zahnärztin oder Ingenieur war.
2: Ich bin auch immer neugierig auf diese erste und zweite Generation DDR quasi so. Das ist wirklich, was wir da aufdecken können, so an Nachwendegeschichten, an Vorwende, was sie an Zusammenhalt erfahren haben, was dann irgendwie gefühlt weggegangen ist. Aber es ist da viel Schmerz passiert und viel Schmerz, der noch nicht Ausdruck hat finden können. Das ist das andere. Ich bin so Fan von diesen Skills, die diese erste und zweite Generation DDR haben. Diese krummliegenden alten Männer, die irgendwie immer was irgendwie zu sagen haben und nicht berührbar sind und so weiter. Ich finde, genau da ist ein Schatz irgendwie so. Die können alle reparieren, die können alle tauschen, die haben Zusammenhalt kennengelernt. Die sind super resilient. Die würden auch, wenn jetzt irgendwie eine Krise entsteht, würden die wahrscheinlich total cool daraus hervorgehen.
1: Ich kann mich noch daran erinnern, da war ich mit 9 oder 10 Jahren, da war ich BIMF, schon zur Armee eingezogen, das wollte ja der Adolf auch. Damals musste man mitmachen, da gab es einen Tag, da musste man antreten. Und dann ging es mit DDR weiter. Da hatte ich dann meinen Ingenieur schon ein paar Jahre in der Tasche. Also wenn du ein Kollektiv leiten willst, da bist du ohne Parteizugehörigkeit ein schlechtes Vorbild. Und so wurde dann mit uns gesprochen.
14: Ist man besonders sensibel als Ostdeutscher, wenn Manipulationstechniken angewandt werden?
1: Auf alle Fälle. Ich habe den Eindruck jetzt, es macht jeder seinen Stiefel für sich. Nein, das war früher nicht so. Da hat man sich gegenseitig unterstützt. Wenn einer ein bisschen was gebraucht hat, dann hat er eine Beziehung gehabt zu einem anderen.
13: Wenn Gerhard von dieser Art des Zusammenhaltens spricht, dann klingt das irgendwie ganz praktisch. Nicht nach großen Worten, sondern nach der Selbstverständlichkeit des gemeinsamen Anpackens und Aushelfens. Wenn der Mangel der Normalfall ist, wird Nachbarschaft zum Netzwerk, eines, das tragen kann. Manchmal vielleicht notgedrungen, aber am Ende doch echt. Ich stelle mir vor, was passiert, wenn dieses Netzwerk plötzlich reißt. Wie viel Vertrauen flöten geht, weil jeder für sich allein kämpft, in der neuen Unsicherheit vielleicht kämpfen musste.
1: Ich würde sagen, dass das erste Mal alles ziemlich drunter und drüber ging. Schon mit der Arbeitsfindung. Dann war es weiter Sohn da. Arbeitslos geworden. Das war die Maschinenfabrik, Feuerungsbau. Da hat er gelernt. Dort war er auch bis zum Schluss beschäftigt. Ja, und stand dann genauso auf der Straße wie meine Tochter. Als Weber, als Gelernte. Er hat Maschinenschlosser gelernt, sie Weber. Ja, und keinen Beruf gefunden. Da habe ich dann öfters mal oben angerufen und mal erkundigt, wie es ihm geht. Er hat im Neubaugebiet oben gewohnt. Ja, und irgendwann hat dann keiner mehr geantwortet. Ja, am Montag habe ich angerufen, hat er dann nicht gehört, sondern am Sonntag aufgefahren, lag er tot in der Wohnung.
15: Wir haben hier keinen einzigen Greizer mehr, weil die haben das Krankenhaus zugemacht, die Geburtenstation zugemacht. Die müssen jetzt alle nach Sachsen, die gehen nach Auerbach oder wohin, oder Rodewisch. Und dadurch werden keine Greizer mehr geboren.
16: Ich bin auch bloß hergezogen. Ich bin auch keine Greizerin, ich bin nur hergezogen.
14: Und wann sind Sie hergezogen?
16: Ich muss mir überlegen, es war mal 76, 77.
14: Warum sagen Sie, Sie sind keine Greizerin? Also wann ist man Greizerin?
16: Ich weiß nicht, wenn man hier geboren ist, würde ich mal sagen. Ich bin ja nicht hier geboren. Wo ich eingezogen bin, ach, das war so schön. Wir haben jeden Sonntag am Tisch raus, haben wir gefeiert. Kaffee getrunken, Sonntag, Mensch. Ach, ich habe noch ein bisschen was. Die haben mir Abendbrot mitgebracht. Da saßen wir bis in der Nacht.
13: Das sind Renate und Karin. Die beiden Rentnerinnen sind seit fast 50 Jahren miteinander befreundet. Sie haben im gleichen DDR-Betrieb gearbeitet. Greiz galt mal als Aushängeschild der ostdeutschen Textilindustrie. Hier wurden Kleider und Mäntel für den Westen gefertigt. Auch im nahegelegenen Elsterberg wurde für den Westen genäht. Nur die B-Ware blieb in der DDR.
17: Ich war an der Nähmaschine, also, und die Sachen, Die gingen alle, man konnte was kaufen, wenn Fehler drin waren. Da durften dann eben die Leute kaufen, die ne, von uns hier. Ne. Und sonst ist alles rübergegangen, ne. Die ganzen Mäntel, was sie da so gemacht
16: haben.
17: Das war
16: wie in der Lederfabrik, wie in der Lederfabrik. Ich habe ja gearbeitet, meine Stecken, ja, in der Lederfabrik.
17: So ein Riesenbetrieb gewesen, ne. Total platt gemacht, denn, ja, das ist nicht mehr zu sehen.
16: Niedergeknüppelt, wenn du so nimmst.
17: Erst haben sie noch Feuer gemacht und haben aufgepasst. Die Maschinen, die waren nagelneu, ne, und aufgepasst und hat alles nicht genutzt. Ne.

Thüringen ist wunderbar, es ist das schönste Land, was es gibt in Deutschland. Wir haben viel Wald, wir haben hier eine gute Luft, wir haben gute Menschen, sage ich mal. Thüringen ist speziell, ist halt Thüringen. Du bist

0: Ich habe Fleischer gelernt, weil es mir eben schmeckt und ich weiß auch, wie es gemacht wird, dass die Haltungsform besser wird. Und das ist doch das, was schlimm ist in meinen Augen. Nicht, dass jetzt ein Schwein geschlachtet wird, aber mich befasst das. Genauso wie mich das mit den Kriegen befassen tut, was los ist überall. Guck mal, es wird ja auch nicht mehr richtig gefördert, dass es richtig gelernt wird. Weil ja die Fleischerschulen haben zugemacht, du bist manchmal teilweise ein Tierquäler. Ne? Ich habe mal hier einen Pferdefleischer gehabt, der hat ja nicht mal selber geschlachtet, der hat nur verarbeitet. Kam mal eine junge Frau, hat sich hingestellt vor ihn und dann hat sie zu ihm gesagt, Tiermörder, und wie kann man solche Tiere schlachten und verarbeiten? Da standen ein Haufen Leute rum. Da hat er gesagt, was machst du mit den Pferden? Da hat die gesagt, na reiten. Na da drauf, und du bist schuld, dass die Rücken kaputt sind, ich muss sie schlachten. Puff.
1: Die Vergangenheit von Ostdeutschland ist Gegenwart von den Migranten. Da nehmen wir einfach so viele Gemeinsamkeit von den Gefühlen, was bei uns passiert ist, einfach zu finden. Wenn ich etwas erzähle von meinem Heimat oder was wir erlebt haben, ich höre auch von den Leuten, die da sind. Dass irgendwie, dass wir Fremde sind, irgendwie.
2: Mahsa Nejat Fallah ist Teil des Vorbereitungsteams von Zeichnen und Zuhören. Sie ist Koordinatorin beim großen Verein Migranetz und leitet ein internationales Kurzfilmfestival in Weimar. Ursprünglich kommt sie aus dem Iran.
1: Ich habe durch Losungslabor über das Projekt erfahren und danach in die Gruppe von Welt of Thüringen. In diesem Moment war, dass ich wirklich hoffnungslos war, was so viel Politik hier passiert, und dann dachte ich mir, oh cool, das kann ich Teil davon sein. Ich hatte eigentlich in mein Heimatland alle Sachen erreicht. Erstmal selbstständig geworden und vorher bei Film, Fernsehen, überall gearbeitet mit renommierten Leuten. Und ich hatte eigentlich meinen eigenen Ruf und große Fotostudio danach. Im Iran eigentlich Frauenrecht eigentlich gibt es nicht. Und du solltest einfach dreifach, manchmal zehnfach mehr als Männer arbeiten, dass du ernst genommen werden kannst. Und dann irgendwann mal gedacht habe, nee, da habe ich keine Kraft mehr zum Kämpfen. Deutschland war eine sehr schwere Entscheidung wegen Sprache. Und ich lande auch in Thüringen, Ostdeutschland. Die Kommentare ist, dass wer geht einfach in Ostdeutschland? Die sind alle rechts, die sind Ausländerfeind. Ja? Ich hatte eigentlich Glück und nette Menschen in meiner Umgebung. Sofort habe ich mich wie Heimat gefühlt, besonders in meinem Studium danach. Aber niemand konnte nachvollziehen, dass man als Migrantin in Ostdeutschland kommt.

0: ein paar Wochen. Jemand auf der Straße hat mir gesagt, eine alte Frau, hat mir gesagt, scheiß Ausländer, geh einfach in deine Heimat zurück. Ne? Ich bin kurz stehen geblieben, ich habe mich gedreht und sie hatte Angst gehabt, einfach mit ihrem Hund, wollte einfach schneller laufen. Aber ich war so krass geschockt, was habe ich getan? Aber jetzt nehme ich alles persönlich. Wenn jemand schlecht gelaunt ist auf der Straße, einfach so. Ich denke, oh, die wollen mich nicht haben.
1: Thüringen und Mecklenburg, sage ich jetzt mal, ne, die verdienen am wenigsten Geld. Und da hältst du die Leute nicht. Die wandern ab. Selbst sogar meine Kinder sind weg.
2: Was hält dich?
1: Das ist meine Heimat. Und Heimat verlässt man nicht. Nicht freiwillig.
3: Also, es kommt drauf an, welche Sehenswürdigkeiten und so es gibt. Und mir ist halt auch in einer Stadt die Müllabfuhr sehr wichtig. Weil ohne die Müllabfuhr, da würde hier alles voller Dreck sein.
2: Ja, dein Papa ist überrascht jetzt gerade, dass du das sagst.
4: Die Müllabfuhr, ja?
3: Ja, die ist wichtig. Ich bin tatsächlich, in meinem Kopf bin ich wirklich dankbar, dass die wirklich den Müll abholen. Und manchmal tun die, wenn Leute den Müll nicht trennen, die gucken ja auch immer in die Mülltonnen rein. Und wenn die sehen, aha, da ist was falsch, dann tun die das auch trennen. Und ohne die Müllabfuhr würde ich hier nur lauter Müll rumliegen. Und die Müllabfuhr ist eigentlich mit eins der wichtigsten Jobs der Welt.
5: Der Töpfer, der hier die Straße runter ist, da haben sich so viele Menschen bei dem gebündelt einfach. Ich habe einen Stuhl bekommen hinter ihm und habe ihn gezeichnet in seiner Arbeit. Und ganz viel über sein Leben erfahren dürfen. Und er ist super großzügig. So. Zum einen mit dem, was er weiß, und zum anderen mit dem, was er kann. Und was er so hat gesagt, das Einzige, was für immer bleibt, ist das, was man verschenkt.
6: Ganz normaler Ton. Ja. In jedem Ton sind Kapillare. Und je höher das gebrannt wird, umso mehr verengen die sich. Und dadurch wird ein Gefäß dicht. Was heiß ist, bleibt lange heiß. Und was kalt ist, bleibt lange kalt.
2: Ich bin hier immer mal vorbei und da habe ich gesehen, dass du lässt deinen Blick sehr lang und ruhig auf den Menschen liegen. Was hast du denn heute beobachtet an diesem Tag?
6: Ja, ich beobachte die Leute, wie sie hier vorbeigehen. Ein Großteil kenne ich und ein größerer Teil kennt mich. Ich bin in Waldhaus geboren, ich bin der einzige Waldhaus. Das ist so ein Ort, 8 Kilometer von Greiz. Und ich war vorher 10 Jahre Holzfäller, bevor ich dann Töpfer gelernt habe. Früher war das mal so, also gleich nach der Wende, da ist mir das aufgefallen, dass das so auseinandergeht, ne? Dass alle ihre Türen hinter sich zumachen. Also ich habe eine Wiese im Waldhaus, habe ich dort einen Doppeltrittträger eingebetoniert und habe einen Maibaum aufgestellt. Und dann kamen alle Waldhäuser einmal im Jahr zusammen und konnten miteinander reden und. Und das habe ich 15, 20 Jahre lang gemacht. Und dann ist am Nachbargrundstück im Wald gepflanzt worden und da darf man kein Feuer mehr machen. Und dann ist das weggefallen. Da habe ich aus Rubinie riesen, also 4,50 Meter lange Bänke gemacht und Tische. Und da sitzen wir jetzt abends, die werden vielleicht jetzt schon bald dort sitzen und trinken Bier und quatschen. Ich setze mich einfach vor meine Tür und dann kommen Leute. Ach, mein Sprichwort ist immer, die Erde dreht sich und es kommt alles mal bei mir vorbei.
7: Ein paar Wochen später ist das Projekt Zeichnen und Zuhören in Weida, unweit von Greiz gelegen. Der Weida Kuchenmarkt nimmt langsam an Fahrt auf und rund um die Tische der Zeichnenden haben sich die ersten jungen Menschen versammelt.
8: Darf ich mit Schwarz gemalt werden?
9: Das kann ich dir nicht versprechen. So, das ist jetzt viel zu groß geworden.
8: Sieht trotzdem schön aus. Ja. Du musst jetzt diese Locke auch machen.
10: Zeig mal.
8: Oh, die Nase ist schon ein bisschen groß. Nee, hört auf. Seid leise.
9: Ja, echt. Was denkst du, kann ich sie so malen kann, wenn die ganze Zeit kommentiert? Die Nase ist zu groß.
7: Während sich bei Nils und dem Team von Zeichnen und Zuhören immer mehr Kinder und Jugendliche versammeln, drehe ich eine Runde durch die kleine Stadt mit der mittelalterlichen Osterburg. Hier standen mal die Jutewerke Weida, hier wurden Verpackungsmittel und Textilien produziert. In den 90ern haben 1/3 der Bevölkerung die Region verlassen. Heute am ersten Tag des großen Kuchenmarkts ist es voll und laut in Weida. Doch die Leute bleiben in ihren Grüppchen. Der Kuchenmarkt hat uralte Tradition und wurde der Abwanderung zum Trotz in den 90ern gegründet. Ich denke an den Begriff Oststolz und dass Traditionen auch in Thüringen so viel wichtiger geworden ist als früher. Nach dem Motto, wir sind noch da und wir wissen, woher wir kommen.
11: Man trifft sich, man tauscht sich aus.
12: Ja, ja. Geht eigentlich los mit dem Mittelalterspektakel oben auf der Osterburg. Dann gibt es Ostern auf der Osterburg. Die Vereine, die müssen halt irgendwo was machen, weil die Stadt selber kann es nicht. Weil es ist ja auch eine finanzielle Frage. Und wenn sich alle hinstellen und sagen, alles ist scheiße, dann wird ja nichts.
13: Man will ja die Stadt am Leben erhalten.
14: Und man darf nichts erwarten. Ja. Das ist Quatsch.
12: Alle warten auf andere, und aber auf andere warten
13: bringt nichts. Und das Schöne ist hier in Weida, man kennt sich.
7: Es fühlt sich schnell vertraut an, am Stehtisch mit den Feiernden in Weida. Wir sprechen über die ambivalenten Gefühle zur Wende, die Gleichzeitigkeit von Aufbruchstimmung und die Enttäuschungen, über den Verlust von Freundschaften, die Ohnmachtsgefühle. Auch ich erzähle von meinen Erfahrungen als Kind im Chaos des Mauerfalls, als keiner mehr wusste, wo es lang geht. Die Migrationsforscherin Naika Furutan war eine der ersten, die mit dem Begriff der innerdeutschen Migrationserfahrung der Ostdeutschen für Diskussionsstoff gesorgt hat. Spätestens seit ihren Forschungen ist es keine Annahme mehr, dass Ostdeutsche ähnliche Gefühle von Fremdheit und Ausschluss kennen wie migrantische Menschen. Als ich zu Nils und dem Team der Zeichnenden zurückkomme, haben sich noch mehr Kinder um die Tische versammelt. Sie kommen aus dem Irak, aus Syrien, aus Afghanistan und alle sind sie in Thüringen aufgewachsen.
9: Bist du immer im Übersetzen? Übersetzt du mal ganz viel?
15: Die meinte, das ist meine Mama. Ja, aktuell am Laden.
9: Das ist toll, dass du es kannst.
16: Mit meinen Eltern rede ich auf Kurdisch, Arabisch, Deutsch. Aber außer halt, manchmal rede ich halt mit meiner kleinen Schwester auf Englisch, damit sie halt ihre Englischkenntnis verbessert. Ich will halt, dass sie ins Gymnasium schafft und hier hat sie halt die Möglichkeiten, es zu machen. Deswegen, und mit dem anderen Bruder spreche ich halt auf Türkisch, damit er halt Türkisch lernt, weil sein bester Freund Türke ist und deswegen.
7: Avesta lebt seit 7 Jahren mit ihrer Familie in Weida. Gerade macht sie eine Ausbildung zur Friseurin. Bald will sie ihrem Bruder helfen, einen eigenen Friseurladen zu eröffnen.
17: Es gibt Leute, die sagen, müssen alle Ausländer raus. Aber wenn alle hier raus sind, dann müssen die nachdenken. Hier in Weida im Markt sind alle fast mehr als die Hälfte von Läden von Ausländern. Wenn die alle rausgehen, dann wird der Stadt hier leer.
18: Da wird keiner hier irgendwas machen wollen.
19: Am 26.09.2017 sind wir in Deutschland angekommen.
16: 11 würde ich ein Kind sagen, aber man hat sich nicht wie ein Kind gefühlt. Also die Kinder, die mit uns damals waren, die waren halt Kinder. Die haben gesagt, das, was die Eltern gesagt haben. Dass meine Eltern lassen nicht, dass wir mit euch reden, weil ihr eine Ausländer seid.
19: Ich habe das eigentlich ganz entspannt genommen, weil ich fand das ein bisschen lustig. Leute kommen zu dir und sagen, ey, du bist ganz nett, ich hätte gerne mit dir geredet, aber meine Eltern lassen das nicht zu.
20: Ich würde auch immer aggressiv, wenn mich so ein paar Leute beleidigen. Aber in der Schule werden sie auch sagen, aber sie machen Spaß. In der Schule, ja.
21: Spaß, wenn sie dich beleidigen,
20: hä? Das ist doch Spaß.
21: Ja, okay, da kann ich auch sagen, du Fetter, du weißt schon, aber es ist doch kein Spaß, wenn du beleidigt wirst, hä? Ja, siehst du, das doch kein Spaß.
22: Oder ich könnte auch sagen, wir können auch lieber Freunde sein. Das ist doch besser, als dass du dass du mich beleidigst und dann ich dich zurückbeleidige und dann bist du noch den ganzen Tag so gestört davon. Also können wir lieber Freunde sein.
23: Aber man sieht doch von hier nicht, dass
22: und das ist auch schon mal.
9: Das ist das, was ich machen darf. Ich darf das zusammenbauen, wie ich will. Wenn du zeichnest, darfst du machen, was du willst.
24: In Türkei ist es so, wenn man was irgendwas falsch macht, ist es anders. Da hauen die dich hier.
16: Ja. Wo wir nach Deutschland kamen, haben wir halt uns mit Englisch unterhalten. Es gab auch manche Lehrer, die gesagt haben, aus euch wird nichts. Ihr werdet nicht mal einen Hauptschulabschluss bekommen. Also wo wir halt gesagt haben, ja okay, in Zukunft will ich das und das machen. Und dass die Lehrer halt sowas gesagt haben. Und halt, dass die Mitschüler auch sowas gesagt haben, ja ihr könnt ja träumen, träumen könnt ihr ja viel.
7: Avesta war 9, als sie mit ihrem Bruder und ihrer Mutter aus den Luftangriffen auf Syrien geflohen ist. 1,5 Jahre haben sie mit tausenden anderen Geflüchteten in Zelten an der griechisch-mazedonischen Grenze ausgeharrt. Oft ohne medizinische oder Lebensmittelversorgung, sind mit Tränengas vom Grenzstreifen weggedrängt worden, bis sie endlich in Deutschland und schließlich in Weida gelandet sind.
16: Es hatte mal eine Situation in der Schule gehabt, wo meine Schwester halt ein Junge zu ihr gesagt hat, an den Mitschüler, dass ja, du bist ja hier wegen Kindergeld und so. Und da habe ich mich eingemischt und habe halt gesagt, nee, das stimmt nicht und so. Ihr wisst ja gar nicht, was wir schon durchgemacht haben, dass ihr sowas direkt ins Gesicht sagt. Und dann zum Glück, die Lehrer haben halt eine Stunde zu uns gegeben, die wir halt die komplette Klasse erklärt haben, wie es war, was wir erlebt haben, was es der Grund war, warum wir halt hier in Deutschland sind. Damals mussten wir es so mitmachen, dass wir halt im einen Tag unseren kompletten Lebensrituale und Leben woanders verbringen werden. Aber so halt, dass wir halt jetzt, auch wenn wir zurückgehen, was ist uns geblieben? Keine Häuser, nichts. Also wo sollen wir überhaupt hingehen? Ich weiß nicht, wie die Menschen sowas denken. Aber ich glaube, ich bin mir sicher, wenn die halt mal sowas erlebt hätten, werden die nicht so denken.
0: Ich bin noch nicht so senil, dass ich nicht sowas vergesse. Ne? Denn es sind wenige, die noch leben, die das alles miterlebt haben. Und sowas wollen die wieder haben. Die Deutschen, dem deutschen Volk, nur auf der Straße stehen und brüllen, das ändert das Problem nicht. Die Linie dieser Verfolgung und was hinter den Worten steht, ne? So etwas will ich doch nicht wieder haben.
19: Genauso wie ich wünsche mir, dass alle Leute gut miteinander gehen und auch alle Leute meine Meinung respektieren, dann muss ich auch die anderen Leute Meinung respektieren. Ich kann ja nicht sagen, okay, wir leben in Meinungsfreiheit. Dann kann ich auch nicht jemanden verbieten, das zu sagen, ich will keine mehr Migranten in mein Land.
16: Es gibt viele, die halt gesagt haben, wir haben gegen die Menschen, die hier Probleme machen nur. Es gibt auch viele Menschen, die gesagt haben, ja, wir haben gegen allen. Und es gibt auch Menschen, die gesagt haben, wir haben nichts gegen euch. Vor ein paar Monaten war es so, dass in Weida überall solche Plakaten gehängt wurden. Ich war halt ein bisschen so, was wird jetzt? Wie werden die Menschen darauf reagieren? Wie wird es weitergehen?
19: Wir haben zu viel immer Wohnung gewechselt, Land gewechselt. Und sind wir einfach so, okay, es reicht. Ich will nicht mehr wechseln. Ne? Okay, ich bin in Weida, dann mache ich alles, was ich kann hier in Weida.
16: Ich bin ja seit 7 Jahren hier in Weida und ich will halt auch in Weida bleiben.
7: Sobald der Friseurladen eröffnet ist und einigermaßen läuft, erzählt mir Avesta, will sie noch mal studieren. Jura, um sich für Menschenrechte einzusetzen.
16: Man kann halt hier vieles sagen, was man in den anderen Ländern nicht sagen dürfte. Und deswegen wollen wir halt auch nicht von weiter weg.
1: Ich habe alles hier etabliert. Meine Freunde, die wie Familie geworden sind, meine Arbeit und mein Festival. Ja, ich fühle mich zugehörig zu Weimar. Ich habe mir so gedacht, bis dahin dieser Blick gibt in Gesellschaft, sollen wir etwas kämpfen. Ich kämpfe für Menschlichkeit und ich denke, die Leute, die aus verschiedenen Nationalitäten auch dabei sind, die Wähler einfach reingekommen sind, die alle haben die gleiche oder Gemeinsamkeit und kämpfen vor Menschlichkeit.
7: Ist jetzt das Bild schon fertig?
3: Ja, sehr schön. Wie findest du's?
4: Ja, ich könnte das nicht leisten. Ich bin da nicht so gut. Basteln, ja, aber zeichnen und malen.
3: Nee, aber sie hat es ganz gut gemacht, würde ich sagen.
7: Fällt's dir?
6: Na, den Bauch hat er ein bisschen reduzieren können.
16: Mashallah, sie können so schön malen.
5: Zeig mal.
7: Gefällt's dir?
25: Ich erkenne mich wieder.
7: Was erkennst du wieder?
25: Ich
7: einfach nur so, das bin ich.
25: Erkenne mich wieder, ja.
7: Aber wie findest du den Mann, den du da siehst jetzt auf dem Bild? Wie findest du den so?
5: Es sieht sehr schön aus. Papa, da kannst du ruhig mal klatschen wegen dem Bild.
26: Wow.
0: Das ist sowas. Ob Bekannte mich ja wiederfinden würden. Die Augen, ja. Sind ziemlich auf.
7: Stark, ne?
0: Sind stark, ja. Sind die wirklich so?
26: Ja. Sehr lebendig.
0: Denn die Augen, die zeigen eigentlich, was noch im Menschen noch drin steckt. Ich habe heute meinen Geburtstag.
7: Nein! Sie haben heute Geburtstag?
26: Wirklich?
7: Das gibt's doch nicht. Oh, dann singen wir gleich was.
26: Hey, das muss mal kein First sein bei uns, da muss ein Geburtstag haben.
7: Ja.
2: Alles Gute für dich, alles Gute für dich, alles Gute.
8: Wir fragen ja immer so Fragen, gehen ja in die Richtung, was ist Gemeinschaft, was ist Zuversicht für dich, was ist Heimat für dich? Und das, was wir da hören, ja, das erinnert uns daran, dass wir eigentlich im Prinzip, also alle das Gleiche wollen. Dieses für andere Menschen was machen wollen und in Verbindung sein zu wollen, in Gruppe sein zu wollen, das ist so präsent, das ist so tief in uns verankert, das ist so ein großer Wunsch und das ist größer als alles andere.
7: Als wir am späten Abend wieder in Weimar landen, stehen Nils und die Zeichnerin Maria Fabricius Wendt noch lange zusammen, werten den Tag aus und tüfteln.
10: Optische Trennung wäre eine Option.
11: Was auch schön ist, ist ja dieses
7: Smart. Als ich Nils und Maria zuhöre, will ich nicht, dass das Projekt jemals fertig ist oder aufhört. Ich denke, es braucht doch die Beweglichkeit und die Offenheit, wie bei jedem neuen Blick auf den anderen und auf sich selbst, auf die eigene Geschichte, die plötzlich anders klingen kann, wenn es einem gelingt, sich selbst wieder neu mit den unverstellten und neugierigen Augen eines anderen anzuschauen.

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0: Hier sind Sie bei Radio Lotte und hören Almost Forgotten. Am Mikrofon Uwe Ramloh. Wir spielen Musik, die Sie irgendwann einmal verlegt, vergessen oder vielleicht auch noch nie gehört haben. Der Blues schwappte ja in regelrechten Wellen in den 1960er Jahren über den großen Teich nach Europa und eroberte seit Beginn der 1960er auch so manches Repertoire jener jungen Bands, die mit schrillen Gitarrensounds und Soundverzerrern auch die alten Veteranen des Genres interessant machten. Und so mancher Song kam als Coverversion jener Altvorderen wie von Sonny Boy Williamson, Big Bill Brunzi und viele andere mehr. Der Blues hat unendliche Metamorphosen erlebt. Da gab es zum Beispiel in den Vereinigten Staaten so einen Meister subtiler Verwandlung, der dem Blues mit seiner sanften Stimme und Klavier eine besondere Leichtigkeit gab und seine Fans mit seinen feinen, ironischen Texten erfreute. Von Mose Allison ist die Rede, der im Mississippi Delta geboren wurde und schon allein im kulturgeografischen Sinne mit Blues in Tuchfühlung geriet, wo die Proletarisierung der Afroamerikaner für das Geschäft mit Baumwolle das soziale Gerüst dieser speziellen Volksmusik war. Wir hören Mose Allison mit Your Mind is in Vacation. Dein Verstand ist wohl im Urlaub.
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Was passiert, wenn der Mund arbeitet und der Geist Urlaub macht? Mose Allison sang 1962 über das Scheitern menschlicher Kommunikation. Er wurde am 11. November 1927 nahe der Gemeinde Tippo geboren und wuchs mit den Blues-Klassikern von Big Bill Brunsie oder Muddy Waters auf, die man zu seiner Zeit in den Jukeboxes abrufen konnte. Er sagte einmal: Ich habe nie besonders viel Umsatz gemacht, deshalb werde ich nicht beachtet. Aber ein paar Fans habe ich zum Glück. So stellte er in einem Interview mit der Süddeutschen Zeitung einmal fest. Und er hatte seine Fangemeinde, zu der ich mich auch bis heute zählen darf. Bekannt wurde er vor allem mit seinen Songs, die andere sangen. Bekannte Coverversionen haben die Yardbirds, The Clash oder auch Elvis Costello aufgenommen, ohne dass ihre Hörer jemals von Mose Allison gewusst haben. Und hier gleich noch einmal Mose Allison mit Don't Forget to Smile.

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1: Mit feiner Ironie und einem unfehlbaren Sarkasmus war auch immer wieder ein musizierendes Echo auf den Zeitgeist. Und seine intellektuelle Treffgenauigkeit resultierte vielleicht auch nicht zuletzt aus dem Philosophiestudium, das er in jungen Jahren absolvierte. Bis ins hohe Alter ist er immer noch aufgetreten. Einen nicht unwesentlichen Grund nannte er selbst. Wir müssen Geld verdienen. Wenn ich nur zu Hause sitzen würde, würde ich verhungern. Noch einmal Mose Allison mit The Seventh Son.

Diesen Song kennen wir auch von Georgie Fame, der ihn 1969 als Coverversion nochmal aufgenommen hatte. Nach eigener Zählung hat der Pianist und Komponist Mose Allison in seiner etwa 60-jährigen Karriere etwa 150 Lieder geschrieben, aber man kann ihm verzeihen, dass er nicht weiß, wie viele Künstler seine Komposition aufgenommen haben. Darunter war übrigens auch Dinah Crawl. In einem Interview erzählte Mose Allison, dass er die amerikanische Sängerin und Pianistin auf einer Geburtstagsparty von Clint Eastwood kennenlernte, die seinen Song Stop the World, I Want to Get Off auf ähnlich entspannte Weise neu einspielte. Und das muss man im Sinngehalt des Titels auch können. Stopp diese Welt, lass mich raus, Dinah Crawl.

Es hat zum Ende der 1950er Jahre auch recht interessante Kollaborationen zwischen Jazz und Blues bei Atlantic Records gegeben und die hatten ja mit Ahmet Ertegün einen Macher in der Chefetage, der solchen Dingen recht aufgeschlossen war. Der hatte auch noch eine bestechend feine Nase für Talente, kaufte 1952 Ray Charles aus seinem Vertrag mit Swingtime Records und gab grünes Licht für die unglaubliche Erfolgsgeschichte des begnadeten Sängers und Pianisten. 1958 brachte er Ray Charles mit dem Jazz-Vibraphonisten Milt Jackson zusammen. Beide spielten das Album Soul Brothers ein. Und das ist eine echte historische Kuriosität. Der Vibraphonist Milt Jackson spielt hier nicht nur Klavier, sondern auch Gitarre auf einem Song. Außerdem hören wir Ray Charles am Altsaxophon und dessen feines Spiel lässt einen fragen, warum er in späteren Jahren so selten das Horn in die Hand nahm. Und wie sich Ray Charles und der Tenorsaxophonist Billy Mitchell sich gegenseitig die Stimmen wie in einem Dialog zugeworfen haben, ist, wie ich finde, einfach cool. Man hat das Gefühl, einer gelungenen Jam-Session beizuwohnen. Wir hören den Titelsong des Albums Soul Brothers.

Diese Art, groovig, jazzigen Blues zu spielen, war in jenen Jahren schwer angesagt. Das hat auch Nina Simone drauf gehabt, die sich doch immer wieder lohnt, aus den hintersten Winkeln des Plattenregals herauszufischen. Sie war ja nicht nur eine exzellente Sängerin, sondern auch eine fantastische Pianistin. Und da gibt es ja das tolle Mood Indigo, das Duke Ellington einst komponierte und wo Nina Simone das Kunststück fertigbringt, den Groove mal eben im Sinne Johann Sebastian Bachs zu interpretieren. Und achten Sie doch am Schluss des Songs auf die Hi-Hat, gespielt von Albert Heath an den Drums. Nina Simone aus dem Jahr 1959 mit Mood Indigo.

Für unendlich viele Jazzmusiker war der Blues auch in Zeiten rasanter musikalischer Experimente auch immer wieder so eine Art inneres kollektives Gedächtnis, das stets Abrufbarkeit blieb. Selbst für einen extrem grenzenüberschreitenden Musiker wie Archie Shepp tauchte der Blues als innere Navigationslinie irgendwann unüberhörbar wieder auf. In einem Interview erzählte er vor vielen Jahren: Meine Mutter starb ziemlich früh, als sie 50 war, aber ich erinnere mich an eines meiner letzten Gespräche mit ihr, in dem sie mich fragte: Nun, Sohn, spielst du immer noch diese Lieder, die keine Melodien haben? Und darüber habe ich nachgedacht. Später, kurz nach ihrer Beerdigung, sprach ich mit einer Freundin von ihr und sie sah mich mit einem fragenden Blick an und fragte: Wann wirst du etwas aufnehmen, das ich verstehen kann? Und Archie Shepp ließ die afroamerikanische Tradition des Blues bekanntermaßen wieder in sich aufsteigen. Von ähnlichem Schlage wie Mose Allison war der amerikanische Pianist und Sänger John Hendricks, der mit den ganz Großen des Jazz wie Count Basie oder auch Dizzy Gillespie zusammenarbeitete. Daneben war er auch ein exzellenter Scat-Sänger. Das heißt, er konnte die Improvisationslinien der Soloinstrumente mit seiner Stimme imitieren. Wir hören John Hendricks mit Do You Call That a Buddy?

Das war der heute fast vergessene John Hendricks und wir schicken gleich noch einmal die wunderbare Nina Simone hinterher mit Central Park Blues.

In den 1980er Jahren feierte Nina Simone ja bekanntermaßen ein furioses Comeback, als ihr Song My Baby Just Cares For Me für das Parfum Chanel No. 5 zweckentfremdet wurde. Till Brönner muss man nicht mehr vorstellen, auf dem Album Oceana von 2006 spielt er Songs ein, auf dem man ein Gespür dafür bekommt, dass Einfachheit im musikalischen Sinne alles andere als einfach ist. Produziert wurde das Album in den Paramount Recording Studios von Hollywood. Und so ist es auch kein Zufall, dass sich darin auch eine Coverversion des Soundtracks des genialen Films Chinatown von Polanski zu finden ist, wo Jack Nicholson an der Seite der brillanten Faye Dunaway zu sehen ist. Wir hören aus Oceana das zum unbedingten Relaxing zwingenden Bumpen.

Soweit Till Brönner. Und zu guter Letzt kommt hier die amerikanische Sängerin, Gitarristin und Songwriterin, die unvergessliche Joni Mitchell-Neimer ins Spiel, die uns zu Beginn der 2000er mit dem Blues Be Cool noch einmal beschenkte. Und das soll es wieder einmal gewesen sein mit Almost Forgotten. Am Mikrofon Uwe Ramlow zu hören jeden ersten und dritten Sonntag im Monat. Immer um 19 Uhr, wiederholt einen Tag drauf am Montag um 12. Ein Wiederhören gibt es, wenn Sie mögen, am 2. August. Bleiben Sie im Sinne Joni Mitchells entspannt und uns weiter gewogen. Hier bei Radio Lotte. Tschüss und einen schönen Sonntagabend noch. Und das war es wieder einmal mit Almost Forgotten. Am Mikrofon Uwe Ramlow. Zu hören jeden ersten und dritten Sonntag im Monat. Wie gewohnt um 19 Uhr. Wiederholt dann einen Tag drauf am Montag um 12. Ein Wiederhören gibt es, wenn Sie mögen, am 2. August. Bleiben Sie im Sinne Joni Mitchells entspannt und uns bei Radio Lotte weitergewogen. Tschüss und einen schönen Sonntagabend noch.

Ihr hört die Musikschleife mit und von mir Jule Niedergesäß. Und nachdem wir jetzt 3 Wochen Übernahmen von anderen Menschen hatten, letzte Woche hatte Pauline uns Italo-Schlager und generell italienische Songs gezeigt. Und davor hatten wir Heidi Witzka. Und davor hat eine Freundin SK uns verschiedene Songs, die irgendwie den Sommer begleiten könnten, gezeigt, die lokaler oder weniger lokal waren. Und jetzt mache ich mal meine eigene Sendung wieder weiter. Und wir haben heute das Thema so, ja, ich weiß auch nicht wieder, wie ich es beschreiben soll. Ich hatte ja vor ein paar Wochen, Monaten das Thema, ich habe es ein bisschen so kaltes Wasser genannt, also schon irgendwie Sommer, aber so die kühlen Aspekte des Sommers und weil es sich einfach so angehört hat. Das war so der abstraktere Vibe und den haben wir heute auch eigentlich irgendwie schon wieder, kann ich sagen. Wir haben verschiedene Songs, die verschiedene Einflüsse haben. Also es kann auch mal so ein bisschen in Kammermusik gehen, aber ist auch viel Synthiges dabei und Jazziges und ja, einfach Songs, die ich auch finde von KünstlerInnen und Bands, die nicht so oft Aufmerksamkeit bekommen, was ja aber generell der Sinn dieser Sendung ist. Und da fangen wir gleich an mit einem Song, der ja so ein richtig schönes Obstwiesengefühl gibt, finde ich irgendwie, beziehungsweise auch der Titel ist Blue Black Grape von dem Song, also für Leute, die kein Englisch können, blau-schwarze Weintraube. Und der Song ist von Shelly and Orphan. Das waren Caroline Crawley und Jameur Tail. Die waren von den 80ern bis in die frühen 90er aktiv. Die haben sich in Bournemouth in England getroffen und haben dann schnell gespürt, dass sie die gleiche Begeisterung für den Dichter Percy Bysshe Shelley haben. Kenne ich leider nicht die Person, kann Allgemeinbildung sein, die ich nicht habe. Naja, und dann haben die ja eben in London so diese orchestralen Elemente gesucht, um dann ihre Stimmen da hinzuzufügen. Und ich finde, da ist auf jeden Fall was Tolles bei rausgekommen. Die haben 4 Alben rausgebracht. Das erste war Hellbourne. Davon hören wir auch gleich einen Song. Das kam 87 raus. Und das wurde aufgenommen von dem Abbey Road Studio, in den Abbey Road Studios mit dem Producer Hayden Bendel. Und auch Stuart Elliott war zum Beispiel dabei, das war der Drummer von Kate Bush und auch der Bruder von Kate Bush, und zwar Paddy Bush. Sie hatten auch ein bisschen Anerkennung und Kontakt von The Cure, und Caroline Crawley hat dann auch mehrere Songs mit This Mortal Coil aufgenommen. Im Jahr 2000 hat die Band auch ein Cover von Tim Buckleys Buzzing Fly für Sing a Song for You, einem Tributalbum für Tim Buckley, aufgenommen. Und dann hatten sie nochmal ein neues Album veröffentlicht im Jahr 2008. Dann ist aber Caroline Crawley 2016 gestorben nach langer Krankheit, und Jem Tale hat dann 2025 das Album Vambarada als Zusammenarbeit mit dem Ex-The Cure-Drummer Boris Williams aufgenommen, mit dem auch Caroline Crawley mal zusammen war, witzigerweise. Und jetzt hören wir diesen Song auch endlich, den wir hören wollten, und zwar Blue Black Grape von Shelly and Orphan.

Das waren Shiny Too Tiny mit Waiting for Us, Shiny Too Tiny mit der Zahl 2 praktisch dazwischen. Und es war ein Duo, ebenso wie die davor gehörten. Und es waren Gaynor Rose Madder und Robin Surtees. Die haben sich in Liverpool getroffen und waren aktiv zwischen 82 und 85, also sehr, sehr kurz. Und ja, haben so ein bisschen eben diesen ein bisschen dunkleren, synthigen Sound. Die werden auch bei Discogs mit zum Beispiel Strawberry, Switchblade oder Antenna verglichen, die wir hier ja auch schon öfter gehört haben. Die sind relativ viel rumgekommen, obwohl die gar nicht mal so bekannt sind und ich auch nicht so viel über die gefunden habe. In Deutschland waren sie öfter mal, in der Schweiz, in Holland und auch in Nordeuropa. Da haben sie zum Beispiel auch die Dirty Column begleitet auf der Tour. Die hatte ich, glaube ich, auch schon mal vorgestellt. Naja, und auch in Brüssel und Deutschland haben sie Alben aufgenommen. Und das war jetzt ein Song von When the Rain Stops. Und der kam jetzt auch nochmal irgendwie neu raus. Also vieles, was wir heute auch hören, ist mehr so eine Reissue-Sachen, die schon lange draußen sind, aber dann eben nochmal auch für die digitalen Streaming-Services neu aufbereitet wurden. Die nächste Person, die wir hören, heißt Monica Ripmer. Und ich muss sagen, schon mal vorher, ich finde diesen Song großartig. Der hat so was Disco-mäßiges, aber passt trotzdem in dieses Wavige, was wir heute hören. Und hat diese Synth-Elemente. Und die Sängerin bzw. Musikerin hat angefangen, eben Musik zu machen. Sie war in der Musikschule, aber hat da dann aufgehört und hat dann angefangen, ihr Album aufzunehmen. Das hat sie von ihrem eigenen Geld, von so einer Sponsorship und Werbung finanziert und war da sehr inspiriert von René van Heldingen, der in Amsterdam lebt oder gelebt hat und hat da auch so Crowdfunding so ein bisschen vorangetrieben und war da ein Pionier. Und sie hat sich da so ein bisschen angepasst. Wir haben einen Song von dem Album Classifieds. Das kam 1985 raus und da hat sie so, ja, das sieht aus wie eine Werbung, so wo die kleinen Anzeigen sind in der Zeitung. So sieht das aus und das war so ein bisschen ihre Marketing-Idee. Ja, das ganze Album oder zumindest die Teile davon wurden auch in 5 Tagen mit einem Kollaborator von René van Helsdingen aufgenommen, und zwar Brian Beatty. Das haben sie in Hellzoom aufgenommen. Und da kam eben dieses wunderbare Album bei raus, was jetzt, wie gesagt, auch nochmal neu vertrieben wird. Und wir hören den wunderbaren Song Let Love Flow.

What Strawberries von Werner Lind. Manchmal, wenn das Lied so sehr früh anfängt, leiser zu werden, will ich irgendwie den Regler manchmal hochziehen, damit es laut bleibt. Aber das ist auch ein bisschen unsinnig. Ja, von ihr hatten wir schon mal einen Song gehört, auch vor 2 Monaten oder so. Da kam I Experience Love vom ersten Album Shiver. Sie hat 2 Alben rausgebracht in den 80ern, wo sie vor allem mit ihrem Song Attention Stockholm bekannt wurde, der eben dieses New Wave-ige hat, aber das auch mit vielen anderen Elementen kombiniert und schon irgendwie auch was Musical-mäßiges hat. Und ganz, ganz toller Song. Es war auch ihre Debütsingle und hatte damit auch einen Chart-Erfolg. Ich weiß aber nicht, ob das nur in Schweden so war oder weltweit. Das weiß ich nicht. Das war 82 und dann hat sie eben ihr Album Shiver 83 rausgebracht und Play Record kam 85 raus und da war eben auch der Song Wild Strawberries drauf. Und dann hat sie eine Pause gemacht und 2019 hat sie dann Avantgarde Part 1 and 2 rausgebracht und 2021 die Single Once, also ist wieder aktiv und dadurch gibt es natürlich auch die Möglichkeit, ihre älteren Werke wieder mehr unter die Leute zu bringen. Und ich finde das auch schön, wenn das dann der Grund ist, dass die Leute wieder Musik machen. Der nächste Song ist von Anna Domino. Die hatten wir auch schon mal gehört. Ich hatte mal so eine synthige Playlist gemacht, eine Sendung gemacht zu Songs, die mir dabei helfen, mich wieder zu freuen, dass es dunkel ist, was ich natürlich sowieso tue. Aber ja, ein bisschen dieses Winter kommt langsam und man kann wieder in Ruhe schlafen, ohne dass diese Hitze und Sonne einen die ganze Zeit wach hält. Ich bin kein großer Fan vom Sommer, aber das haben Leute, die diese Sendung seit fast 4 Jahren treu hören, schon sehr oft mitbekommen. Und naja, Anna Domino, die wurde tatsächlich in Japan geboren, in Tokio, weil ihr Vater bei der US Army stationiert war, in Yokohama. Und die sind aber, also ihre Mutter und ihr Vater sind beide KünstlerInnen und haben da bestimmt auch sie sehr beeinflusst. Und gleichzeitig dieses Ost-West-Thema, zum Beispiel heißt auch das Album, von dem wir gleich einen Song hören, East and West, das spielt eine große Rolle, das spielt in vielen Songs und Alben und Musik der 80er eine sehr, sehr große Rolle, natürlich auch wegen des Kalten Krieges. Und aber auch so einer, ja, so einer Lust nach Exotischen, wie man das ja dann gerne bezeichnet hat und man vielleicht bei vielen Sachen heute nicht mehr tun sollte und anderem und das Ganze so als was Fremdes sieht und dann da eine Fantasiekultur praktisch drum aufbaut, das gibt's ja sehr, sehr viel und vor allem in der Sendung, die ich damals gemacht hatte, gab's das wirklich, wirklich viel. Und deswegen muss man das manchmal so ein bisschen einordnen und das muss man dann lernen und sich dafür öffnen und da nicht verschlossen gegen sein. Sie hat dann irgendwann angefangen, Musik zu machen und hat ihr erstes Album West and East, wie gesagt, rausgebracht. Und das kam 1984 raus, auch sehr experimentell und teils auch sehr funkig, poppig, aber dann eben auch ein bisschen dunkler und da hören wir jetzt den Song Land of My Dreams und der ist, wie gesagt, ein bisschen dunkler von Anna Domino.

Karen Marx mit Problem Pages, aber nur die Demo. Ich weiß nicht, ob es noch was anderes gibt als die Demo. Man kennt vielleicht ihre EP, beziehungsweise wahrscheinlich eher nicht. Cold Cafe hatte ich aber auch schon mal vorgestellt. Das ist aber wirklich lange her. Das war, das war vor 2 Jahren. Ich nehme alles zurück. Diese EP kam raus schon 1981 und wird jetzt erst nach 4 Jahrzehnten endlich ein bisschen betrachtet, beobachtet und wahrgenommen. Und da sind 5 Songs drauf, manche halt eben die Songs an sich, aber dann halt auch diese Demo. Und ich finde, die hat so was sehr Atmosphärisches und hat auch ein bisschen die Idee für diese Playlist heute geebnet. Und ja, finde ich wirklich großartig, diesen Song. Und Karen Marx ist aus Australien und hat eben keinen Fuß so richtig in der Musikszene fassen können und hat es dann geschafft durch Journalismus und durch Management von Bands. Dann wurde eben ihre Musik aufgenommen und da hat sie mit verschiedenen Leuten auch zusammengearbeitet. Aber irgendwie war das nie so richtig erfolgreich. In den letzten Jahren wurde diese EP nochmal gepusht und nochmal digital rausgebracht. Da wird sie, glaube ich, schon vielen Leuten in den Algorithmus gespült, zumindest mir auch. Und ich finde diese EP wunderbar. Die nächste Band, zu der wir kommen, ist Gia. Ich hoffe, die spricht man so aus. Und ich habe die gehört und dachte so, ja, keine Ahnung, halt irgendwie noch so eine 80er-Band halt, die sich gut anhört, so wie alle irgendwie, in meinen Ohren zumindest. Und dann habe ich festgestellt, erstens ist der Song aus den 90ern, wenn ich das nicht falsch recherchiert habe, weil man konnte nicht so wirklich ein Erscheinungsdatum finden. Und die kommen aus Bielefeld. Jetzt kann man natürlich den Witz machen, Bielefeld gibt's doch gar nicht. Aber das ist tatsächlich damals ein Problem gewesen, weil ungefähr 300.000 Leute in Bielefeld gewohnt haben und diese Stadt natürlich nicht unbedingt zu einer Musikmetropole gemacht haben. Aber sie haben es trotzdem irgendwie ja das Beste da rausgeholt. Sie haben wirklich versucht, auch erfolgreich zu werden und einen Plattenvertrag zu bekommen. Dazu erzähle ich gleich nochmal mehr. Aber die haben dann einfach ihre Sachen zu Hause in Bielefeld aufgenommen. Und die gab es ab 1983. Das waren Lutz Boberg und Frank Simon. 85 haben sie dann mit Lisa Ohm zusammengearbeitet. Die haben sich durch einen früheren Lehrer getroffen und haben dann ja ihre Songs geschrieben. Und beim HHV bzw. HHV Magazin, das ist ja auch so eine Plattenfirma, die machen auch manchmal so Release-Partys und verkaufen auch Klamotten aus irgendeinem Grund und Schlüsselanhänger, also nicht von sich selbst, sondern von Marken, und die haben eben auch ein Magazin und da haben sie einen Artikel 2023, glaube ich, war das, rausgebracht, den kann man auch mal lesen. Und zwar haben sie immer nur Absagen bekommen. In dem Artikel werden sie mit Sade und Trip-Hop verglichen und das war damals halt noch nicht so oft, das kam nicht so vor. Sie haben gesagt, Zitat, als wir bei Sony in Frankfurt aufgelaufen sind, regte sich der Typ tierisch darüber auf, wie wir ihm mit sowas die Zeit stehlen könnten, hat Lutz Boberg gesagt. Ich trug Birkenstock-Latschen und ich glaube, das hat ihm nicht gefallen, sagte Lisa Ohm. Vielleicht waren wir ihm einfach nicht hip genug. Und das ist, glaube ich, auch ein Problem bei vielen, die wir heute hören, gewesen, dass sie entweder nicht hip genug waren oder halt eben auch Frauen in vielen Fällen. Und wir hören einen Song von This Is. Das ist das 2. Album, was auch am meisten, glaube ich, gelobt wird. Das kam 2023 eben nochmal raus. In einer Rezension hat man geschrieben, dass es vor 3 Jahrzehnten rauskam, also Anfang der 90er. Da möchte ich noch sagen, da wird ein nicht mehr so aktuelles Wort genutzt, wofür man heute Inuit sagt. Da nur so ein kleiner Hinweis darauf. Und wir hören jetzt den Song Crystal Silence von Gia.

Das war Midnight Shift von Dislocation Dance und ich finde diesen Song so gut, weil dieses Thema, dass jemand zu den Zeiten arbeitet, wo die Freunde ihre Freizeit verbringen, ist etwas, wo nicht genug drüber gesprochen wird, vor allem wenn man so Mitte, Ende 20 ist und manche studieren noch und manche arbeiten und dann ist es manchmal etwas schwierig, Zeit zu finden, in der man ja Zeit miteinander verbringen kann. Das ist ja, das ist ein Thema. Natürlich ist eine Nachtschicht noch viel extremer als irgendwie ein Job tagsüber zu haben oder wie ich das vorher hatte, bevor ich das Volo hier angefangen habe, um 5.30 Uhr aufzustehen und dementsprechend das Ziel zu haben, 21.30 Uhr schlafen zu gehen. Ich kann sagen, das hat nicht gut geklappt. Naja, und dieser Song ist, wie gesagt, von Dislocation Dance. Das ist eine Band, die kommt aus Manchester. Die hatten sehr viele Mitgliederwechsel, deswegen habe ich keine Ahnung, wer in diesem Song involviert war. Und die gab es von 1978 bis 86 und waren dann wieder ab 2019 aktiv. Vorher war es so ein bisschen postpunkig und dann mit diesem Album Midnight Shift wurde es ein bisschen jazziger, poppiger. Und das kam 1984 raus. 1982 haben sie einen Vertrag dann bei Rough Trade unterschrieben. Die Sängerin war Catherine Way auf jeden Fall. Und es gibt auch BBC-Sessions, die dann auf Vinyl in Japan rauskamen. Naja, die nächste Sängerin, Jeanette, über die kann ich nicht so viel rausfinden, beziehungsweise in den einen Artikel, den ich über sie gefunden habe, stand auch, dass man nicht viel rausfinden kann über sie, außer dass sie Jeanette Dwyer heißt und auch aus Großbritannien kommt. Und Fans sagen, dass sie eine der größten vergessenen Künstlerin der 80er ist und sie hat zwei Alben rausgebracht. Das eine heißt Hum und das andere Prefab in the Sun. Das kam 88 raus. Sie war auch mal bei Mortal Coil zu hören, bei einem Cover von Van Morrison, Come Here My Love. Und wir hören jetzt aber Ships in Harbor. Wir hatten auch schon mal Leo von ihr gehört. Und jetzt hören wir Ships in Harbor von Jeanette.

Das waren Vass mit Silver und es war ein schottisches Duo, bestehend aus Anna Housen und Hugh Small. Die haben auch eher so DIY-mäßig ihre Musik produziert. Die waren zwar ein bisschen in diesem Kreis eben dieser schottischen Szene, die es da eben gab mit Orange Juice, Joseph K. und Aztec Camera, über die ich ja auch schon öfter gesprochen habe, was ja in diese Jangle-Pop-mäßige Richtung ging. Aber da haben sie natürlich nicht so richtig reingepasst, haben dann trotzdem irgendwie Anschluss gefunden und wären dann aber auch nicht so bekannt geworden oder ein bisschen in Vergessenheit geraten, wenn man nicht eben die Sachen nochmal rausgebracht hätte und da jemand das Interesse gehabt hätte. Die haben sich 1987 aufgelöst, weil Small nach Edinburgh gezogen ist und Housen ist nach London gezogen, um da im öffentlichen Dienst zu arbeiten. Ja, der nächste Song und letzte Song hier in der Musikschleife ist von Lizzie Mercier de Clou. Die hatte ich auch, glaube ich, schon mal vorgestellt. Die hat einfach diese krassen Einflüsse in ihrer Musik, die sehr funkig sind. Und dann kombiniert sie so postpunkige Sachen eben mit diesen funkigen Elementen. Das hat sie sehr viel gemacht. Aber der Song, den wir hören, hat gar nicht mal so viel davon. Wir hören nämlich einen vom Album One for the Soul. Das kam 1985 raus, also eins ihrer späteren Alben. Und der Song heißt Sound of Leblon Beach, Gardens of a Luster, ist am Anfang so ein bisschen atmungsreich und dann geht auch der Song los. Natürlich eine französische Künstlerin und die ist leider 2004 schon verstorben. Kann ich auf jeden Fall auch nur empfehlen, da mal die Diskografie durchzuhören. Das war die Musikschleife mit und von mir, Jule Niedergesäß, hier bei Radio OKJ in Jena und bei Radio Lotte Weimar. Und ihr hört eine neue Musikschleife mit mir in einer Woche wieder, immer freitags 14 Uhr. Das war heute die Folge vom 17.07.2026. Wenn ihr das von anders gehört habt, dann war es eine Wiederholung und alles, was ich am Anfang gesagt habe, war dann auch ein bisschen egal. Naja, dann hören wir unseren letzten Song und ich sage Tschüss. Oh.

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Hallo, liebe Hörerinnen und Hörer. Wir nähern uns langsam, aber sicher der 600. Sendung von Radio DARC. Heute dürfen wir Sie schon recht herzlich zu Ausgabe Nummer 597 begrüßen. Hier erfahren Sie allerlei Interessantes aus der Welt der Technik und vor allem aus der Welt der Funktechnik. Das Datum der Erstveröffentlichung ist Freitag, der 17. Juli 2026. Ich bin Cody Farren und werde Sie durch die kommende Sendestunde führen. Der Radiopionier und Funkamateur Jürgen von Wedel, Delta Golf 3, Whisky Zulu, ist kürzlich verstorben. Er machte in den 70er Jahren Furore, als er einen UKW-Sender in den Bergen von Südtirol aufbaute und von dort aus ganz Süddeutschland mit Piratenfunk beschallte. Wir erinnern heute nochmals an einen der ganz Großen in der Radiogeschichte, und zwar mit Jürgens eigenen Erzählungen. Ja, das Radiomachen und der Amateurfunk sind und waren schon immer eng miteinander verbunden. Deshalb hören Sie ja genau diese Sendung. Starten wir durch mit einem Feuerwerk der guten Laune, und zwar mit Bob Moore und Mexico.

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1: Heute mit diesen Themen. Ferngesteuerte Kinderspielzeuge, 60% halten EU-Standards nicht ein. Antennenfernsehen steht möglicherweise 2030 vor dem Aus. Funktag Kassel findet 2027 nicht statt und Exponate für die UKW-Tagung in Weinheim gesucht. Am Mikrofon Conny Farren. Bei einer von der EU finanzierten Prüfung von ferngesteuerten Spielzeugen für Kinder im Alter von 3 bis 14 Jahren stellte sich heraus, dass 60% die EU-Normen für Störstrahlung nicht erfüllten. Signalstörungen können Kommunikationsdienste beeinträchtigen, darunter auch solche, die für Navigation und Sicherheit genutzt werden. Sie stellen daher ein erhebliches Risiko dar, so der Bericht der EU. Zu den getesteten Produkten gehörten ferngesteuerte Fahrzeuge, Walkie-Talkies und Laptops für Kinder, elektronische Haustiere, Roboter, Musikplayer und Lautsprecher. Eine Hauptursache für die festgestellten Störungen waren Störstrahlungen und Außerbandsignale sowie die Strahlungsleistung, die Stärke des Signals eines Senders in einer bestimmten Richtung. Überschreitet sie bestimmte Grenzwerte, kann das Signal andere Geräte stören. Neben den Laboruntersuchungen gemäß den geltenden Normen prüften die Marktüberwachungsbehörden, ob die Proben mit den vorgeschriebenen Warnhinweisen, Kennzeichnungen und Anweisungen versehen waren. Insgesamt wurden 63% als nicht konform befunden. Zusammen mit den Ergebnissen der Laboruntersuchungen erfüllten insgesamt 81% der Proben die EU-Anforderungen nicht, zum ganz überwiegenden Teil von Herstellern aus China. Das klassische Antennenfernsehen steht möglicherweise bald vor dem Aus. Das legt ein entsprechender Artikel im Magazin Heise Online vom 11. Juni 2026 nahe. Demzufolge laufen im Jahr 2030 wichtige Nutzungsrechte für Funkfrequenzen für das terrestrische Antennenfernsehen aus, die sich ab diesem Zeitpunkt Telekommunikationsanbieter einverleiben wollen. Die Deutsche Telekom, Vodafone und O2 Telefonica stellten in Berlin eine von ihnen bezahlte Studie des Beratungsunternehmens WIK Consult vor, der zufolge bestimmte Funkfrequenzbereiche ab 2031 freigegeben werden sollten für Mobilfunk. Sollten die Mobilfunker tatsächlich den Zuschlag darauf bekommen, wäre dies das Aus für Fernsehempfang über Antenne. Wirtschaftlich betrachtet wäre eine Zuweisung der Frequenzen für Handynetze vorteilhaft, heißt es in der Studie. Bei ihrer Vorstellung bekräftigten Firmenvertreter der drei Netzbetreiber ihren Wunsch, besagte Frequenzen ab 2031 nutzen zu können. Der Studie zufolge haben in Deutschland noch schätzungsweise 2,3 Millionen Haushalte Antennenfernsehen, meist in Form von DVB-T2. Tendenz sinkend. Die meisten Haushalte bekommen in Deutschland TV über eine Satellitenschüssel oder über Fernsehkabel. Auch die Übertragung übers Internet ist möglich, hier steigt die Nachfrage. WIK-Studienautor Bernd Sörries betonte, nach einer möglichen Abschaltung der Antennentechnologie könnten die Verbraucher öffentlich-rechtliche Sender kostenlos auch im Internet sehen. Es gäbe keine Kostensteigerung aus Sicht der Endkunden, wenn man dieses Netz abschaltet. Sörries verwies darauf, dass Antennenfernsehen lineares Fernsehen sei, das aus der Mode komme. Die Nachfrage nach zeitlich flexibel abrufbaren Sendungen im Internet steige hingegen. Die Studienautoren kommen zu dem Schluss, dass die öffentlich-rechtlichen Rundfunkanstalten bis zu 369 Millionen Euro binnen 10 Jahren einsparen könnten, wenn sie DVB-T2 abschalteten. Was in der Studie allerdings nicht erwähnt wird, ist, dass der Wegfall eines redundanten, unabhängigen Übertragungsweges für die Fernsehsignale einen deutlichen Sicherheitsverlust bedeuten würde. Die DVB-T2-Fernsehsender existieren nämlich zusätzlich und redundant zu anderen Übertragungswegen. Ob der Wunsch der Mobilfunkanbieter Gehör findet oder nicht, ist jedoch offen. Die künftige Frequenznutzung soll auf der Weltfunkkonferenz im kommenden Jahr besprochen werden. Danach wird sich die Bundespolitik damit befassen. Im Digitalzeitalter steigt die Datenmenge rasant, daher müssten die Telekommunikationsanbieter ihre Netze immer weiter optimieren. Auch Sicherheitsbehörden peilen eigenes Netz an. Der beliebte Funktag kann im Jahr 2027 nicht stattfinden. Trotz intensiver Gespräche mit der Messe Kassel konnte kein geeigneter Termin gefunden werden. Die ursprünglich geplanten Termine waren bereits vergeben, weitere mögliche Zeitfenster kamen aufgrund von Terminüberschneidungen mit anderen Veranstaltungen und Contestwochenenden nicht in Frage. Auch alternative Veranstaltungsorte erfüllten die Anforderungen nicht. Das Ziel des DARC bleibt, den Funktag langfristig in den Messehallen Kassel zu veranstalten. Für 2028 wurde bereits ein Termin angefragt. Im Jahr 2027 liegt unser Fokus auf dem 50. Jubiläum der Funkfachmesse Ham Radio in Friedrichshafen am Bodensee. Es sind noch wenige Wochen bis zur 71. UKW-Tagung in Weinheim, die Anfang September vom 11. bis 13. des Monats stattfinden wird. Schon heute kann man sich aber in seiner Funkbude umschauen, ob nicht doch ein Selbstbauprojekt dabei ist, welches man zum Selbstbauwettbewerb der Tagung vorlegen könnte. Der Wettbewerb zeigt eindrucksvoll die Innovationskraft und Kreativität der Amateurfunkszene. Zahlreiche Eigenentwicklungen demonstrieren, wie aus Ideen funktionierende Technik entsteht und wie groß das Know-how innerhalb der Community ist. Für viele Besucher bietet der Wettbewerb wertvolle Anregungen für eigene Projekte. Bewerbungen zum Selbstbauprojekt sind bitte per E-Mail an die Tagungsleitung zu richten. Weitere Informationen zur Veranstaltung gibt es online auf deren Webseite der UKW-Tagung in Weinheim. Das waren unsere heutigen Meldungen aus der Funkwelt für Sie. Weiter geht es mit einem typischen Vertreter des sogenannten Parling-Stils. Das ist eine Musikrichtung aus den Niederlanden, die sich vor allem Mitte der 1970er Jahre großer Beliebtheit erfreute. Typisch waren eingängige, glatte und schöne Melodien. Und so einen Titel haben wir nun aufliegen. Hier sind die Classics mit Wings of an Eagle.

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1: Der Radiopionier und Funkamateur Jürgen von Wedel ist kürzlich verstorben. Er hatte das Rufzeichen Delta Golf 3 Whisky Zulu. Jürgen machte in den 70er Jahren Furore, als er einen UKW-Sender in den Bergen von Südtirol aufbaute und von dort aus ganz Süddeutschland mit Piratenrundfunk beschallte. Unser Mitarbeiter Wolf-Dieter Roth konnte vor einigen Jahren bei einem persönlichen Besuch mit ihm sprechen. Bei dieser Gelegenheit erzählte Jürgen von Wedel seine bizarre Geschichte. Die Geschichte, wie er zum Studium der Elektrotechnik nach München kam und dann in die Radioszene reinrutschte. Die Folge war schließlich der erste deutschsprachige Privatsender namens Radio Bavaria International. Wir möchten mit diesem Beitrag an sein Lebenswerk erinnern, denn mit seinen Aktivitäten krempelte er die Radioszene nachhaltig um und trieb die öffentlich-rechtlichen Sender vor sich her. Hier also die Geschichte von Jürgen von Wedel, erzählt von ihm persönlich.
2: Die Geburt einer Idee. Im Jahr 1977 kam ich zum Studium der Elektrotechnik nach München. Doch es sollte alles ganz anders kommen. Nach circa 2 Semestern lernte ich, natürlich über Funk, Joe Lüders kennen, einen Medienjournalisten, der vor kurzem nach Bayern gezogen war. Er schrieb gerade einen Testbericht über ein CB-Funkgerät, hatte aber technisch damals nicht die große Ahnung. So bat er mich, ihm das zu testende Funkgerät in seinen alten Volks-Porsche einzubauen. Es entwickelte sich eine Freundschaft, die nicht zuletzt auf unser beider Interesse an neuer Technik bestand. Joe hatte einige Vorkenntnisse im Radiomachen, da er eine Zeit lang bei Radio Nordsee gearbeitet und danach eine Diskothek in Kolbermoor geleitet hatte. Dieser Funke sprang auch auf mich über, da ich schon früher gerne kleine UKW-Sender gebastelt und damit natürlich nicht ganz legal die Nachbarschaft beglückt habe. Joe fing parallel zu seiner Journalistentätigkeit damit an, Rundfunksendungen auf Band zu produzieren und damit deutsche Urlauber in Italien mit deutscher Information und Popmusik zu unterhalten. Diese Kassetten gingen ein- oder zweimal pro Woche per Post oder per Auto an verschiedene private Radiostationen, die in Italien seit 1977 schon erlaubt waren. Eines schönen Tages rief er mich ganz aufgeregt an, ich müsste sofort in seine Wohnung in der Osterwaldstraße kommen. Er bräuchte ganz dringend meine technische Hilfe. Als ich bei ihm angekommen war, bat er mich auf seinen winzigen Südbalkon im 9. Stock. Hier stand sein alter, klappriger, grundig Satellit, trotzdem natürlich ein Radio, das damals einen der empfindlichsten UKW-Tuner auf dem Markt besaß. Was ich hörte, brachte mich zum Staunen. Zwar mit leichtem Rauschen, aber eindeutig war Joes eigene Sendung Holiday Radio zu hören. Schnell stellte sich heraus, dass es die UKW-Frequenz 102,8 MHz von Radio Isaac war, einem Sender, der in Italien Joes Sendung ausstrahlte. Nachdem wir uns einigermaßen beruhigt hatten, bat mich Joe, die größtmögliche UKW-Antenne, die ich bekommen konnte, zu organisieren. Auch meine Argumente, dass es sich wahrscheinlich um Überreichweiten handelte, wollte er nicht gelten lassen. Also gesagt, getan, ich besorgte ihm die Stolle 14-Element-Antenne und installierte diese. Obwohl der Balkon jetzt nicht mehr begehbar war, lief das Signal jetzt fast rauschfrei. Nach 2 Tagen rief ich ihn an, in der Annahme, ihn wahrscheinlich trösten zu müssen, weil die Überreichweiten sicherlich vorbei waren. Zu meinem Erstaunen sagte er mir, dass das Signal zwar sehr viel schwächer, aber noch hörbar war. Dies war wohl die Geburtsstunde unseres Planes, selbst Privatradio zu machen, aber vor uns lag noch ein weiter, steiniger Weg. Ich nahm mir erstmal ein Urlaubssemester und wir legten los mit unseren Versuchen. Es passte ganz gut, dass ich gerade meine Amateurfunklizenz bestanden hatte, denn die Ausbreitung der Wellen im 2-Meter-Band sind ähnlich wie bei UKW-Radiofrequenzen. Wir kauften bei einem Münchner Amateurfunkgeschäft 2 kleine 2-Meter-Funkgeräte und einen Nachbrenner mit 75 Watt. Zusätzlich kauften wir noch eine schnell zerlegbare 2-Meter-Antenne und einen Teleskopmast. Das war unser Testequipment. Wir fuhren so ziemlich jeden einigermaßen begehbaren Berg in Südtirol an und machten unsere Versuche. Als groben Test suchten wir das Amateurfunkrelais auf der Zugspitze, das uns auch als Kommunikationsmittel zwischen Italien und München diente. Denn Handys gab es ja noch nicht. Einer von uns war dann immer in Italien auf den Bergen und der andere an meiner Hochantenne in München-Schwabing. So konnten wir auch mit Hilfe von mehreren sehr hilfsbereiten anderen Amateurfunkern gut die beste Position austesten. Da wir leider über sehr geringe finanzielle Mittel verfügten, meine Familie hatte uns mit 75.000 D-Mark ausgestattet, mussten wir die preiswerteste und trotzdem funktionierende Möglichkeit wählen und das war der Berg Zirock, 15 Kilometer hinter der österreichischen Grenze. Auch die zwar guten, aber sehr teuren Antennen von Kathrein waren für uns nicht erschwinglich. Ich entschloss mich also daraufhin, die Antennen selber zu bauen. Als Vorlage diente mir unsere Testantenne, eine 2x9 Element Visi Zirkular Antenne für den 2 Meter Amateurfunkbereich. Mithilfe diverser Antennenbücher konstruierte ich die Antenne um. Mein Vater war bis zu seinem Tod 1975 Geschäftsführer der Firma Schüco Aluminium in Bielefeld gewesen. Durch meine guten Kontakte kamen wir jetzt zu einer günstigen Aluminiumquelle. Das komplette Material für alle Antennen kostete mich gerade mal 600 D-Mark. Ich baute zunächst innerhalb einer Woche eine zerlegbare Testantenne, die ich dann mit dem Auto nach Italien brachte. Wir konstruierten verschiedene Testsituationen und stellten sie dann mittels zweier Gartenstühle auf der Terrasse des Gasthofes auf. Joe hatte in meiner Montagewoche einen 25-Watt-Sender von einer befreundeten Radiostation in Florenz organisiert und so stand unserem ersten Test nichts mehr im Wege. Ein Auto-Reverse-Kassettenrekorder aus dem gerade eröffneten Mediamarkt bot uns die Audioquelle. Wir fuhren jetzt in Richtung Österreich und hörten unser eigenes Signal zum ersten Mal im Autoradio. Ein tolles Gefühl. Hoch über den Dächern von Innsbruck stand ein verblüffend gutes Signal und das mit nur 25 Watt. Und Antennen Marke Eigenbau. Unser erster Sitz war im Hotel Olympia am Brenner, in dem wir ein Studio in einem der Gästezimmer einrichteten. Bezahlt werden sollte das zum großen Teil schon durch die Werbung für dieses tolle Hotel. Da wir natürlich auch Innsbruck erreichten, war das für das Hotel interessant. Oben auf dem Zirock sprachen wir mit dem Besitzer Peter Seidner ab, wo die Antenne stehen sollte und wie die Stromversorgung gelegt werden musste. Glücklicherweise wurde gerade auf einem benachbarten Berg ein alter Skilift abgebaut. Und wir bekamen, so zum Schrottpreis, einen ca. 10 Meter hohen Skiliftmast. Nun trennten sich Joes und mein Aufgabengebiet für ca. einen Monat. Ich fuhr nach Norddeutschland, um bei Schüco die 8 Zirkularantennen zu bauen. Und Joe beaufsichtigte die Arbeiten zur Mastaufstellung auf dem Berg. Außerdem organisierte er in Florenz die Herstellung unserer Rundfunksender. Die Sender wurden von einer kleinen Elektronikfirma, Kelmer Firenze, in Handarbeit hergestellt. Das war immer noch billiger, als wenn sie von Rode und Schwarz bezogen würden. Radio One in Florenz, mit deren Besitzer Joe sehr befreundet war, lieferte uns das erste Studio-Equipment. Unter anderem einen 8-Track-Player mit Magnetstreifen für Jingles. Wir hatten zu dieser Zeit ja nur das Mischpult von Riem Elektronik und zwei Technics-Plattenspieler und den besagten Auto-Reverse-Kassettenrekorder. Ein Freund von Joe aus Rosenheim war Schreiner und zimmerte uns das erste Studio zusammen. Wir wussten natürlich auch, dass so ein Studio für einen guten Klang abgedämmt werden musste. Aber was soll ich sagen, auch das kostet natürlich Geld. Was wie immer sehr klamm war. Also verbindeten wir als Dämmung Glasfasermatten aus dem Baumarkt mit dem Effekt, dass wir uns immer häufig kratzen mussten, wenn wir im Studio saßen. Als ich mit dem Bau der Antennen fertig war, jeder Dipol wurde von Hand gebogen, musste ich einen LKW mieten und die Sachen nach Südtirol schaffen. Nach circa 3 Tagen im Zoll, bei denen ich die Zöllner überzeugen musste, dass daraus nur ein einfacher Zaun gebaut werden sollte, schaffte ich es endlich, auf den Berg zu kommen. Netterweise stellte mir der Bauer einen Stall zur Verfügung, in dem ich die Antennen zusammenbauen konnte. Das war wichtig, denn mittlerweile fiel schon der erste Schnee und wir wollten unbedingt noch vor dem richtigen Winter auf Sendung gehen. Joe hatte inzwischen die aufregenden Arbeiten auf dem Berg überwacht. Auf sehr abenteuerliche Weise war der Mast mit einem Umlenkmast und einem Unimog in das Fundament gezogen worden. Das erste Drahtseil war zu dünn und riss, woraufhin der Unimog mit Peter in einem Wahnsinnstempo den Berg herunterraste. Glücklicherweise brachte er ihn aber gerade noch rechtzeitig zum Stillstand. Das zweite Seil hielt und der Mast saß perfekt. Mit einer Leiter und einem Schweißgerät machte ich mich dann mit Unterstützung des örtlichen Schlossers an die Arbeit, die Antennenhalterung an den Mast zu schweißen. Stück für Stück wurden jetzt die Antennen angebracht und miteinander verschraubt. Ein weiteres Problem war die Zusammenschaltung der Antennen. Immerhin mussten 16 Dipole miteinander verbunden werden. Nächste Frage: Wo bekommen wir ein günstiges Senderhäuschen her? Wir entschieden uns für ein kleines Aluminiumhäuschen, wie man es an stillen Örtchen auf Baustellen findet. Das passte optimal. Im Studio hatte ich mittlerweile einen 25-Watt-Sender installiert und eine Antenne auf dem Dach angebracht. Diese Antenne richtete ich auf dem Berg aus, um so ein Einspeisesignal zu haben. Nach vielen Tests schafften wir es, auf dem Berg ein Stehwellenverhältnis von 1:1,3 zu realisieren. Inzwischen war auch unser Hauptsender mit 500 Watt angekommen. Einiges Abstimmen später hatten wir dann endlich die Antennenanlage aktiviert. Im Häuschen stellte ich einen Frequency Lock Receiver auf die Studiofrequenz ein und speiste das Audiosignal in unseren Bergsender. Auf der Frequenz 103,5 MHz gingen wir dann erstmals auf Sendung. Das Signal in Innsbruck war spitze und somit hatten wir unsere erste Hörergruppe.
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Fans, DJs und kleine Störungen. Kaum waren wir die ersten Wochen auf Sendung, kamen die Carabinieri, um uns mitzuteilen, dass eine gewerbliche Nutzung von Hotelräumen nicht erlaubt wäre. Schade, dass unsere rote On-Air-Lampe im Fenster so falsch verstanden wurde. Wir suchten also verzweifelt den Ort Brenner ab und wurden in einem Kleidergeschäft fündig. Der Besitzer, Herr Tedoldi, hatte einen Lagerraum, in dem das blanke Chaos herrschte. Er bot uns an, dort bis auf Weiteres unser Studio betreiben zu können, wenn wir den Raum aufräumen und den Schrott entsorgen würden. Etwas Besseres konnte uns gar nicht passieren, denn hier unten konnten wir zu jeder Tages- und Nachtzeit so laut sein, wie wir wollten. Das war sicherlich auch ein Grund, warum es den Hotelbesitzern ganz recht war, dass wir auszogen. Wir mussten nämlich teilweise auf Socken durch den Hotelflur gehen, damit wir die Hotelgäste nicht störten. Die Studioantenne war in kürzester Zeit wieder auf dem Dach installiert und wir konnten ungestört weitersenden. Jetzt endlich bekamen wir auch unseren Telefonanschluss. Nach nur 8 Wochen. So langsam kam Radiofieber auf. Die ersten Hörer riefen an, leider zumeist nur aus Innsbruck, da es mit dem Empfang in München noch nicht so rosig aussah. Aber dazu später. Direkt im Ort wohnten 2 16-jährige Schüler, Werner und Gerhard, die uns relativ bald ansprachen. Sie waren so begeistert, dass sie sofort anboten, für uns Nonstop-Musik zu produzieren und das Ganze kostenlos. Somit hatten wir unsere ersten DJs. Fast zur gleichen Zeit kam Carlo, der in Staatsing wohnte und unser bester Mix-DJ wurde. Plattenmäßig wurden wir übrigens dank Joes Verbindung zu diversen Plattenfirmen in Deutschland und sogar einer aus Kanada kostenlos bemustert. Ja, das ging noch ohne Probleme damals. Leider traten immer mehr Schwierigkeiten mit der Zusammenschaltung der 16 Antennenebenen auf, was sich auch in einem sanften Knistern bemerkbar machte. Auch war das kleine Klohäuschen für den Bergsender anscheinend nicht die beste Wahl. Der Schnee war hartnäckig und kroch gerne mal in die Ritzen. Etwas Abhilfe brachte ein komplettes Auskleiden mit Styropor und Montageschaum. Ein unerwarteter Zwischenfall erreichte mich, als ich wieder mal auf dem Weg von Innsbruck zum Brenner war. Im Autoradio lief natürlich RBI mit Carlo. Plötzlich hörte ich eine Kinderstimme. »Hallo, kannst du mich hören? Ich stehe gerade neben dieser Riesenantenne.« Ich fuhr fast in den Graben neben der Brenner Startstraße. Circa 15 Minuten später war ich am Lift und fuhr sofort hoch auf den Berg. Im Kofferradio ging diese tolle Unterhaltung die ganze Zeit weiter. Als ich an der Antenne ankam, saß dort ein 12-jähriger Junge auf seinem Schlitten und auf seinem Schoß eine Zigarrenkiste mit einem kleinen Selbstbausender. In circa 20 Meter Entfernung stand sein Freund mit einem Kofferradio. Zufälligerweise waren die beiden beim Spielen auf unsere Studio-Eingabefrequenz gekommen und da sie direkt neben der Empfangsantenne standen, waren sie natürlich stärker. Nach einigen Erklärungen, in denen ich ihnen freundlich klar machte, dass sie rauschfrei in ganz Innsbruck zu hören waren, schalteten sie den Sender natürlich sofort wieder aus und Carlo war wieder bestens zu hören. Wir verstärkten daraufhin unser Studiosignal und brachten die Empfangsantenne an einem höheren Ort an. Natürlich war uns klar, dass wir schnellstens auf UHF wechseln mussten. Da in Innsbruck und Umgebung unsere Fangemeinde immer größer wurde, begann Joe, diverse örtliche Diskotheken in Österreich anzusprechen und mit den Besitzern zu verabreden, für sie kostenlose Werbung zu machen, wenn wir im Gegenzug dafür an einem Abend in der Woche, meistens donnerstags, unseren Top 50 Countdown bei ihnen produzieren könnten. Die Sendungen wurden dann jeweils am Freitag und am Samstag ausgestrahlt. Schnell sprach sich diese Aktion herum und wurde der absolute Renner. Auf diese Weise bekamen wir schnell neue DJs, die auch moderierte Sendungen für uns produzieren konnten. Der erste in dieser Riege war Ronny Prinz. Er hatte eine aufregend rauchige Stimme und wurde schnell neben Joe unser beliebtester DJ.

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Größer, höher, weiter. Es war zwar toll, dass unser Erfolg in Innsbruck so riesig war, aber in unserem eigentlichen Zielgebiet München war der Empfang nur bedingt gut. Durch die Berge hinter Innsbruck wurde das Signal teilweise abgeblockt und auch gespiegelt. Dafür hatten wir eigentlich die zirkulare Polarisation gedacht. Bedingt funktionierte das zwar schon, wir waren im Westen von München sehr viel besser zu empfangen als in der City, aber natürlich gab es kaum Empfang im Auto. Das Frühjahr hatte gerade angefangen, da hatten wir die Idee, einen Mast auf einem höheren Punkt zu testen. Es bot sich hierfür das Ende der Enzianseilbahn an. Hier war ein perfektes Betonfundament für die Umlenkrolle des Liftes vorhanden. Wir ließen uns bei einem Schlosser einen Mast herstellen, der zwei unserer Zirkularantennen tragen konnte. Hier stellte sich natürlich die Frage, wie man hier den Sender mit Strom versorgen sollte. Ich setzte mich mit einem Elektrogroßhändler in München in Verbindung und nach 10 Verhandlungen bestellten wir 2 Kabeltrommeln à 400 Meter mit einem Aderndurchmesser von jeweils 10 mm. Das sollte unseren Berechnungen nach für einen 1 Kilowatt Sender ausreichen. Zwischenzeitlich hatten wir einen neuen DJ bekommen, der zweckmäßigerweise auch Radiofernsehtechniker war. Ein Glücksgriff. Freddy Leitner dachte sich in so ziemlich jedes Problem schnellstens rein und war eine sehr große Hilfe für mich. Er war außerdem DJ der größten Diskothek in Sterzing und versorgte uns mit Scheiben, an die Joe nicht herankam. Zum Beispiel lief auf unserem Sender als ersten deutschsprachigen Sender überhaupt durch Freddys Hilfe die Scheibe Funky Town von Lips Inc.

Als nun das Kabel ankam, war Freddy sofort zur Stelle, um zu helfen. Trotzdem stellte sich die Frage, wie sollen wir dieses bleischwere Kabel zum Sendepunkt ziehen? Jetzt kam wieder der Almbesitzer Peter Seidner ins Gespräch. Die Skisaison war gerade vorbei und so kam er auf die Idee, den Lift für diese Arbeit einzusetzen. Wir montierten 2 Schleppliftshaken an das Seil und langsam, aber stetig wurde das Kabel auf den Berg gezogen, direkt unter dem Lift. Das sollte uns später noch zum Verhängnis werden. Nach diesem Gewaltakt musste ich nur noch die beiden Kabel miteinander verbinden und unten im Skilifthäuschen anschließen. Den Belastungstest machten wir, nicht ganz so professionell, mit einem 3000 Watt Heizlüfter, der bestens funktionierte. Jetzt installierte ich 2 Antennen von unten auf dem oberen Mast. Mit unserem 25 Watt Testsender sendeten wir ein Signal nach Norden. Kurz darauf riefen wir von der Zierockalm Ronny in Innsbruck an, der uns bestätigte, dass auf der neuen Frequenz ein sehr sauberes und störungsfreies Signal in Innsbruck ankam. Test bestanden. Jetzt war Schwerstarbeit angesagt. Wir ließen einen Notsender, den ersten 500 Watt Sender, auf dem alten Mast mit 4 Antennen laufen und bauten den 1000 Watt Sender ab. In schönster Handarbeit zogen Freddy, Carlo, Joe, Peter und ich, natürlich mit einem großen Schlitten, den Sender und das Senderhäuschen über die letzten verbliebenen Schneefelder auf den Berg. Nachdem wir das Häuschen und den Sender oben installiert hatten, kam der große Moment. Die Stromspannung passte einwandfrei und der Sender lief sauber. Jetzt kam die Testfahrt. In Innsbruck war das Signal natürlich bestens. Jetzt war auch in München ein besseres Signal vorhanden. Die Dachantennen in Schwabing hatten endlich ein gutes Signal. Auch wenn es im Auto nicht perfekt lief, konnte man uns hören, wenn man wollte. Im Westen von München war das Signal im Auto fast rauschfrei. Also mussten wir nun die Werbetrommel rühren. In einem kleinen Lokal in Schwabing, das Shortstop in der Nordenstraße, lernte ich einen UKW-Freak kennen. Der Besitzer, Mike Kane, hatte früher mal für RFE gearbeitet und schon von unserem Sender gehört. Er war so begeistert, dass er sich auf das Dach des Lokals eine UKW-Antenne installiert hatte. Somit war dieses Lokal der erste öffentliche Punkt, in dem unser Signal durchgehend lief. Ohne Werbeeinnahmen läuft nichts. Mittlerweile war das Studio viel zu klein für unsere Anforderungen. Darum suchten wir nach neuen Räumlichkeiten. Im Ort Brenner gab es keine Möglichkeiten mehr. So dachten wir an Sterzing, da das ja auch relativ schnell zu erreichen war. Ein Händler aus dem Ort Brenner baute gerade in Sterzing ein neues Haus und das Erdgeschoss-Apartment war noch frei. Ein sehr großer und ein kleiner Raum waren absolut ausreichend. Joes Schreiner kam wieder zum Einsatz und zimmerte uns, welch Luxus, 2 Studios zusammen. Jetzt hatten wir auch endlich die Möglichkeit, relativ aktuelle Nachrichten zu senden. Von Vorteil war hier, dass gerade die deutschen und österreichischen TV-Sender mit Videotext anfingen, den wir kurzerhand übernahmen. Der Empfang der deutschsprachigen Programme war dank der RAS mit Antennenumsetzern auf dem Berg Hühnerspiel in Sterzing möglich. Nachdem wir auf der anderen Bergseite in Pflanz, wo es nur ca. 5 Häuser gab, bei einem Bauern einen zweiten Sender errichteten, versorgte der nun wieder unseren Sender auf dem Berg. Eine direkte Versorgung war leider wegen des Berges Hühnerspiel, der uns im Weg stand, nicht möglich. Die neuen Studios waren super. Endlich waren wir wieder in einem Ort, wo man auch noch mehr als nur Radio machen konnte. Jetzt konnten wir auch noch einen weiteren DJ einstellen, der sich bei uns gemeldet hatte. Es war Axel Ricken aus Aachen. Er war ein Radiomann mit Leib und Seele. Auch wenn wir ihm am Anfang wirklich keine traumhafte Gage zahlen konnten, war er genau der Freak, den wir brauchten. Er verstand sich prächtig mit Freddy und das freute nicht zuletzt die Damenwelt in Sterzing. Leider sprudelte unsere Einnahmequelle Werbung immer noch nicht übermäßig stark. Deshalb versuchten wir, einen Werbefachmann aus München zu engagieren. Karl-Heinz Wieder sollte für die nötigen Einnahmen sorgen. Aber leider hatte er keinen allzu guten Start, denn zur selben Zeit startete nämlich Radio Brenner von der Flatschspitze. Zwar wurde auch hier nur mit Wasser gekocht, aber dort hatte man sehr viel mehr Geld zur Verfügung als wir. Der Chef, Alfred Scholz, war ein Sprücheklopfer. Und sein berühmter Satz, wenn ich den Sender auf der Flatschspitze einschalte, dann wackelt in Hamburg der Michel und wir werden sogar noch in der Tiefgarage des BR zu hören sein, entsprach bei weitem nicht dem Erfolg. Der eigentliche Kopf und die Seele von Radio Brenner war Bernie Kühl, ohne dessen Einsatz der Sender wahrscheinlich noch schneller wieder verschwunden wäre als wir.
Leider war das Ende für RBI vorerst eingeläutet und ich ging schweren Herzens zurück zum Studium nach München. Dass mit dem Schwarzenstein schon bald ein neues Kapitel für RBI beginnen sollte, konnte damals noch niemand ahnen.

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1: Das Radiomachen und der Amateurfunk sind und waren schon immer eng miteinander verbunden. Deshalb hören Sie ja genau diese Sendung. Und es geht eigentlich bei beiden Medien im Grunde um dasselbe. Die Ausstrahlungen werden über Kurzwelle übertragen und landen ohne weiteres Zutun beim Empfänger. Ganz ohne Internet. Ein unschätzbarer Vorteil in den Zeiten, in denen totalitäre Staaten das Netz zunehmend blockieren. Wie die Verhältnisse in diesem Medium aktuell sind, darüber klärt uns an dieser Stelle wieder Christian Reiber, Delta Lima 8, Mike, Delta Whisky, vom HF-Referat des DARC auf, mit seiner Funkwettervorhersage.
2: Die letzte Woche war eine ziemlich ruhige, sowohl was die Sonnenaktivität anbelangt, als auch die möglichen Störungen der Kurzwellenausbreitung. Vor allem die, die durch ein unruhiges Erdmagnetfeld verursacht werden. Die wenigen auf der Vorderseite der Sonne verbliebenen aktiven Regionen glänzten vor allem durch Nichtaktivität. Deutlich sichtbar ist das auch in der Flare-Statistik. Einstellige Anzahlen von C-Flares pro Tag und ein einsames M-Flare vom letzten Sonntag sprechen eine deutliche Sprache. Es wurde daher auch nichts aus der Hoffnung auf einen schwachen Aufwärtstrend beim solaren Flux. Der verlor im Gegenteil jeden Tag etwas mehr an Boden und lag dann Mitte letzter Woche knapp unter 100 Einheiten. Im Erdmagnetfeld halfen ein koronales Loch und ein koronaler Masseauswurf am letzten Sonntag zusammen und verursachten einen schwachen Magnetsturm. Danach kam dann die große Ruhe, nur ab und zu unterbrochen durch kurze aktive Phasen. Die höchste nutzbare Frequenz stieg über Mitteleuropa bis 22 MHz. Darüber regierte wieder die sporadische E-Schicht und so konnten bei der IARU HF Championship am letzten Wochenende auf allen Bändern gearbeitet werden. Vor allem auf 10 Meter musste man aber den richtigen Zeitpunkt mitbekommen. Aber das gehört dazu, wenn man in einem Contest vorne dabei sein möchte. Jetzt tut sich aber wieder etwas mehr. Am Freitag wurde eine erste, kleinere aktive Region sichtbar, die sich bislang auf der Sonnenrückseite befand. Am Sonntag und Montag erwarten wir dann die beiden ehemaligen Regionen 4478 und 4479 zurück, die vor 2 Wochen schon ordentlich Aktivität versprüht und den solaren Flux kurzzeitig über 200 Einheiten getrieben hatten. Beide sind weiter aktiv und vor allem die 4478 scheint noch über eine hohe magnetische Komplexität zu verfügen. Daher wird wieder mit einem Anstieg der Sonnenaktivität gerechnet. Der solare Flux wird sich über die Woche Richtung 150 Einheiten bewegen. Vielleicht wird es sogar ein bisschen mehr. Das sorgt dann für längere Öffnungen auf 15 Meter. Vor allem wird sich aber das in den letzten Tagen sehr tiefe Mufftal am frühen Morgen auffüllen, das bis 10 MHz hinunterreichte. Mit etwas mehr Sonnenaktivität wird 20 Meter dann nur noch kurz schließen. Größere F2-Öffnungen auf 12 und 10 Meter sind dagegen unwahrscheinlich.

Dafür sind die Bedingungen noch viel zu sommerlich. Erst im September wird es da wieder interessanter werden. Allerdings erreicht die Muff an manchen Tagen über dem Mittelmeer 28 MHz und mehr, oft am späten Nachmittag, wenn die Tagesdämpfung zurückgeht. Dann ist zumindest in südliche Richtungen auch die Langstrecke auf dem 10-Meter-Band nutzbar. Ausschlaggebend ist dafür aus unserer mitteleuropäischen Sicht vor allem die Muff am ersten Brechungspunkt und der ist etwa 1500 Kilometer vom eigenen Standort entfernt. Und dann bleibt mir ein weiteres Mal noch der Hinweis auf die sporadische E-Schicht. Die wird nicht müde, auf 10, 6 und auch immer wieder auf 2 Meter Shortskip-Öffnungen zu produzieren. Good DX!

Das war's nun für heute. Wir sind leider schon wieder am Ende von Radio DARC angelangt. Die Sendung der vergangenen Stunde war ein Programmbeitrag des gemeinnützigen Deutschen Amateur-Radioclubs im Rahmen der Sendefolgen unserer Übernahmepartner. Redaktion und Musikauswahl hatte Rainer Englert, Delta Foxtrot 2, November Uniform. Wir hoffen, die Sendung hat Spaß gemacht. Wenn ja, sagen Sie es doch einfach weiter. Wenn Sie wollen, hören wir uns nächste Woche wieder. Gleiche Zeit, gleiche Frequenz. 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Auf Wiederhören, moin, tschüss, servus und 73, gut DX, bis zum nächsten Mal.

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2: Herzlich willkommen zu einer weiteren Show hier bei Radio Lotte, zu unserer Show Thüringen zusammen, Thüringer Stimmen in Thüringen gefunden und ins Studio gebracht. Wir begrüßen alle Hörerinnen bei Radio Lotte. Wir begrüßen natürlich auch alle Hörerinnen beim Stadtradio Saalfeld, Rudolstadt und Bad Blankenburg und alle Hörer beim Wartburgradio Eisenach. Und wir haben heute wieder einen besonderen Gast, Lea Hinze. Und was sie uns gleich erzählen wird, hören wir nach der ersten Musik. Bis gleich.

0: So, Lea, du bist heute unser Gast bei Thüringer Stimmen, beim Projekt Thüringen zusammen. Wer bist du? Wo kommst du her? Was machst du?
1: Ja, hallo. Erstmal danke, dass ich heute herkommen durfte.
0: Ja.
1: Freut mich sehr. Ja, mein Name ist Lea Hinze und ich begleite Teamprozesse und moderiere Organisationsentwicklung, meistens mit Fokus so auf Selbstorganisation und Verständigung auf Augenhöhe.
0: Oh wow, okay. Erklär uns das mal so als Zuhörern, die mit Kommunikation oder sowas nicht so viel zu tun haben. Was machst du da? Was ist so ein Beispiel? Wo gehst du? Bei wem bist du? Was bringst du denen bei? Oder hörst du einfach zu? Wie ist das? Was sind so Prozesse?
1: Oh, uff, das sind jetzt viele Fragen auf einmal.
0: Okay.
1: Also ich gehe in Gruppen, werde manchmal von Teams gerufen oder von Initiativen, Vereinen, mhm. Wohnprojekten, aber auch professionelle Teams, mhm. Wo der Wunsch ist, besser miteinander auszukommen, zu funktionieren, die Verständigung zu verbessern, Kommunikation wieder auf gute Gleise zu setzen. Weil überall, wo Menschen vor allem gleichberechtigt miteinander umgehen und nicht so hierarchiegebunden, spielen ja auch Konflikte und wer kann mit wem eine viel größere Rolle, als wenn das so formale Hierarchien sind. Und dann muss man da auch ein bisschen mehr Zähne putzen.
0: Und du wirst dann immer gerufen oder du bietest das so wie so eine Sprechstunde an oder wie läuft sowas ab?
1: Ich werde dann eingeladen, gebucht. Mhm. Komm mal zu uns und hilf uns irgendwie hier bei dem Konflikt oder bei dem Intensivtag oder wir wollen unser Team neu sortieren oder wir haben neue Aufgaben und müssen mal gucken, wer das wie gut managen kann.
0: Und das heißt, das sind dann eher Vereine, Initiativen und Leute, die sich eh schon damit beschäftigen oder gehst du auch in Unternehmen?
1: Ich gehe auch in Unternehmen,
0: und bei denen ist es dann ähnlich, aber da gibt es ja dann doch eher klare Hierarchien, oder? Wie ist es da?
1: Ja, da gibt es ja seit ein paar Jahren irgendwie immer mehr auch das Einsehen, dass agile Teams zum Beispiel auch ganz gut funktionieren und nicht so die Chefstrukturen gar nicht immer so effektiv sind. Und dann wird es schon auch zunehmend interessanter, wie können wir so miteinander reden, dass bei meinem Gegenüber das ankommt, was ich sagen will und ich auch höre, was der andere sagen will. Und wir nicht die ganze Zeit in dem stecken bleiben, was wir hören wollen. Oder?
0: Cool. Wir gehen da gleich nochmal tiefer rein. Die Leute interessiert natürlich auch, wo kommst du her? Man hört keinen Dialekt oder so. Bist du Thüringerin? Kommst du irgendwo anders her? Du musst es auch nicht sagen. Du kannst auch sagen, du bist seit so und so vielen Jahren in Thüringen. Ich weiß, du bist in Thüringen jetzt. Vielleicht noch so ein bisschen, was waren so Lieblingsorte jetzt gerade im Sommer in Thüringen? Und was waren früher vielleicht als Kind Lieblingsorte, wo du gerne warst?
1: Schöne Frage. Ja, tatsächlich bin ich Pottkind ursprünglich.
0: Also
1: in Ruhrpott geboren.
0: Die haben schon auch einen Dialekt, oder?
1: Die haben eigentlich schon auch einen Dialekt. Ich bin dann früh noch an Niederrhein gezogen worden mit meinen Eltern und dann in jungen Erwachsenenjahren wirklich viel unterwegs gewesen, an ganz verschiedenen Orten mit Ausbildung und Freiwilligendienst und so weiter. Bin jetzt aber seit 20 Jahren Wahlthüringerin und
0: wirklich?
1: Auch wirklich sehr glücklich. Ich mag Thüringen wirklich gerne.
0: Ja.
1: Heimisch geworden auf jeden Fall. So lang war ich noch nie an einem Ort.
0: Ja, das ist cool.
1: Ja.
0: Ja.
1: Lieblingsplätze.
0: Ja. Vielleicht ein Lieblingsort.
1: Ein Lieblingsort noch.
0: Jetzt aktuell, dem Sommer.
1: Jetzt aktuell tatsächlich, ich bin total gerne in Erfurt an der Gera.
0: Ah.
1: Da gibt es so ein paar Stellen, wo man manchmal Biber treffen kann. Und da sitze ich wirklich gerne in der Abenddämmerung und sehe den Eisvögeln und den Bibern zu.
0: Und jetzt die große Frage, hat denn die Gera noch Wasser?
1: Die hat noch Wasser, ja.
0: Aber wenig.
1: Ja, die hat ja, ist ja ein flacher.
0: Eh schon
1: Fluss.
0: Flach.
1: Ist aber eh jetzt, flach, genau.
0: Ja, genau.
1: Ist also noch Wasser drin.
0: In Erfurt gibt es die Gera und in Weimar gibt es die Ilm. Und in die Ilm ist jetzt, da kannst du wirklich Wasserwanderung machen. Also die ist jetzt gerade so knöcheltief, vielleicht teilweise mal ein bisschen höher, aber.
1: Ja, das geht in der Gera immer. Außer nach Starkregen.
0: Okay, krass. Also das ist was Besonderes dann wahrscheinlich in Erfurt, dass man da immer langlaufen kann. Aber darf man das?
1: Ich glaube, das darf man.
0: Okay. Also das scheint ein neuer Trend zu sein, also in Weimar.
1: An dem Hitzetag haben wir das zu viert gemacht. Zwei Kinder, zwei Erwachsene sind immer vom Nordpark bis zur Krämerbrücke durch die Gera gelaufen.
0: Es gibt das geführte Touren, stimmt. Da hat mich mal einer angesprochen und hat gesagt, hier hast du einen Flyer, du kannst
1: dort...
0: Wir haben
1: uns selber geführt.
0: Ja, ja, genau, aber es gibt dort geführte Touren, stimmt. Eigentlich, dann ist es wahrscheinlich erlaubt, in der Gera auf jeden Fall. Die hatten dann so Hosen an und dann sind die da durch...
1: Nicht, dass wir jetzt einen neuen Trend lostreten.
0: Nee, den gibt es anscheinend schon. Wir haben gestern drüber gesprochen, in der Ilm ist es anscheinend schon der neue Trend, dass man durch die Ilm läuft und wirklich dann so Wasserwanderung macht. Und das ist, scheint jetzt ganz gut zu sein. Und noch ein toller Ort, wo du als Kind gerne warst oder an den du dich gerne erinnerst.
1: Hängematte im Garten.
0: Hängematte im Garten, im Ruhrpott.
1: Nee, dann...
0: Dann später.
1: Ich war nur, bis ich fünf war im Ruhrpott.
0: So, okay. Und dann nicht mehr sozusagen.
1: Okay. Der ganz frühe Lieblingsort war auf Rollschuhen, die Straßen rauf und runter.
0: Wirklich?
1: Wirklich.
0: Also so Rollschuhen mit vier Rädern, so wie beim Auto?
1: Ja, so richtig und, uralte Rollschuhe, genau.
0: Okay. Dann war ja noch so ein bisschen diese Gesprächsformate... War das schon immer so eine Profession von dir? Hast du als Kind schon gerne irgendwie mit anderen kommuniziert oder kam diese Leidenschaft erst? Oder ist es eine Leidenschaft?
1: Boah, ja, es ist auf jeden Fall eine Leidenschaft. Weiß ich nicht, inwiefern eine Kind, ich war als Kind eher so eine Außenseiterin. Vielleicht kommt es auch daher, das habe ich mir noch nicht durchanalysiert. Aber ich habe tatsächlich sehr früh eine Jahresausbildung in gewaltfreier Kommunikation gemacht. Also das hat mich schon früh interessiert und ich bin sehr geprägt davon, dass ich wirklich in hierarchiefreien politischen Gruppen sozialisiert bin und auch fast 20 Jahre in einem Gemeinschaftsprojekt gelebt und gearbeitet habe und es mitentwickelt habe. Und da ist es unglaublich wichtig, dass man gute Kommunikationsformen und Strukturen hat. Also wenn man mit 25 Menschen gleichberechtigte Entscheidungen treffen will, dann ist Kommunikation das A und O. Und da habe ich wirklich... mich auch sehr für interessiert, was gibt es für Techniken, was gibt es für Entscheidungsstrukturen, Formen, Abläufe, um das so gleichberechtigt und beteiligungsorientiert wie möglich durchzuführen. Und das hat mich tatsächlich in der Tiefe interessiert und habe ich mich sehr viel mit beschäftigt. Und durch die Geschäftsführung auch von einem gemeinnützigen Verein innerhalb dieser Gemeinschaft wirklich viel Erfahrung sammeln dürfen, Entscheidungen vorzubereiten, gemeinsam.
0: Und dann, ja, und dann sozusagen auch immer versucht, da noch mehr Input zu bekommen, um einfach zu gucken, was gibt es noch für verschiedene Möglichkeiten der Kommunikation und des Miteinanders.
1: Ja. Ja, wie kommt man auch hinter das, was gesagt wird oder hinter das, was... also oft folgen wir so Narrativen oder Argumentationssträngen, taktisch, strategisch und so weiter und... Die spannende Erfahrung war, dass es tatsächlich gar nicht so erfolgreich ist, um gute Entscheidungen zu treffen, sondern dass es viel konstruktiver und zielführender ist, wenn wir Räume schaffen, in denen wir uns wirklich als Mensch begegnen können, gerade auch bei Meinungsverschiedenheiten und Konflikten. Ja, aber da kommen wir bestimmt gleich noch zu.
0: Ja, in voll. Einzelnen. Ja, genau. Okay.
1: Aber das ist das, was mich antreibt, ist, dass Menschen irgendwie gemeinsam gleichberechtigt gute Entscheidungen treffen können und wir aus diesen in meinen Augen nicht mehr besonders zielführenden Hierarchiestrukturen ein bisschen rauskommen.
0: Und das funktioniert immer über Kommunikation oder gibt es auch andere Sachen?
1: Also Kommunikation ist da, glaube ich, schon ein wirklich wichtiger Schlüssel. So wie gehen wir miteinander um? Wie achten wir einander? Wie können wir uns auch gegenseitig wirklich hören?
0: Cool. Genau. Erstmal zum Einordnen super vielen Dank. Wir hören mal kurz Musik und dann sind wir gleich wieder zurück.

0: So, wieder zurück. Wir sind ja zusammengekommen über das Council, ein Gesprächsformat, was ich bis dahin auch noch nicht kannte und wahrscheinlich viele Menschen da draußen auch noch nicht. Und vielleicht kannst du uns ein bisschen abholen, was Council ist. Wo kommt das her? Was bedeutet das Wort? Was passiert da?
1: Ja, gerne. Also Council ist ein Name von vielen. Ich habe mich da jetzt auch nochmal mit beschäftigt. Es gibt tatsächlich viele verschiedene Namen. Es gibt The Circle Way, es gibt Kreiskultur und bestimmt gibt es auch noch ganz viele, die ich nicht kenne. Aber in der Tradition, in der ich das jetzt gelernt habe, heißt es Council und ist ein Format, in dem wir im Kreis sitzen und einfach deutsch übersetzt bedeutet das zu Rate sitzen, gemeinsam zu Rate sitzen. Mhm. Und bezeichnen im Prinzip genau das. Es gibt jetzt nicht einen Häuptling, einen Chief, der sagt, wir machen das so, sondern wir sitzen im Kreis und welche Frage auch immer uns bewegt, wir bewegen die erstmal gemeinsam und hören aus allen Perspektiven, die im Kreis sitzen, die Geschichten, die damit zusammenhängen und können, sind uns bewusst, dass wir erst dann eine fundierte Entscheidung treffen können und wollen, wenn wir alles gehört haben, was dafür wichtig ist. Und das ist tatsächlich entwickelt worden von zwei, also in der Tradition, in der ich es lerne und weitergebe, ist es entwickelt worden von zwei Ethnologen, Meredith Little und Stephen Foster in Amerika. Die sind ihr Leben lang eigentlich in indigenen Gemeinschaften rumgereist und haben sich das angeguckt und treffen die Entscheidungen. Und haben unter anderem wesentlich dazu beigetragen, dieses Missverständnis, dass indigene Gemeinschaften Häuptlinge haben, die entscheiden, die sie Chefs sind, mit aufzuklären, weil tatsächlich sind das, was in unseren Western-Comics Häuptling genannt wird, ist eigentlich immer nur der Sprecher.
0: Ah,
1: und, okay. Oder der Repräsentant, also, oder Bundespräsident oder sowas. Ne?
0: Also eigentlich komplett falsch.
1: Eigentlich komplett falsch, genau.
0: Ah, okay.
1: Und da haben wir immer noch so ein bisschen das Karl May.
0: Ja.
1: Die Karl-May-Vorstellung, dass
0: er war ja auch, glaube ich, nie vor Ort.
1: Also er war auch nie vor Ort, genau. Und das haben die mitgeholfen aufzuräumen und einfach rund um den Globus eingesammelt, wie treffen indigene Gemeinschaften, die ja zum Teil sehr erfolgreiche Kulturen sind, mit 6000 Jahren Traditionen und so weiter. Also durchaus kulturelle Kontinuen, von denen wir was lernen können, die wir gerade unsere Gesellschaft innerhalb von paar hundert Jahren irgendwie immer stärker in Bedrängnis bringen.
0: Ja. Wann haben die geforscht? Wann war das?
1: Ich glaube so in den 70er, 80er Jahren.
0: Okay, also auch in Nordamerika einfach.
1: Ja.
0: Also wirklich auch bei indigenen
1: Völkern. Ja, aber auch Südostasien, Philippinen, Borneo.
0: Okay.
1: Und was sie gefunden haben, haben sie zusammengetragen und so sortiert, dass sie so ein bisschen die landestypische, gemeinschaftstypische Folklore rausgesortiert haben und das Gemeinsame, also was haben diese ganzen unterschiedlichen, rund um den Globus verteilten indigenen Gemeinschaften an gemeinsamen Essenzen, mit denen sie Entscheidungen treffen. Und da sind halt so ein paar Elemente rausgekommen, wie zum Beispiel, wir sitzen im Kreis. Jeder kann sprechen, jeder kann aussprechen. Der spricht, dem wird zugehört. Mhm. Die Menschen sprechen von sich selbst. Es gibt einen klaren Anfang, es gibt ein klares Ende. Also man fängt gemeinsam an, man hört gemeinsam auf. Es gibt oft ein Eingangsritual, in irgendeiner Form, manche räuchern, manche klingeln, manche singen ein Lied zusammen, aber so eine Einstimmung, wir sind jetzt zusammen hier, wir sind die Gruppe, die sich befasst und sich widmet. Und es gibt ganz oft eine Mitte, also ganz oft das klassische Lagerfeuer. Das geht jetzt in unseren Breiten oft nicht, also gerade wenn wir in Volkshochschulen sind oder so, dann dürfen wir nicht mal ein Teelicht anmachen.
0: Im klassischen Büro wahrscheinlich, in so einem Wirtschaftsunternehmen.
1: Aber eine Mitte, in die man spricht, ist ganz spannend. Das kann aber auch ein Blumenstrauß sein oder eine offene Box. Oder da kann man auch erfinderisch werden. Genau.
0: Was bedeutet diese Mitte? Warum ist das so wichtig?
1: Diese Mitte bedeutet zum Beispiel, dass wir, und das ist spannend, wenn es zum Beispiel sehr unterschiedliche Meinungen gibt oder sogar klare Konflikte, dann bedeutet die Mitte, dass ich das, was ich sage, aus meiner Perspektive zum Ganzen beitrage und ich spreche das in die Mitte.
0: Ah, okay,
1: das und die Mitte so fängt das auf.
0: Und, genau, also das ist wie so eine
1: also
0: Box.
1: Also ich spreche nicht mein Gegenüber an oder den, mit dem ich unterschiedlicher Meinung bin. Der muss sich nicht angegriffen fühlen, sondern ich spreche das in die Mitte. Und da liegt es erstmal und tut niemandem weh. Und da kann man das in Ruhe anhören. Und da kann ich, wenn so eine völlig also eine Meinung oder eine Geschichte in die Mitte kommt, mit der ich erstmal gar nichts anfangen kann, dann kann ich es erstmal da in der Mitte in einem angenehmen Abstand liegen lassen und so ein bisschen gucken, was macht es mit mir, wenn ich das höre. Hm. Und das ist was ganz anderes, als wenn mir das jemand, ich sage jetzt mal auf gut Deutsch, vor den Latz knallt und ich so das Gefühl habe, ich muss sofort reagieren. Und dann fangen wir ja an, uns zu unterbrechen. Und nein, das ist ganz anders. Und du hast nicht recht. Also du bist nicht okay, Botschaften zu senden. Und dann hört Zuhören eigentlich sofort auf.
0: Genau, du hast mir erzählt, es gibt noch so zwei, drei Regeln. Was sind die Regeln für...
1: Also es gibt Empfehlungen.
0: Oder Empfehlungen, ja, gut, schon mal gut.
1: Im klassischen Counsel gibt es nur eine Regel, das, was im Kreis gesagt wird, bleibt im Kreis. Also Vertraulichkeit. Wir tragen das nicht breit nach draußen. Und ansonsten gibt es Empfehlungen. Und die Empfehlungen lauten, sprich von dir. Mhm. Das, was du erlebt hast, was du empfindest, was du denkst. Sprich von Herzen. Also hör auf, so eingespulte Narrative abzuspulen, sondern sprich das, was in dir gerade wirklich lebendig ist. Mhm. Sprich die Essenz. Das ist gerade wichtig, wenn man in größeren Runden sitzt. Also so 20, 25 Leute, dann kann man natürlich nicht von Adam und Eva jedes Mal anfangen, sondern dann ist man gebeten, das zu sprechen, was jetzt wirklich zum Thema wichtig ist und die Runde noch weiterbringt. Mhm. Und dann für die, die gerade nicht sprechen, gibt es noch die Empfehlung, hör von Herzen zu, unterbrich nicht und sei präsent.
0: Mhm. Ja. Und wie lange geht dann so ein Counsel?
1: Das kann ganz unterschiedlich sein.
0: Ja?
1: Also wir in unserer westlichen Zivilgesellschaftsprägung schaffen oft nicht mehr als 2, 2,5 Stunden. Das wäre aber auch so ein Minimum, gerade für eine Gruppe, die das zum ersten Mal macht, braucht man eigentlich so eine halbe Stunde Einführung. Und dann sind so 1,5, 2 Stunden Austausch gut zu machen. Es gibt auch indigene Gemeinschaften, die fangen erstmal mit einer halbtägigen Danksagung an die Elemente und alle Brüder und Schwestern, die Vögel, die Fische, die Bäume, die Pflanzen und so weiter an. Und dann geht das Meeting eigentlich erst richtig los. Und die treffen sich dann 2, 3 Tage.
0: Okay.
1: Bis alles besprochen ist. Also das gibt's auch, aber das kriegen wir hier oft gar nicht hin. Also ich würde sagen, 2 bis 3 Stunden ist eine gute Grundlage, um schönes Counsel zu haben.
0: Und bei den Indigenen gibt es dann ein bestimmtes Thema oder ist das dann alles, was sie jetzt gerade irgendwie sozusagen betrifft oder was sie gerade bewegt? Weil oft ist es ja bei uns so, hier in der westlichen Welt oder wenn du jetzt ein Council machst, dann gibt es meistens ein Oberthema und man spricht darüber, wie ist es bei den Indigenen? Ist das dann auch ein großes Thema, keine Ahnung, Umzug irgendwie und jetzt muss geredet werden, wer wie was macht oder betrifft das wie so ein Gemeinderat, wo man über 3, 4 verschiedene Themen spricht.
1: Weißt da du fühle ich mich tatsächlich nicht auskunftsfähig, weil ich bin nicht Meredith Little. Ich bin nicht um die Welt gereist und habe mir das alles selber angehört.
0: Aber hier in der Welt?
1: Hier bei uns hilft es schon, ein gemeinsames Thema zu haben. Also wenn, ich habe auch Councils miterlebt und auch geleitet, wo es einfach darum ging, miteinander einzuchecken. Mhm. Also wie geht es uns gerade? Mhm. Das macht total Sinn für Gruppen, die langfristig miteinander
0: arbeiten
1: oder leben oder sind in irgendeiner Form. Und wo es wirklich darum geht, das Miteinander wieder geschmeidig zu machen, dann macht ein Council einfach dazu, wie geht es dir gerade, total Sinn. Wenn wir jetzt wie bei Thüringen zusammen eher so öffentliche Councils machen, die bis jetzt ja auch oft eher noch so eine einmalige Geschichte sind, dann ist es total empfehlenswert, ein Thema zu haben, zu dem die Leute kommen. Wie zum Beispiel, ich habe sehr spannende Erfahrungen gemacht mit Corona-Councils. Mhm. Also wie ging es mir mit Corona, mit den Maßnahmen, mit den Ansteckungsgefahren und so weiter. Das waren wirklich sehr, sehr heilsame Momente für viele Leute, die teilgenommen haben. Mhm. Mal in Ruhe die andere Seite zu hören und selber mal in Ruhe die eigene Geschichte, die eigene Verletzlichkeit da drin auch erzählen zu dürfen. Ja. Das waren wirklich sehr berührende Councils. Und wir haben ja mal eins gemacht zum Thema Windräder. Da ging es auch zum Teil hoch her und es war aber irgendwie auch ein wirklich guter Raum, mal alle Seiten zu hören, in Ruhe, ohne in Dissens und Debatte abzugleiten.
0: Genau, da kommen wir gleich nochmal hin. Ich wollte nochmal wissen, kann man Counsel dann auch als präventives Element nutzen?
1: Auf jeden Fall. Also da wirkt es sogar am besten.
0: Also dass man wirklich, keine Ahnung, es gibt eine Fusion und dann oder zwei Abteilungen müssen miteinander irgendwie was ein neues Projekt aufziehen, dass man da zusammenkommt und sowas macht?
1: Ja,
0: Also da wirklich dann die Möglichkeit hat, okay, genau die, wie du sagst, wie geht's mir jetzt gerade, und dass sich alle gehört und gefühlt fühlen und dann gemeinsam das Projekt wuppen können.
1: Ja, also ich sage manchmal gerne, Council ist tatsächlich wie Zähneputzen. Es funktioniert nur, wenn man es regelmäßig tut. Also mal ein Council machen ist total schön, eine neue Erfahrung. Mhm. Und dann kann man entscheiden, mag ich das oder mag ich das nicht.
0: Ja.
1: Aber die wahre Transformation, die damit möglich ist im Miteinandersein, die entfaltet sich schon eher, wenn man das Council oder zumindest Elemente daraus auch wirklich in den Alltag integriert.
0: Also, dass sie das dann auch selbstständig machen, dass du nicht immer gerufen musst, sondern dass die das dann auch so ein...
1: Also das fängt mit ganz einfachen Sachen an, die mittlerweile ja auch breit bekannt sind und gar nicht aufs Council beschränkt sind, aber dass wir ein Meeting mit einem Check-in anfangen, dass jeder mal kurz sagen kann, wie bin ich heute da?
0: Ja, okay.
1: Und es verändert oft den Boden, auf dem so ein Council, so eine Beratung, ein Meeting, auch wenn es nur ein Arbeitstreffen ist, stattfinden kann, weil Menschen anders miteinander umgehen wenn sie hören, worauf man heute Rücksicht nehmen könnte. Mhm. Zum Beispiel.
0: Also, dass Leute sagen, ich bin heute müde oder heute bin ich total fit, weil ich war heute Morgen schon joggen und alles fühlt sich gut an. Und
1: ich habe richtig schlecht geschlafen oder mein Kind hat heute die letzte Abiturprüfung. Ich bin zwar da, aber ich bin auch aufgeregt, weil ich irgendwie mitfieber. So, das schafft erstmal eine Beziehungsnähe, weil das Geschichten sind, die jeder nachfühlen kann und man sich schon dadurch näher fühlt. Also so ein bisschen auch ein Trick vielleicht. Mhm. Aber gleichzeitig wirkt es einfach wirklich verbindend, sich menschlich ein bisschen aufzumachen. Mhm. Und das sind so ganz kleine Elemente, die kann man in jedes Meeting integrieren, wenn man will. Mhm. Und dadurch schon mehr miteinander schaffen.
0: Cool, vielen Dank. Wir hören jetzt noch eine Musik und dann sind wir gleich zurück mit Thüringer Stimmen. Bis gleich.

0: Okay. Back. Thüringer Stimmen hier bei Radio Lotte. Und natürlich den ganzen anderen lokalen Radiosendern in Thüringen. Wenn ihr Lust habt, ihr könnt auch gerne mal ins Studio kommen. Kommt einfach und meldet euch bei kontakt@thüringenzusammen.de oder guckt bei uns auf Instagram vorbei. Schreibt uns da eine Direct Message und liked uns. Ansonsten ja, freuen wir uns natürlich hier nochmal mit Lea zu sprechen. Lea, wir haben ein Council gemacht in Nordhausen. Das fand ich sehr faszinierend. War eigentlich als Sprechen und Zuhören gedacht. Du sagst immer, das ist die Schwester
1: kleine
0: von...
1: Schwester?
0: Die kleine Schwester vom Council.
1: Ja.
0: Genau. Sprechen und Zuhören haben wir schon mal vorgestellt. Das ist diese Variante mit, es gibt dann Kleinstgruppen mit bis zu 3 oder 4 Leuten. Und man spricht auch zusammen, aber mit bestimmten Zeitvorgaben. Und
1: aber in einer ganz ähnlichen Haltung. Also die Empfehlungen, wie man spricht, sind sehr, sehr ähnlich.
0: Genau, und man muss auch
1: Setting
0: zuhören. Genau.
1: Ist ein bisschen anders. Ja.
0: Ist vielleicht schon so ein bisschen westlicher orientiert. Man hat so eine ganz klare zeitliche Vorgabe. Und vielleicht ist es der große Unterschied, diese zeitlichen Vorgaben und die
1: Ich glaube, der Unterschied ist einfach, dass mehr Demokratie, die das entwickelt haben, die wollten das vor allem für große Gruppen machen. Die wollen ja,
0: stimmt,
1: ganze
0: richtig.
1: Gemeinden eigentlich zusammenbringen.
0: Mhm.
1: Und ich finde, dass sie das sehr klug angepasst haben aus diesem Circle Way und Council. Mhm. Ja, aber das war, denke ich, der Fokus, dass man eine Anpassung haben will, die für wirklich große Gruppen funktioniert. Und da kann man natürlich nicht mehr mit 100 Leuten in einem Kreis sitzen und dann arbeitet man mit sehr kleinen Gruppen, das sind oft 3 bis 5 Leute bei Sprechen und Zuhören. Dadurch wird der Austausch sehr viel intensiver, sehr viel intimer auch manchmal und persönlicher, was ja auch ziemlich genau die Zielrichtung von Council ist.
0: Mhm.
1: Und ich habe beides gemacht und oft gehen halt Leute aus dem Sprechen und Zuhören raus und sagen, oh, ich hätte aber so gerne die anderen auch gehört.
0: Mhm.
1: Und dann ist Council eigentlich genau die Antwort, die man geben kann. Aber Council funktioniert gut bis 25 Personen.
0: Wirklich? Du denkst sogar 25?
1: Ja, okay. Ich habe das mit 25 gemacht.
0: Okay.
1: Dann braucht man ein bisschen Geduld und Zuhören und das Thema sollte besser spannend sein. Aber ja, so 12 bis 25 Personen ist eine gute Größe für den Council.
0: Okay.
1: Und das befriedigt so ein bisschen dieses Bedürfnis, ich hätte so gerne alle Perspektiven gehört.
0: Ja.
1: Und
0: das haben wir dann so gemacht. Wir waren in Nordhausen. Das Thema war Windkraft, weil da gerade der Regionalplan rauskam und wir wollten einfach mal viele Leute einladen, die auch mit Windkraft zu tun haben oder die auch Bedenken haben oder die auch das gut finden und so. Und wir hatten dann über den Ortsteil Bürgermeister eingeladen und genau, wie war das für dich? Wer kam und wie war die Rolle so als Moderatorin? Sagt man Moderatorin eigentlich oder Leiterin? Wie sagt man eigentlich? Was bist du dann?
1: Also im Eschwege-Institut, wo ich die Council-Ausbildung gemacht habe, sagt man Council-Hüterin.
0: Mhm.
1: Aber Moderatorin passt auch.
0: Ja. Und wie war das für dich in Nordhausen?
1: Also ich fand es total spannend. Also es hat ja auch richtig gut funktioniert. Es war ein wirklich breites Spektrum da.
0: Ja, fand ich auch.
1: Also von bürgerliche Mitte bis Windkraftbefürworter bis hin zu so einer kleinen Riege vehemente Gegner.
0: Mhm.
1: Und wir haben ja wirklich alle im Kreis gesessen und ich hatte eine schöne Mitte vorbereitet mit sehr verschiedenen Gegenständen, die so man auch symbolisch benutzen kann.
0: Stimmt, das hast du noch gar nicht erwähnt. Es gibt noch diesen
1: den Redegegenstand.
0: Den Redegegegenstand, den haben wir noch gar nicht erwähnt.
1: Den haben wir noch gar nicht erwähnt, das stimmt. Ja. Genau, es gibt in der Mitte, die haben wir erwähnt, auch Redegegenstände. Je nachdem. Oft arbeitet man nur mit einem einzigen Redegegenstand, damit es eindeutig ist. Mhm. Ich mache das auch tatsächlich gerne so ein bisschen mit einer spielerischen Note, dass ich verschiedene Sachen in die Mitte lege. Ich glaube, ich hatte einen Schlüssel dabei und eine harte Nuss und einen roten Faden und eine leichte Feder und ich glaube sogar einen Pflasterstein.
0: Ja. Es war auch irgendwas mit einem Stein dabei, auf jeden Fall.
1: Das kann ich auch ja, und dann kann man in die Mitte gehen und sich den Redegegenstand nehmen, der gerade passt.
0: Mhm. Auch so von seinem eigenen inneren Gefühl, oder? So
1: den ich gerade haben will, genau. wichtig ist dann, es darf nur einer in der Runde sein. Also man kann, dann kann nicht die nächste Person einfach einen zweiten schnappen, sondern ich lege den zurück und dann kann die nächste Person nehmen. Oder ich gebe ihn nach rechts weiter und wir machen eine Runde. Da gibt es verschiedene Formen auch im Council, wie man die Sprechreihenfolge festlegt. Aber Redegegenstand ist quasi, der Zweck ist zu markieren, wer redet. Mhm. Und erst wenn die Person den Redegegenstand weglegt oder weitergibt, ist sie fertig und hat ausgesprochen. Das hat auch eine Nervensystemkomponente. Das ist einfach, ich bin weniger im Kampfmodus, wenn ich genau weiß, ich darf ausreden. Ich werde nicht unterbrochen, bis ich fertig bin. Und dann kann ich schon von einer ganz anderen Basis aus sprechen und brauche nicht so aggressiv oder schnell, was dann alle anderen auch auf die Palme bringt. Und das sind ja viele wissenschaftliche Studien mittlerweile zu dem Kontext, zu dem Ergebnis gekommen, dass wenn wir mit aufgeregten Nervensystemen miteinander sprechen, dann können wir es eigentlich auch bleiben lassen, weil wir da nicht zuhören können. Mhm. Deswegen ist ein Fokus in all diesen kommunikativen Formen und Formaten ist immer wieder das Nervensystem zu regulieren, damit überhaupt die Ohren offen sind und wir auch hören können, was jemand anders sagt. Und da spielt der Redegegenstand eben die eine Rolle, das einfach klar zu markieren. Wer ist dran? Wer darf ausreden?
0: Wie hast du es empfunden in Nordhausen? Haben sich die Menschen dran gehalten? Was ist besonders aufgefallen? Und wie war das da?
1: Ja, also es gibt ja oft erstmal so diesen Moment von, wo sind wir hier gelandet? Jetzt ist dann nur eine Mitte mit Feder und Klingel und
0: Ich erinnere mich.
1: Und wenn es gut gelingt, dann lassen sich die Menschen drauf ein. Das hat in Nordhausen gut geklappt. Das klappt eigentlich auch fast immer. Dass die Leute sagen, okay, ich probiere es jetzt einfach mal, ich bin schon da. Und dann aber auch Spaß bekommen, sich genau den Regelgegenstand auszuwählen, der jetzt zu ihnen passt oder so. Und es war auf jeden Fall so, dass diese sehr, sehr bunte, unterschiedliche Zusammensetzung es geschafft hat, sich auf all diese Regeln und Empfehlungen wirklich einzulassen. Ich glaube, es haben viele Menschen die Erfahrung gemacht, wie wohltuend das ist, wirklich einfach aussprechen zu können, auch wenn man weiß, dass die eigene Meinung im Dissens zum großen Teil der Gruppe steht.
0: Ja.
1: Selber ausreden zu dürfen und diesen Respekt auch anderen zukommen zu lassen. Das war sehr wohltuend. Und dadurch auch zu merken, es gibt wirklich einfach ein breites Spektrum von Meinungen. Es gibt nicht Ja oder Nein, Schwarz oder Weiß, sondern da gibt es viele Aspekte und Standpunkte und Sichtweisen, die ich auf meiner Seite sehe und mich deshalb für abgegrenzt von der anderen Seite halte. Das sehen die anderen auch. Die machen nur andere Geschichten dran oder ziehen andere Schlüsse draus. Das ist total schön zu sehen. Ja, und was ich auch noch nicht erwähnt habe, was wir im Council auch wollen oder was so ein Ziel ist, ist hinter die Meinung zu kommen. Also wir treffen uns nicht im Council, um uns unsere festgefügten Meinungen nochmal um die Ohren zu hauen, sondern uns interessiert im Council viel mehr die Geschichte hinter der Meinung. Also durchaus biografisch zu erzählen, wie ist denn diese Meinung bei mir entstanden? Meinetwegen in der Kindheit oder gestern oder mit meinen Nachbarn oder wer auch immer, aber warum? Wie bin ich zu dieser Meinung gekommen? Das ist auch viel, viel interessanter, als die Meinung nochmal und nochmal und nochmal runterzuspulen.
0: Ja.
1: Weil es auch für andere Menschen viel anknüpfbarer ist, wenn wir verstehen, wie jemand zu seiner Meinung kommt, dann können wir viel besser empathisch reagieren und zu sagen, wenn ich dein Leben gelebt hätte, vielleicht wäre ich auch dieser Meinung geworden. Und dann entsteht natürlich viel mehr Begegnung und Beziehung und Verständigung. Dann kommen wir oft, also in einem wirklich guten Council kommen wir dann an diesen magischen Punkt, wo so ein Einlassen entsteht. So ein, wenn ich so betrachte, dann kann ich es vielleicht sogar nachvollziehen. Und wie Schulz von Thun zum Beispiel sagt, gibt es hier drei Stufen von Verständnis. Es gibt erstmal so dieses technische, ich verstehe dich, was du sagst. Dann verstehe ich, wie du zu deiner Meinung kommst. Und dann die dritte Stufe ist wirklich eine dritte Stufe. Ich bin einverstanden. Und was wir im Council erreichen wollen, ist, dass ich verstehe, wie du zu deiner Meinung kommst, ohne einverstanden sein zu müssen.
0: Okay.
1: Und dieser Unterschied ist ja für viele Menschen schon ein großer Schritt. dahin zu kommen, zu sagen, ah, okay, jetzt verstehe ich, wie du zu deiner Meinung kommst und ich muss nicht einverstanden sein. Mhm. Und jetzt kann ich dir erzählen, wie ich zu meiner Meinung komme und dann haben wir viel mehr Verständnis füreinander, als uns nur zu sagen, ah, du hast eine andere Meinung als ich, mit dir rede ich gar nicht mehr. Mhm. Ja.
0: Und wie ist das, ist es schwerer, glaubst du, für die Menschen zuzuhören oder zu erzählen?
1: Oh, das ist total unterschiedlich.
0: Wirklich?
1: Ja.
0: Okay.
1: Es gibt Menschen, denen fällt es super schwer, in der Runde überhaupt zu reden und dann auch von sich selbst. Das ist ja auch eine Schutzfunktion. Ich spule so ein Narrativ runter, damit ich mich nicht selber zeigen muss.
0: Mhm.
1: Das ist schon auch spannend, im Council den Raum so aufzubauen und zu schützen, dass es Menschen möglich ist, sich zu zeigen und die sich wohlfühlen. Mhm. Das ist eine Aufgabe des Council-HüterInnen. Und dann gibt es Menschen, die sich total gerne auch vor einer Gruppe produzieren und viel reden und es gut finden. Und die sind dann aber auch oft herausgefordert, jetzt plötzlich wirklich von sich zu sprechen und nicht so Anekdoten abzuspulen.
0: Und
1: also das ist sehr, sehr unterschiedlich.
0: Und erzähl nochmal den Leuten, wie dann so ein, also reden dann alle irgendwie quer durch oder beschreib nochmal, ich habe es ja dann gesehen in Nordhausen, aber für die ZuhörerInnen da draußen, wie läuft so ein Ding ab? Dann, also gibt es dann eine Check-in und da geht es einmal rundherum und dann erzählt man sich über ein Thema 2 Stunden lang oder? Nee, eigentlich nicht.
1: Also in Nordhausen haben wir, glaube ich, die Form gemacht, die sich Basis Council nennt. Da sind wir wirklich einfach in Runden rumgegangen. Also der Redegegenstand, ein Mensch fängt an, nimmt sich einen Redegegenstand, dann machen wir ein Check-in und der Redegegenstand wandert rechts rum im Kreis herum.
0: Also sozusagen nachfolgend immer, nicht quer durch,
1: genau,
0: sondern
1: immer der Reihe nach.
0: Damit auch jeder die Möglichkeit hat zu reden. Man muss nicht reden, ne?
1: Man muss nicht reden, man kann den einfach schweigend weitergeben.
0: Mhm.
1: Genau. Und man macht auch auf jeden Fall mindestens 2 Runden zu einer Frage, damit auch die Personen, die den erstmal schweigend weitergegeben haben, in der 2. Runde noch in Ruhe doch noch was sagen können. Oder Menschen nicht den Druck haben, ich muss jetzt in einer Runde alles sagen, was mir einfällt. Sondern nein, es gibt noch eine 2. Runde. Du kannst einfach nochmal einen Nachtrag machen, wenn du das Gefühl hast, da fehlt jetzt noch was im Kreis. Da ist noch ein Aspekt ganz ungesagt worden.
0: Das heißt, für da draußen nochmal, es gibt ein Überthema, also in dem Fall war es ja Windkraft,
1: ja.
0: Und du überlegst dir dann 2, 3 Fragen, die dann speziell nochmal auf dieses Thema eingehen.
1: Genau, und die Fragen sind möglichst biografisch, weil uns interessieren ja die Geschichten hinter den Meinungen. Mhm. Wie bist du dazu gekommen?
0: Ja.
1: Also, was war deine erste Begegnung mit Windkraft? Ist zum Beispiel eine Frage, mit der man gut einsteigen kann.
0: Cool.
1: Wann standest du das erste Mal vorm Windrad oder wie war das für dich?
0: Oder?
1: Und wie ist das jetzt in deinem Dorf? Wie ist
0: auch erstmal weg wahrscheinlich von dem, was man schon im Kopf hat, sondern
1: genau.
0: Jetzt muss man erstmal überlegen.
1: Also man stellt im Council keine Fragen wie geht's dir mit was denkst du über Windkraft?
0: Und dann würden alle losbrabbeln.
1: Genau. Dann sind wir in der Debatte und hauen uns die Meinung an den Kopf, sondern wir stellen Fragen, die immer einen biografischen Aspekt haben.
0: Okay. Und so haben wir es dann gemacht, genau. Und dann ging es einmal rum. Alle haben kurz erzählt, wie sie das erste Mal mit Windkraft zusammenkamen.
1: Ja.
0: Und wann, was war dann das zweite? Weiß ich gar nicht
1: mehr. Oh, das weiß ich jetzt auch nicht mehr genau, welche Fragen das waren.
0: Aber genau, es ging dann schon nochmal darum, wie geht es mir dann mit? Also dann geht man schon nochmal ein bisschen tiefer.
1: Ja.
0: Und dann gibt es auch wieder sozusagen die Möglichkeit. Und dann fand ich das Faszinierende, und ich weiß nicht, wie du es wahrgenommen hast, dieses reden können, so lange wie man will. Das ist, oder? Habe ich es falsch formuliert? Also du hast ja vorhin gesagt, Essenz eigentlich, aber man würde auch nicht unterbrechen, auch wenn, oder doch?
1: Nee, man unterbricht nicht und ganz wichtig ist da aber auch die Anmoderation, dass man sagt irgendwie, hey, wir sitzen hier zusammen im Kreis und du kannst so lange reden, wie wir alle bereit sind, allen anderen auch zuzuhören.
0: Mhm.
1: Also dass man schon nochmal auch an die gemeinsame Leidensfähigkeit appelliert. Und das klappt in der Regel richtig, richtig gut. Also manchmal hat man so viel Redner dabei, die es trotzdem nicht schaffen oder sich in so Trance reden. Dann muss man als Council-Hüter schon auch nochmal auf verschiedene Weisen intervenieren, aber wirklich möglichst nicht mit unterbrechen. Das kann auch mal heikel werden oder ungemütlich für mich als Hütende. Aber in der Regel funktioniert es wirklich gut, dass Menschen natürlich einen Gemeinsinn haben. Und wenn man den auch so ein bisschen aufweckt in so einer Runde, dann den meisten Menschen gelingt das gut, das Wichtige zu sagen und es zu genießen, dass sie nicht unterbrochen werden und gleichzeitig dadurch aber auch selbst die Verantwortung übernehmen. Ah, und jetzt gebe ich mal weiter, weil ich will eure Meinung auch noch hören, oder?
0: Was, ich weiß nicht, ob du es als, du warst ja die Hüterin, aber kannst du dich noch erinnern an Nordhausen, halbes Jahr her? Was hast du da mitgenommen? Gibt es noch sowas, wo du sagst, so, das war spannend oder das war herausfordernd vielleicht auch? Oder wir hatten zum Beispiel ein Baby dabei, das war auch witzig.
1: Ja, das habe ich tatsächlich schon oft gehabt, das stört meistens überhaupt nicht.
0: Ja, nee, genau, fand ich auch gar nicht. Im Gegenteil,
1: also oft ein Baby im Raum regelt die Nervensysteme automatisch.
0: Mega, das war mega cool, ja, fand ich auch.
1: Also wenn es sehr krass konfliktträchtige Themen sind, dann würde ich Mutter und Kind schon auch mal bitten, sehr gut auf sich aufzupassen, wie viel von der Energie sie mitnehmen wollen. Aber in der Regel ist es eine gute Gouvernante, so ein Baby im Raum. Also das hat gar nicht gestört, mich auf jeden Fall nicht.
0: Nee, und alle haben Rücksicht genommen. Ja, jetzt müssen wir irgendwie, schläft gerade, soll trinken. Ja, das war faszinierend. Ja. Das war wirklich.
1: Ja, also ich habe eigentlich einiges mitgenommen. Eins war, dass wir, also eine Frau schilderte, die sagte, eigentlich fanden wir Windkraft alle super, die Energiewende und Umweltschutz, und das ist ja alles wichtig.
0: Ja.
1: Und wir hatten ja auch uns gemeinsam ausgetauscht und irgendwie gesagt, wir wollen die Windräder hier, und dann sind die plötzlich dreimal so groß geworden. Und an der Stelle war ich irgendwie raus und ganz viele andere auch. Also diese Monster, die wollen wir nicht vor der Tür haben. Das fand ich eine total berührende Aussage. Also dieses, ich war mitgenommen, ich war beteiligt, ich war einverstanden, und dann wurde das plötzlich so groß. Das hat mir nochmal zu denken gegeben, ach so, ja, da haben wir irgendwie, da hat die Windkraft irgendwie Menschen verloren. Versäumt mitzunehmen in diese Großwindkrafträder, da ist irgendwie ein Schritt zu schnell gewesen. Und dann hatten wir hatten ja schon, ich sag mal, zwei Lager in diesem Council, und die haben wir auch nicht völlig aufgelöst bekommen, aber sie haben bis zum Schluss gemeinsam an diesem Council teilgenommen und auch sich an diese Empfehlungen, an das Format gehalten. Das fand ich schon ziemlich gut. Und dann gab es diesen einen spannenden Punkt, wo eigentlich beide, ich nenne es jetzt mal Seiten, verschiedentlich so geäußert haben, an der Stelle habe ich mich ohnmächtig gefühlt. Und das war so ein spannender Moment, und das ist eben oft die Magie vom Council, dass man diesen Katalysator bekommt. Ach so, da sind wir ja, irgendwie haben wir da einen gemeinsamen Punkt. Also bei den Corona-Councils war es die Angst. Also entweder Angst vor der Ansteckung oder Angst vor der völligen Erschöpfung, wenn man im Gesundheitssystem arbeitet, oder Angst vor den Maßnahmen. Aber es war, der Kernkonsens war irgendwie, wir hatten Angst. Und sich darin wahrzunehmen, wir hatten zwar vor verschiedenen Dingen Angst, aber Angst ist erstmal eine total menschliche Regung, in der wir uns instinktiv verstehen können. Ja. Auch schützen wollen, gegenseitig, wo Empathie entsteht.
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1: Gerade wenn man Counsel dann regelmäßig macht und nicht nur einmal, sind das die Punkte, wo wirklich Verständnis füreinander entsteht. Und ich glaube, auch aktive Friedensarbeit möglich ist in der Gesellschaft.
2: Cool.
1: Ja. Und dann hatten wir noch, wir haben ja die Empfehlung, sprich von dir, sprich vom Herzen, was jetzt gerade lebendig ist in dir. Und das schließt ja quasi aus, dass man so argumentative Narrative runterspult oder so politische Agenten, die funktionieren eigentlich nicht, wenn ich sage, ich spreche von mir und aus dem Herzen. Mhm. Und was wir ja beide als spannend erlebt haben, wir haben das ja auch ausgewertet, war, dass das ist einigen dann doch immer wieder passiert, dass sie so eine Agenda, so eine politische Argumentationsspule ablaufen lassen haben und wir irgendwie beide den Eindruck hatten, in dieser jetzt im Council Einführung geschulten Runde von sprich von dir, sprich aus dem Herzen, weil das ist das, was Empathie fördert und Geschichten interessant macht, schien uns das so, dass diese Narrative einfach nicht verfangen haben.
2: Ja.
1: Also wo man in fast jedem anderen Setting dann ganz schnell in Distanzierung und Debatte und es geht gar nicht und es ist nicht sagbar oder sonst was kommt, ist es einfach wie in so ein Nichts gefallen.
2: Ja, so ein Bild.
1: Und es war irgendwie den meisten klar, ja, das ist jetzt aber nicht die Form, mit der wir uns hier verständigen wollen. Wir reagieren da einfach nicht drauf.
2: Ja.
1: Und dadurch hat es so wenig Wichtigkeit bekommen.
2: Ja, fand ich auch.
1: Und das war auch ein schöner Moment. Ja.
2: Cool. Wir sind jetzt schon fast am Ende. Kommen jetzt noch zwei Fragen, kleine kurze Fragen. Wenn du dir wünschen würdest, mit wem würdest du gerne ein Gespräch führen? Wir sind ja hier in einem, wir machen ja unser Thüringen zusammen mit vielen Dialogformaten. Mit wem würdest du gerne mal in ein Gespräch kommen?
1: Oh, ich würde gerne mit allen ins Gespräch kommen. meine Frage ist immer, welches Thema interessiert euch gerade am meisten?
2: Ja. Und dann frage ich anders. Welches Thema ist jetzt
1: total toll, weil alle Themen funktionieren.
2: Ja, unabhängig jetzt vielleicht vom Council, aber wenn du jetzt sozusagen die Möglichkeit hättest, mit einem bestimmten Thema oder einer bestimmten Person ins Gespräch zu kommen, was wäre das?
1: Also ich habe tatsächlich mir gerade auf dem Hinweg die Gedanken gemacht, ich fand die Corona-Councils klasse. Ich glaube auch, dass wir das ruhig noch weitermachen könnten. Das Thema ist durchaus noch aufarbeitbar. Und gleichzeitig ist für mich so ein Thema, wie ist denn das jetzt mit der AfD? Und wenn wir da irgendwie immer näher an tatsächliche Regierungsbeteiligung kommen, wie geht's mir damit? Und was befürchte ich oder was erhoffe ich mir oder sowas? Und warum ist das irgendwie das Gespenst oder die Hoffnung? Und da erleben wir ja eine wirkliche Sprachlosigkeit miteinander. Also ich nehme das so wahr, dass dieser Spalt so, ich kann mit denen gar nicht reden, auf beiden Seiten irgendwie so unüberbrückbar aussieht. Und das würde mich wirklich interessieren. Also ich möchte nicht mit Politfunktionären darüber sprechen, sondern mit Menschen aus der Nachbarschaft oder aus der Gemeinde. Und das kann im Council funktionieren, weil wir die, selbst wenn ein Politfunktionär käme, müsste er diesen Funktion Politiker vor der Tür lassen und dürfte nur als Mensch reinkommen und teilnehmen. Und das fände ich wirklich spannend, da Gespräche zu führen. So, was sind die Gespenster unter Hoffnung, die wir da sehen? Warum glauben wir, dass das die Lösung oder der Untergang sein wird?
2: Klingt spannend. Ich hoffe, es kommt zustande. Lea, ich bedanke mich für ein wunderbares, tolles Interview und danke, dass du da warst und dass die nächsten Councils kommen. Und wir bedanken uns natürlich bei allen Hörerinnen überall in Thüringen und bei allen lokalen Radiostationen, die uns hören. Und wir kommen Ende August wieder und wir bedanken

0: uns. Und vielen Dank, Lea Hinze. Möchtest du noch ein paar letzte Worte sagen?
1: Ja, ich wollte noch sagen, ladet uns ein. Ja. Also wir haben ja noch den einen oder anderen Termin frei.
0: Stimmt.
1: Und wir kommen gerne zu euch und machen Council bei euch im Dorf über ein Thema, das euch unter den Nägeln brennt.
0: Stimmt, genau. Das, die Eigenwerbung vergesse ich immer. ihr dürft uns natürlich dann gerne buchen, beziehungsweise ihr müsst uns gerne nicht buchen, ihr müsst uns nur anrufen, alles andere machen wir. Wir bezahlen es auch und wir kommen sozusagen zu euch ins Dorf, wenn es irgendwo zu neuen Aktionen kommt, haben wir ja gerade gehört. Präventiv ist sowieso immer das beste Council. Und aber wenn es natürlich irgendwie Themen gibt, die herausfordernd sind, sind wir natürlich auch super gerne da und wir kommen zusammen und ihr sagt uns wo und wir sind da und wir machen alles andere dann.
1: Und das Thema kann auch sein, was machen wir mit der Dorfkneipe oder wo ist eigentlich unser Wohnzimmer im Dorf?
0: Ja.
1: Wie wünschen wir uns das?
0: Ja, oder wo bauen wir die nächsten Bäume hin. Also,
1: wie machen wir das mit dem Hitzeschutz?
0: Ja, genau. Wie kommen wir das mit dem Hitzeschutz weiter? Vielen, vielen Dank und wie sage ich immer, bleiben Sie im Gespräch. Bis bald. Ciao, ciao.

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2: Hunderte Menschen gedenken in Erfurt der Opfer des Anschlags beim CSD in Berlin. Busse umfahren gesperrte Karl-August-Allee und Goethe-Brunnen Bad Berka wieder freigegeben. Rund 400 Menschen haben in Erfurt am Sonntagabend der Opfer des Terroranschlags beim CSD in Berlin gedacht. Das hat der MDR berichtet. Zu der Mahnwache auf dem Erfurter Bahnhofsvorplatz hatte das Bündnis CSD Thüringen aufgerufen, dem auch der CSD Weimar angehört. In ihren Reden bezeichneten die SprecherInnen die Tat als Anschlag auf die Demokratie. Gleichzeitig warnten sie davor, das Geschehen für fremdenfeindliche Stimmungsmache zu missbrauchen. Das Bündnis rief zu Solidarität und Zusammenhalt auf. Zudem beklagten die RednerInnen, dass Übergriffe auf queere Menschen zuletzt zugenommen hätten. Medienberichten zufolge soll ein 21-Jähriger am Rande des CSD in Berlin zunächst mit einem Auto in eine Menschengruppe im Tiergarten gefahren sein. Anschließend sei er mutmaßlich mit einer Machete auf weitere Passanten losgegangen. Eine Frau kam ums Leben, 29 weitere Menschen wurden verletzt, mehrere von ihnen schwer. Die Ermittler gehen von einem islamistisch motivierten Anschlag aus. Laut MDR sei der Tatverdächtige bei einem Polizeieinsatz getötet worden. Eine Vollsperrung der Karl-August-Allee wirkt sich auf den Busverkehr aus. Das hat die Stadtwirtschaft bekannt gegeben. Gesperrt ist die Straße zwischen dem Bahnhofsvorplatz und der Karl-von-Ossietzky-Straße. Der Grund dafür sind Leitungsarbeiten. Betroffen sind die Linien 2, 4 und 6. Sie werden ab heute bis Freitag über die Ernst-Thielmann-Straße umgeleitet. Die Haltestelle Karl-August-Allee wird in dieser Zeit in beide Richtungen nicht angefahren. Um die Erreichbarkeit im betroffenen Bereich zu gewährleisten, halten die Busse der umgeleiteten Linien zusätzlich eine Station in Ernst-Thielmann-Straße und Papststraße. Fußgänger und Radfahrer können den gesperrten Bereich weiterhin passieren. Für sie steht ein Notweg zur Verfügung. Die Sperrung des Goethe-Brunnens in Bad Berka ist seit Freitag aufgehoben. Das gab die Stadt auf ihrer Homepage bekannt. Weil das Brunnenbecken durch Starkregen überspült wurde, konnte der Brunnen nicht genutzt werden. Die Stadt hatte die Heilquelle vorsorglich gesperrt. Anschließend haben Fachleute die Wasserqualität eine gute Woche lang geprüft. Wie die Touristinformation Bad Berka mitteilte, habe ein Labor die Freigabe nun bestätigt. Wie es heißt, könne das Heilwasser wieder getrunken werden. In der Pestalozzi-Straße hat ein Mann am Freitagmorgen ein Hakenkreuz auf einem Gehweg hinterlassen. Das geht aus einem Polizeibericht hervor. Ein Zeuge will den Mann gegen 5.40 Uhr zunächst an einer zu verschenken Kiste beobachtet haben. Wenig später habe er gesehen, wie der Mann mit orangener Sprühfarbe ein rund 1 Meter großes Hakenkreuz auf den Boden brachte. Der Zeuge alarmierte die Polizei. Die Beamten stellten den Verdächtigen in Tatortnähe fest. Es handelte sich um einen 28 Jahre alten Deutschen. Ein Atemalkoholtester gab einen Wert von 0,62 Promille. Die Spraydose konnte sichergestellt werden. Die Stadt Weimar wurde über den Vorfall informiert und veranlasste die Beseitigung des verfassungsfeindlichen Symbols. Dabei entstanden Reinigungskosten von rund 200 Euro. Das waren die Nachrichten auf Radio Lotte Weimar mit Michael Tuscher.

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1: Ja, und zu unserem Klassikstiftungsticker darf ich jetzt hier Stefanie Hock von der Klassikstiftung begrüßen. Hallihallo oder schönen guten Morgen.
2: Guten Morgen.
1: Ja, es sind ja wieder einige Veranstaltungen geplant, beziehungsweise kann die Klassikstiftung wieder mit einem bunten Programm aufwarten. Was gibt es denn da alles?
2: Ja, wir hoffen, da ist für jeden was dabei. Für spontan Entschlossene hätte ich sogar für heute Nachmittag einen Tipp. Um 16 Uhr starten wieder die Kulturöffner auf Instagram. Und dann auch YouTube. Wir werfen einen Blick in das Stadtschloss. Und auch hier schon mal als kleine Einladung vorweg. Wir feiern ja über mehrere Tage die Wiedereröffnung des Ostflügels im Oktober. Und alle, die da jetzt schon neugierig sind und mal hinter die Kulissen blicken wollen, können das heute tun mit Jacqueline. Da geht es in den Ostflügel und man kann mit dem Kurator schon mal einen ersten Einblick in die ersten Abschnitte der neuen Ausstellung Weimarer Klassik erhalten.
1: Also so eine kleine Schnupperveranstaltung, halt nur nicht vor Ort, sondern halt wirklich via Instagram, YouTube.
2: Genau, und diejenigen, die es jetzt auf 16 Uhr nicht schaffen, das zu schauen, gar kein Problem, das kann man auch im Nachgang dann über YouTube nochmal anschauen.
1: Ich fand das ja ein herrliches Format, weil so ein bisschen auf lockere Art und Weise quasi den Zugang zu den Häusern und also was so in der Klassikstiftung alles passiert oder was so wichtig ist in der Klassik oder gewesen ist, dass da so ein bisschen locker eingeführt worden ist.
2: Ja, wir versuchen da auch wirklich möglichst niedrigschwellig, ne? Jeder kann sich's anschauen, wo er gerade ist und irgendwie ohne weitere Kosten, da so ein bisschen einen Blick hinter die Kulissen zu ermöglichen, ja.
1: Genau, und soweit ich weiß, ist diese Woche auch noch eine größere Veranstaltung geplant, am 29. soweit ich weiß. Es soll um Philosophie gehen, habe ich mir sagen lassen.
2: Ja, und zwar um ein vielleicht etwas dunkleres Kapitel der Philosophie und der Wissenschaftsgeschichte. Die Tagung geht vom 29. sogar bis zum 31. Juli. Also alle, die da Interesse haben, mal vorbeizuschauen. Man findet das Programm über den Veranstaltungskalender der Klassikstiftung und kann da schauen, wer gerade dazu was vorträgt im Goethe- und Schiller-Archiv. Und es geht um die philosophischen Wege in den Nationalsozialismus. Also welche Rolle haben die Wissenschaftlerinnen und Wissenschaftler damals gespielt? So ein bisschen auch als Steigbügelhalter für die Diktatur dann. Und das ist bisher vielleicht auch noch nicht so prominent beleuchtet worden und wird da dann mal genauer untersucht.
1: Also richtig schwerer Tobak quasi vom 29. bis zum 31. Juli im Schiller-Archiv.
2: Goethe. Genau, im Goethe- und Schiller-Archiv. Mhm. Und auch hier ist der Eintritt frei. Und um vielleicht wieder ein bisschen was Lockereres für den Sommer mit einzubringen. Am 2. August von 15 bis 18 Uhr sind alle Tanzwütigen eingeladen, direkt ans Co-Labor vor das Stadtschloss zu kommen. Tanzen für alle, Salsa unter freiem Himmel ist da das Motto. Es sind keine Vorkenntnisse nötig, also wenn man hat, ist natürlich gut, aber es ist nicht Voraussetzung.
1: Einsteigerfreundlich quasi, wenn man so möchte.
2: Genau, einfach ein bisschen hoffentlich dann wieder mehr die Sonne genießen können unter freiem Himmel und mit den Leuten in Kontakt kommen. Da ist bestimmt gute Laune und Stimmung schon garantiert. Die Veranstalterin ist Sabine Herbst von Moto Vita. Und herzliche Einladung an alle, die da einfach auch mal das Tanzbein schwingen möchten.
1: Und ich drücke auch mal die Daumen, dass das Wetter wirklich mitmacht. Weil ist ja wirklich draußen, ist Open Air, ne?
2: Es ist Open Air direkt vor dem Stadtschloss.
1: Und unter Schirm lässt sich schwer tanzen. Das funktioniert so nicht, ne?
2: Das stimmt. Aber warten wir mal ab. Es soll ja, glaube ich, auch wieder ein bisschen aufhören mit dem Regen.
1: Ich habe auf dreimal auf Holz geklopft, das konnte man hören. Okay, weiter.
2: Genau, auch da ist der Eintritt frei. Und dann vielleicht noch ein bisschen was für die Cracks oder die sich da vielleicht auch gerne mal ein bisschen eindenken möchten. Am 6. August um 18 Uhr laden wir ein zu einer Lesung mit Kommentar mit dem Literaturwissenschaftler und Mäzen Jan-Philipp Rehnsmar auf das Wielandgut Osmannstedt. Da geht's um Danishment. Und er möchte da gerne diesen schon 1775 erschienenen Fortsetzungsroman vorstellen. Der geht sehr kritisch und aber auch sehr humorvoll, wie man das von Wieland eigentlich kennt, mit den Gedanken von Rousseau um und reflektiert das kritisch in diesem Roman. Und es ist schon sehr erstaunlich. Also es ist viel aktueller und auch wirklich, wie schon gesagt, humorvoller, als man auf den ersten Blick vielleicht denken möchte. Außerdem bietet sich auch da ein schöner Trip mit dem Fahrrad hin an, würde ich sagen. Wenn's, ne, kann man schön verbinden, ein bisschen Lesung, ein bisschen Fahrradausflug nach Osmannstedt. Auch da ist der Eintritt frei und es geht am 6. August um 18 Uhr los.
1: Also wirklich, vieles wird geboten, von schwerer Kost bis zu lockerer Wieland-Lektüre, wenn man so möchte, in Osmanstedt. Wieder ein buntes Programm dabei, wie gesagt. Ja, vielen Dank für diesen kleinen Einblick.
2: Sehr, sehr gerne.

0: Nachdem im Dezember das Kabinett den Gesetzesentwurf zur Umgestaltung der Grundsicherung für Arbeitssuchende beschlossen hatte, wurde das Gesetz vom Bundestag verabschiedet und der Bundesrat billigte dieses im März. Ab dem 1. Juli ist das Gesetz nun in Kraft getreten. Aber was ändert sich nun durch die Umwandlung von Bürgergeld in Grundsicherungsgeld? Wie sollen arbeitslose Menschen unterstützt werden? Was genau verändert wurde und wie sich das auf die Praxis auswirken wird, darüber sprach Maya Zill mit Thüringens Ministerin für Arbeit und Soziales Katharina Schenk.
1: Seit dem 1. Juli ist nun das Bürgergeld das Grundsicherungsgeld. Was hat sich dabei denn nun genau geändert und warum gab es denn die Änderung?
2: Na, die Änderung ist, glaube ich, das klassische Ergebnis eines politischen Kompromisses, weil jetzt eben SPD und Union eine Koalition geschmiedet haben und die Union hatte ja im Wahlkampf sehr viel Wert darauf gelegt, wieder zur Grundsicherung zu kommen, statt zum Bürgergeld. Und da geht es natürlich nicht nur darum, dass man da den Namen ändert, sondern es geht vor allen Dingen, zumindest würde ich das mal so zusammenfassen, darum, dass man wieder Qualifizierung und Weiterbildung und den Vorrang einer Vermittlung in den Fokus stellt. Also mit anderen Worten, dass mehr Menschen, die sich momentan in diesem finanziellen Bezug befinden, wieder in eine tatsächliche Arbeit kommen. Und da sind verschiedene Maßnahmen quasi zusammengefasst. Da geht es auch um die Frage quasi, was mit Pflichtverletzungen passiert. Und ich glaube, das war jetzt so das zentrale Anliegen, dass man eben deutlich macht, wer eine Fördermaßnahme abbricht oder sich dann einfach nicht bewirbt, mit stärkeren Kürzungen der Geldleistung rechnen muss, als das bisher die Regel war. Man kann jetzt zum Beispiel den Regelbedarf um 30% jeweils 3 Monate mindern. Und das ist natürlich ein stärkerer Fokus auf diese Pflichtverletzung, die eben möglich ist.
1: Genau, es wird ja geprüft, wer arbeitsfähig ist und ob eine Vermittlung in einer Arbeitsstelle möglich ist. Wonach wird das denn geprüft?
2: Naja, es gibt ja verschiedene Gründe, warum Menschen jetzt nicht arbeiten können. Da kann es ja einerseits zum Beispiel darum gehen, dass man mit der Kinderbetreuung befasst ist und zum Beispiel als Alleinerziehende da besondere Einschränkungen hat, weil man sehr stark an Betreuungszeiten geknüpft ist. Es kann auch gesundheitliche Einschränkungen geben und das wird ja dann quasi dann dort vor Ort mit dem Vermittler, der Beraterin erarbeitet. Da entwickelt man einen sogenannten Kooperationsplan, wo es um individuelle Angebote geht, um individuelle Unterstützung. Und da wird natürlich deutlich, wie der Arbeitssuchende quasi mitwirkt und wie er quasi am Ende zu dem Ziel dieses Kooperationsplans kommt. Weil es gibt ja quasi ganz viele verschiedene Verwaltungsakte, die da durchdekliniert werden. Und das gemeinsame Ziel ist ja für die Solidargemeinschaft, dass jeder, der quasi Geld aus dem Solidarsystem bekommt, am Ende auch idealerweise wieder in Arbeit kommt. Und das ist ja auch deswegen wichtig, weil die Menschen natürlich ja auch damit bestimmte Rentenpunkte und so weiter erwerben. Und deswegen ist es ja, glaube ich, ein gemeinsames Ziel der Gesellschaft, dass viele Menschen in Arbeit sind.
1: Wenn Personen nicht umgehend vermittelt werden können, dann sollen Qualifizierungs- und Weiterbildungsmaßnahmen möglich sein. Was kann man sich denn genau unter diesen Maßnahmen vorstellen?
2: Es geht ja in der Regel darum, dass man für ein bestimmtes Jobprofil sozusagen passend gemacht werden kann. Und viele Job- und Berufsbilder ändern sich ja auch über die Zeit. Also wir haben ja auch generell die Weiterbildungsagenturen in Thüringen. Und die sind ja auch dafür da, quasi für aktuelle Arbeitgeber mit den Arbeitnehmern gemeinsam sich immer an den Arbeitsmarkt quasi anzupassen. Und das ist eben hier auch der Fall, dass man eben bestimmte Qualifikationen erwirbt, eine bestimmte Art von Führerschein, ein bestimmtes Know-how in der Weiterbildung. Das hängt dann sehr stark von dem ab, wo man dann quasi perspektivisch arbeiten möchte. Aber denken Sie zum Beispiel an die Druckereibranche, ne? Was man da vor 30 Jahren an Know-how brauchte, ist eben ein ganz anderes als heute.
1: Sie hatten gerade eben schon gesagt, bei Pflichtverstößen kann es dazu kommen, dass Grundsicherungsgeld gekürzt wird, bis hin zu Totalkürzungen aller Leistungen inklusive der Miete und der Heizung. Ab wann gelten denn diese Sanktionen und wie wird damit umgegangen, dass Betroffene davon akut von Obdachlosigkeit bedroht werden?
2: Na, es ist eigentlich erstmal gar nicht das Ziel, dass Menschen sozusagen irgendwie da erscheinen und dann wird sofort eine Sanktion verhangen, sondern das Ziel muss sein, dass die Menschen sozusagen wissen, was ist mein Ziel, wo möchte ich eigentlich hin und wie kann ich sozusagen da am Ende mein Ziel auch erreichen. Und deswegen ist ja erstmal diese Schwelle quasi zu kommen, bis zu überhaupt kein Geld und eine Sperrzeit zu bekommen, die ist sehr, sehr hoch. Das geht ja um wiederholte Verstöße. Und das ist, glaube ich, auch gut so, dass diese Schwelle sehr, sehr hoch ist, weil wir gehen ja davon aus, dass die meisten, allermeisten Menschen, das lässt sich ja auch statistisch belegen, gerne wieder in Arbeit wollen und die Hilfe ihrer Vermittlerinnen und Vermittler sehr gerne in Anspruch nehmen. Und wir reden quasi von einer Phase, in der man an wiederholte Verstöße kommt. Und natürlich kann es nicht sein, dass man Leute dann einfach so stranden lässt. So, natürlich muss es darum gehen, dann trotzdem deutlich zu machen, wir wollen hier nicht, dass Menschen dann irgendwie aus ihrer Wohnung fliegen. Und da gibt es ja auch andere Hilfesysteme, die für diese Bereiche dann da sind. Aber generell geht es ja darum, mit dieser Idee, dass man quasi eine Leistung in Anspruch nimmt und dass die auch bestimmten Regeln folgt, zum Ausdruck zu bringen, dass von beiden Seiten eine gewisse Kooperation notwendig ist. Ich finde immer bei dieser ganzen Diskussion um die Totalkürzung oder um die Sperrzeit, wie das eigentlich richtig heißt, die war auch vorher rechtlich schon möglich. Die Frage ist doch, ob das eigentlich die richtige Diskussion ist, denn wir reden wirklich über eine absolute Minderheit von Menschen. Die allermeisten Menschen möchten gerne arbeiten gehen und brauchen dafür zum Beispiel mehr Möglichkeiten, sich weiterzubilden, zu qualifizieren, gute Kinderbetreuung, gesundheitliche Unterstützung und so weiter. Und ich finde, das sollte auch im Fokus der Debatte stehen.
1: Die Finanzen von Personen, die Grundsicherungsgeld beziehen, ändern sich. Neben der Abschaffung der Grenzzeit erhalten die Wohnkosten eine Obergrenze. Dadurch entfällt zudem die bisherige Sicherheit für Vermietende, dass Mieten zuverlässig übernommen werden können, wodurch die Wohnungssuche erschwert wird. Gibt es eine Art Konzept für Grundsicherungsgeldbeziehende, um sie zu entlasten?
2: Ja, na gut, wir gehen ja davon aus, dass die meisten Menschen dann in Arbeit sind und dann tritt quasi die Arbeitslosigkeit ein. Und diese Karenzzeit bezieht sich ja darauf, dass man im ersten Jahr des Leistungsbezugs quasi eine Schutzphase hat, weil logischerweise hat man ja sein Leben nicht darauf aufgebaut, im Leistungsbezug zu sein, hat deswegen quasi auch vielleicht mal eine höhere Miete sozusagen in Kauf genommen, weil man ja arbeitstätig war. Und deswegen finde ich das auch gut, dass man da eine Zeit hat, in der jetzt davon ausgegangen wird, man muss jetzt nicht sofort ausziehen. Und ansonsten muss es natürlich darum gehen, dass wenn jemand länger in diesem Bezug ist und das eben aus der solidarischen Gemeinschaft aller anderen, die arbeiten gehen, finanziert wird, dass man natürlich irgendwie ein gewisses Maß von dem hält, was dann da finanziert wird. Und das richtet sich natürlich danach, wie groß die Bedarfsgemeinschaft ist und wie viele Menschen dann quasi da zu bedenken sind. Natürlich gibt es auch noch regionale Unterschiede, wo dann eben Grenzwerte festgelegt werden muss, weil eine Wohnung in München ist natürlich irgendwie anders als eine Wohnung in Gera.
1: Ja, auf jeden Fall. Die Grundsicherung ist nun kein Dauerzustand ohne Konsequenzen. Im Raum steht dann jetzt schon öfter die Frage, was lohnt sich denn mehr eigentlich? Minijob oder Grundsicherung?
2: Abgesehen davon, dass die Minijobs ja auch gerade derzeit zur Debatte stehen, aber getrieben durch die Diskussion der Rentenkommission, ist ja ein Minijob eigentlich so ein kleiner Zuverdienst, den ich habe als Schülerin, als Schüler, als Studentin oder in einer bestimmten Phase meines Lebens, in der ich vielleicht weniger Zeit aufbringen kann zum Arbeiten. Aber der bringt ja ganz viele Nachteile mit sich. Wenn Sie zum Beispiel mal an die Zeit denken, in der Sie dann Rentenbezieherin sind, haben Sie natürlich viel weniger Anwartschaften erworben, wenn Sie dauerhaft Minijobberin sind. Und generell muss es natürlich darum gehen, und das ist mir als Sozialdemokratin wichtig, dass Arbeit sich lohnt und das ist ja am besten zu erreichen, wenn Unternehmerinnen und Unternehmer gut bezahlen. Tarifgebundene Unternehmen sind toll, deswegen steht bei uns auch im Koalitionsvertrag, dass wir quasi die Tarifbindung erhöhen wollen in Thüringen. Generell muss es immer das Ziel sein, dass Menschen, die quasi arbeiten gehen und damit zum Erfolg quasi unserer Volkswirtschaft beitragen, dass die dann wie auch finanziell besser dastehen. Aber es geht natürlich auch immer um die langfristigen Effekte, die ich auf Arbeit eben generiere, wenn es um meine Anwartschaften für ein späteres hoffentlich gesundes und Dasein geht.
1: Es gibt eine Änderung im SGB II, die besagt, dass das Zugangskriterium für Langzeitarbeitslosigkeit in Langzeitleistungsbezug umgeändert wird. Dadurch wird die Zielgruppe der Geförderten erweitert. Was bedeutet das denn insbesondere für Frauen und für MigrantInnen?
2: Ich wüsste jetzt nicht, dass es quasi Regelungen gibt, die da besonders für Frauen oder für MigrantInnen gelten. Also Langzeitleistungsbezug ist ja, wenn ich quasi dauerhaft oder über einen sehr langen Zeitraum auf staatliche Unterstützung angewiesen bin. Und das ist ja quasi erstmal eine Definition, ab wann bin ich quasi leistungsberechtigt und dann habe ich eine bestimmte Zeit, bin ich quasi im Hilfebedarf. Es gibt ja keine irgendwie gesetzliche Höchstdauer, in der ich Bürgergeld oder jetzt Grundsicherung beziehe, sondern das wird zeitlich unbegrenzt ausgezahlt. Und es muss ja gerade darum gehen, regelmäßig diese Hilfsbedürftigkeit quasi zu überprüfen. Und natürlich ist es vielleicht für Frauen, wenn die häufiger Care-Arbeit übernehmen oder für Migranten, die sich da im Spracherwerb befinden, dann vielleicht im Einzelfall schwieriger Arbeit zu finden. Aber deswegen muss es ja gerade darum gehen, arbeitsmarktpolitische Förderung in den Fokus zu stellen. Und für Langzeitleistungsbezieher ist natürlich oft schwieriger, auch wieder in einen strukturierten Alltag eine Herausforderung haben, die Pflegen oder die gesundheitliche Einschränkung haben. Und ich glaube, dass das eben am Ende der Punkt ist, dass man sich quasi bei allen gesetzlichen Regelungen im Einzelfall immer mit der Person beschäftigen muss, die da vermittelt werden soll. Und ich glaube, das machen die Mitarbeiterinnen und Mitarbeiter vor Ort sehr gut.
1: Was ändert sich denn nun aktiv gerade in den Jobcentren und müssen Menschen, die bereits Bürgergeld beantragt haben, etwas beachten?
2: Na, insgesamt ist es, glaube ich, einfach vernünftig, im regelmäßigen Dialog mit seinem Jobcenter-Betreuer zu sein. Das ist man ja sowieso, weil man ja regelmäßig auch jetzt schon, bevor die Änderung quasi zum 1. Juli in Kraft getreten ist, regelmäßig bei seinem Hilfebedarf überprüfen lassen musste. Aus meiner Sicht ist die Tatsache, dass Qualifizierung und Weiterbildung im Fokus steht, sehr wichtig. Natürlich gibt es jetzt verschärftere Sanktionen mit dem von uns schon besprochenen 30% für 3 Monate, die dann einen quasi bedrohen können, wenn man da nicht aktiv mitwirkt. Es gibt ja auch striktere Vermögensgrenzen, also diese Karenzzeiten und Schonfristen, über die wir schon gesprochen haben. Und gleichzeitig gibt es ja aber auch einen Schub im Bereich Digitalisierung. Man soll quasi standardmäßig häufiger jetzt per Videotelefonie was machen können. Und das finde ich erstmal gut. Ich glaube, für die Jobcenter-Mitarbeiter, da das jetzt schon wieder eine sehr häufig wiederholte Reform ist, ich weiß gar nicht, wie viel der Änderungsgesetz das ist. Ich glaube, das 13. Es gibt die 2 Änderungsgesetz. Bedeutet das natürlich auch wieder viel, viel Bürokratie. Und deswegen kann man natürlich bei der Reform auch gewisse Negativpunkte sehen und sagen, war es denn nötig, dass man das zum Beispiel umbenennt? Was ja auch wieder einen wahnsinnigen Aufwand mit sich bringt, ne? Formulare neu zu drucken und dies und das. Also sicherlich auch in diesem Reformbereich Licht und Schatten.
1: Vielen Dank fürs Gespräch.
2: Ja, sehr gerne.
0: Das waren Maja Zill und Thüringens Ministerin für Arbeit und Soziales Katharina Schenk. Sie sprachen über die Umwandlung vom Bürgergeld in das Grundsicherungsgeld, wie die Vermittlung in Arbeit genau stattfindet, welche Rechte und Pflichten bestehen und wie die finanzielle Unterstützung aussieht, könnt ihr gerne unter www.bundesagentur.de nachlesen.

0: Und wir kommen natürlich zu unserem A und O der Musik von Aaron Christopher Hoffmann und Olaf Schnürpel. Und seien Sie gespannt, was die beiden uns diesmal wieder kredenzen werden.
1: Das A und O der Musik von Hoffmann und Schnürpel. Liebe Hörer, es freut uns, dass Sie wieder Radio Lotte und das A und O der Musik eingeschaltet haben. Zu meiner Rechten, wie jeden Montag, Aaron.
2: Ja, wenn ich zur Rechten bin, dann ist natürlich auch Olaf wieder zu meiner Linken. Ja, Olaf, wir haben uns in der letzten Zeit mit Karl Orff beschäftigt, dem Geburtstagskind. Doch natürlich, das Jahr schreitet unaufhaltsam weiter voran. Und im August, da dürfen wir wieder jemanden ganz Großen zum Geburtstag gratulieren. Möchtest du auflösen, um wem es geht, oder wollen wir es wieder ein bisschen spannend machen?
1: Naja, wir lösen das natürlich heute ausnahmsweise mal sofort auf. Aber bevor ich zur Auflösung komme, sage ich, was er von sich selber hielt. Und er glaubte, er sei die Reinkarnation des in vorletzten Sendungen präsentierten Gustav Mahler. Und er wurde begraben und hatte auf seinem Herzen die 5. Symphonie von Gustav Mahler. Ja, Aaron, so viel Anhaltspunkte. Und von wem spreche ich?
2: Du sprichst natürlich von der großen Musiklegende Leonard Bernstein. Und ja, um diesen großen Musiker soll es heute gehen. Er war nicht nur Komponist, sondern auch Dirigent und Pädagoge. Und Herr Olaf, du hast wieder einige kuriose Fakten über ihn herausgesucht. Stimmt's?
1: Ja, natürlich. Aber bevor wir da hineinhören oder bevor ich das aufkläre, und da er glaubte, die Reinkarnation von Mahler zu sein, hören wir jetzt einfach einen kleinen Ausschnitt einer Mahler-Symphonie, die er persönlich dirigierte.

0: Ja, das war gerade ein Ausschnitt aus der 5. Sinfonie von Gustav Mahler und hier dirigiert von Leonard Bernstein. Ja, mit dieser Sinfonie ist Bernstein ja auch begraben worden. Aber Olaf, du bist uns noch ein paar schöne Fakten über Leonard Bernstein schuldig.
1: Ja, die eine Anekdote, eigentlich ist es für ihn gesehen überhaupt keine Anekdote gewesen, ist, man könnte es fast aufs heutige Amerika beziehen, er war Klassenfeind und wurde vom FBI verhört. Und es gibt eine richtig dicke Akte über Bernstein. Und im Hintergrund hören wir auch schon die Polizei läuten und vorbeikommen. Ja, so aktuell sind wir und so schwierig war sein Leben. Aber es zeichnet ihn auch noch eine zweite große Sache aus. Bernstein und liebe Hörer, jetzt kommen wir zum Thema. Man tut immer so, als ob die Klassik so abstrakt ist, aber Bernstein war auch ein im Alter offen bekennender Homosexueller und lebte auch nach seiner Ehe, die er zuerst geheiratet hat. Man weiß nie ganz, ob es eine Alibi-Ehe war oder nicht, offen seine Homosexualität aus. Und das finde ich schon sehr beeindruckend, dass man in der Klassikwelt, die immer so ein bisschen naserümpfend von vielen betrachtet werden, doch ein Musiker, ein Dirigent war, der apolitisch sehr engagiert und menschlich auch sehr interessant ist. Aber Aaron, in letzter Zeit spielen wir ja sehr viel Musik. Wie wollen wir denn unsere Hörer über die Woche kommen lassen?
0: Ja, indem wir natürlich etwas von Bernstein hören, aber ich wollte noch erwähnen, dass es natürlich auch noch mehr Komponisten gab, die homosexuell waren. Bekanntestes Beispiel ist dann wahrscheinlich der russische Peter Tschaikowski. Ich denke mal, darüber werden wir auch noch mal eine Sendung mal machen, aber ja, wir hören jetzt noch Musik von Bernstein und auch wenn Sie mich jetzt vielleicht, oder wenn Sie sich jetzt vielleicht denken, auch nee, nicht schon wieder, aber ich finde nun mal, dass er, also Bernstein in der West Side Story, die meisten Ohrwürmer versteckt hat und deshalb würde ich mal sagen, dass wir daraus jetzt den Mambo hören und damit kommen Sie gut über die Woche.

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